Auch ich lerne hier in der jungen Nacht der ARD nicht aus, vor allem wenn es gefährlich ist. Kennt ihr die Avocado-Hände? Also ich nicht, sonst hätte ich ein Problem und ich hoffe, ihr auch nicht, weil sonst habt ihr auch ein Problem. Kleine Trigger-Warning oder Warnung, wird unschön. Denn Betroffene halten so eine Avocado dann in der Hand und rutschen beim Herausschlagen des Kerns mit dem Messer ab. Ja, ne, also versuchst ja dann diese Kugel da zu treffen, ne, zack, bumm, und dann rutscht er ab und dann hast du die Hand weg oder die Pulsader auf. Ugh. Unschön. Die Unikliniken Kiel und Lübeck, die registrieren das aktuell vermehrt, also besonders im Norden scheint es ein Problem zu sein, eben diese Schnittverletzungen durch die sogenannte Avocado-Hand. Frauen waren davon sehr häufig betroffen, nämlich fast 82% der Fälle. Und die meisten Verletzten gab es so im Alter zwischen 20 und 29 Jahren. Also demnächst im Bagel- oder Frühstücksladen eures Vertrauens oder auch, naja, zu Hause, aber wenn ihr unterwegs seid, bei der Köchin oder den Köchen einfach mal nachfragen, ob hoffentlich noch alle Finger dran sind. Oder im Zweifel gibt es dann eben die Avocado-Stulle mit extra Wurstfinger. 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

0: Fast ein Jahr lang sucht Ray nach ihrem Ehemann, nach ihrem Husband. Und Girl, jetzt ist es soweit.
1: Your husband is coming.
0: Jawohl, der Husband scheint endlich da zu sein. Ray wurde beim Daten gesehen. Und zwar datet sie einen hotten anderen Star, sagt Brynja Becker aus unserem Jungen Nacht-Team.
2: Ja, einfach mal Michael B. Jordan.
0: What? Ja, hat die sich einfach mal einen Oscar-Preisträger geschnappt. Den hat er ja für Blood and Sinners dieses Jahr als bester Hauptdarsteller bekommen, der Michael B. Jordan. Und woher weißt du jetzt so genau, dass die sich daten, die beiden?
2: Also die wurden jetzt am Wochenende zusammen gesehen. In einem Freizeitpark auf mehreren Achterbahnen.
0: Och, Mensch, hier schön. Kranker Kirmes, hätte ich gesagt. Aber gut, ist ein Freizeitpark, das ist was anderes. Naja, aber ist ja schon öffentlich, wenn man sich dann so zeigt. Und ich würde es der Ray ja auch gönnen. Die wollte ja so gerne einen Ehemann oder zumindest einen Freund.
2: Ja, im März hat sie ja noch so ein Video gemacht und meinte da, sie schreibt erst wieder Musik, wenn sie endlich verliebt ist.
1: I'm not gonna write a single song of that album until I fall in love.
2: Ja, weil sie einfach keinen Bock mehr hatte, über Liebeskummer und über die Suche nach Liebe zu schreiben. Und darum sollten wir sie so lange in Ruhe lassen, bis wir Beweise dafür haben, dass sie neu verliebt ist. Und dann schreibt sie Songs wie
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0: Und es sieht so aus, als würde es bald soweit sein. Ray hat ein Date mit Michael B. Jordan. Da habe ich jetzt aber auch Hoffnungen. Ganz, ganz große. So wie Panic at the Disco.

0: Tom Odell, Another Love in der Jungen Nacht der ARD. 2.31 Uhr haben wir es und deswegen schauen wir jetzt auf die Straßen und Autobahnen. Da habe ich eine Meldung für euch von der A96 München Richtung Lindau. Die ist weiterhin zwischen Memmingen Nord und Aitrach wegen einer Nachtbaustelle noch gut anderthalb Stunden bis ca. 4 Uhr gesperrt. Ansonsten ist alles frei. Ich wünsche euch eine gute Fahrt.
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0: Und das mit mir, Nico Schmidt. Hallo zusammen. Und gleich, da schauen wir dann mal auf die Leichtathletik-Europameisterschaft. Und zwar findet die in Birmingham statt. Und Deutschland hat da gestern Abend noch ein paar Medaillen abgestaubt. So, was da alles los war, kriegt ihr gleich bei mir.

0: Another featuring 54 Ultra mit Talk to You. 2.34 Uhr haben wir es und jetzt habe ich für euch Auf und Ab von Montez. Der ist übrigens am Start beim 1Live Sanremo am Wochenende in Weeze in NRW. Und dazu mehr später in einer guten Stunde. Da sprechen wir dann nämlich mit einem der Headliner von dem Sanremo Festival.
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0: Holly Humberstone, To Love Somebody, 2.40 Uhr in der jungen Nacht der ARD. Mit mir Nico Schmidt, hallo zusammen. Bei der Leichtathletik-Europameisterschaft in Birmingham hat das deutsche Team die ersten Medaillen geholt. Jo, einmal Silber über 5000 Meter für Florian Bremm und einmal Bronze für Kugelstoßerin Yemisi Mabry. Claudia Hogestrat ist unsere junge Nachtreporterin in Birmingham. Wie überraschend waren denn diese Medaillen?
1: Also die Silbermedaille über die 5000 Meter hat sogar Florian Bremm selbst total fassungslos gemacht. Er stand dann da mit der deutschen Fahne um die Schultern und hat geweint. Es sei nie sein Ziel gewesen, Vize-Europameister zu werden, hat er gesagt. Aber geträumt hat er von solchen Erfolgen schon. Und dann stand er auf einmal bei uns im Interview und war völlig sprachlos. Das war wirklich sehr emotional. Die Medaille von Yemisi Mabry, die er unter ihrem Mädchennamen Ogunleye schon Olympiagold gewonnen hat, war natürlich erwartbarer. Aber ein Selbstläufer war das auch nicht. Denn die Kugelstoßkonkurrenz, die ist extrem stark. Heute wird es übrigens sehr interessant. 100-Meter-Sprinter Owen Unser geht an den Start. Der hält ja den deutschen Rekord, ist gerade schnell wie nie und hat sogar Medaillenchancen. Aber eben auch ein Riesenproblem. Er soll im Reisestress einen Dopingtest verweigert haben. Ihm drohen 4 Jahre Sperre. Eine Entscheidung des Sportgerichts steht noch aus. Deswegen darf er heute über die 100 Meter starten.
0: Ja, dann hoffen wir mal, dass es für Owen Unser vom Sportgericht, aber auch bei den 100 Metern bei der Leichtathletik-Europameisterschaften gut geht.

Michiko DJ Goja hier bei uns in der Jungen Nacht. Und Harry Potter Fans, ihr seid einfach die Größten. Also zumindest die Harry Potter Fans auf der Insel haben wieder einiges bewirkt. Ja, die Pläne für eine millionenschwere Stromverbindung zwischen Großbritannien und Irland wurden einfach mal so komplett auf den Kopf gestellt. Der sogenannte Greenlink Interconnector, was Name, Leute, verbindet laut BBC seit 2025 das britische Stromnetz über so ein Kabel mit Irland. Und das verläuft an einem Strand, ich hoffe, ich sag's jetzt nicht falsch, im walisischen Pembrokeshire, ausgerechnet dort, ja, wo sich die Grabstätte vom Hauselfen Dobby befindet. Ja, da wollten sie einfach halt eben dieses Kabel da einmal durchziehen und da haben die Harry Potter Fans gesagt, nö, das machen wir nicht, das geht so nicht. Da wurde dann protestiert tagelang und einer von den Chefs und seine Mitarbeiter, die waren dann auch so ganz, ganz, ganz überrascht. Ich meine, es ist doch eine fiktive Figur von einem fiktiven Buch. Das Ganze ist erfunden. Wovon redet ihr? Könnt ihr doch nicht machen. Aber am Ende hat man sich geeinigt. Und jetzt ist es tatsächlich so, dass da eben dieses Kabel nicht mehr durchlaufen soll. Fantastisch. So, alle sind glücklich. Man hat einen anderen Weg gefunden. Dobby kann weiter in Frieden ruhen, wie man so schön sagt. Und alle sind glücklich. Mensch, das ist doch mal eine schöne Geschichte um 2:48 Uhr.

0: Um 3 Uhr mit Cedric Bies. Nach dem schweren Erdbeben in Kolumbien läuft weiter die Suche nach Vermissten. Bei dem Beben sind mindestens 111 Menschen gestorben, 87 weitere wurden verletzt. Mehrere Staaten haben ihre Unterstützung angeboten. Christina Fee Möbus berichtet.
1: Vor allem viele Städte im Süden und im Westen Kolumbiens sind betroffen. Besonders hart getroffen hat es den Ort Pereira. Das ist etwa 65 Kilometer Luftlinie vom Epizentrum des Erdbebens entfernt. Eine 500.000 Menschen lebt dort. Und nach Angaben des lokalen Bürgermeisters sind allein in Pereira mindestens 40 Menschen ums Leben gekommen. Viele Tote werden auch vermeldet rund um die Großstadt Cali im Süden Kolumbiens. In Cali sind mindestens 20 Gebäude eingestürzt. In Teilen der betroffenen Gebiete ist auch die Internet- und Stromversorgung zusammengebrochen.
0: Um Platz für den neuen Wehrdienst zu schaffen, will das Bundesverteidigungsministerium ehemalige Kasernen wieder für militärische Zwecke ausrüsten. Für 5 Standorte sind jetzt konkrete Schritte eingeleitet worden, darunter die Kasernen in Speyer in Rheinland-Pfalz, Soest in Nordrhein-Westfalen und Sigmaringen in Baden-Württemberg. Die Bundeswehr braucht neben Kasernen auch mehr Übungsplätze und Depots. Bei russischen Angriffen auf ukrainische Großstädte sind offenbar mindestens 5 Menschen getötet und 20 weitere verletzt worden. Das melden ukrainische Behörden. Außerdem sollen Industrieanlagen und Infrastruktur mit ballistischen Raketen getroffen worden sein. Die Ukraine hat aktuell zu wenig Munition, um die Raketen abzuwehren. Bahnmitarbeitende sind in den ersten 6 Monaten des Jahres fast 1000 Mal von Reisenden angegriffen worden, also zum Beispiel geschubst, geschlagen oder bespuckt. In 22 Fällen gab es sogar schwere Körperverletzungen. Das zeigen neue Zahlen der DB Regio. Bundesverkehrsminister Bilger hat deshalb mehr Sicherheitsvorkehrungen angekündigt, zum Beispiel mehr Personal und Bodycams. Der deutsche Läufer Florian Brem hat bei der Leichtathletik-EM in Birmingham eine Sensation geschafft. Er ist im 5000-Meter-Rennen auf Platz 2 gelandet und hat damit Silber geholt. Für Brem ist es der größte Erfolg seiner Karriere und so klang er auch nach dem Rennen.
2: Ich habe nie jetzt das Ziel gehabt, ich will mal Europameister werden oder Vizemeister oder irgendwas in der Art. Es ist Wahnsinn, dass ich jetzt hier stehe. Ich habe davon immer geträumt, also ganz ehrlich, ich gehe oft laufen und dann, wenn ich nichts zu tun habe, dann tagträumt man ein bisschen und stellt sich vor, oh, wie toll wäre es doch. Und man stellt sich dann vor auch, was man im Interview sagt und wie man alles toll erklären kann. Und jetzt stehe ich hier und weiß ehrlich gesagt nicht, was ich sagen soll.
0: Vorher hatte Yemesi Mabry die erste Medaille für Deutschland bei der EM geholt. Sie hat Bronze im Kugelstoßen gewonnen. Das Wetter, den Rest der Nacht gibt es nur wenig Wolken, oft ist es sogar sternklar mit Temperaturen zwischen 7 und 19 Grad. Am Tag dann im Norden, im Osten und am Alpenrand Wolken, ansonsten viel Sonne im Rest von Deutschland und Temperaturen von relativ heißen 18 bis maximal 33 Grad. Die Zeit, es ist 3.03 Uhr.
3: Und wir schauen jetzt auf die Straßen und Autobahnen bei uns in Deutschland. Eine Meldung habe ich von der A96 München Richtung Lindau. Zwischen Memmingen Nord und Aidrach haben wir weiterhin eine Nachtbaustelle. Vermutlich noch eine gute Stunde bis 4 Uhr. Und deswegen ist die Strecke dort gesperrt. Ansonsten, also hoffe ich, weiterhin gute, freie und sichere Fahrt.
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3: Mit mir, Nico Schmidt, das ist Eminem Houdini.

0: Jo, ich war die Tage im Kino. Und ihr hört vielleicht im Hintergrund, bei welchem Film ich drin war oder in welchem Film ich war. Ich war in Toy Story, Toy Story 5. Ja, ich wollte mal wieder ein bisschen meine Kindheit erleben. Buzz Lightyear, Woody, Cowboy Woody, Jesse, Slinky, Rex, der Dino und wie sie nicht alle heißen. Ich muss ehrlicherweise gestehen, klar, ist natürlich ein bisschen komisch, wenn man da so als Erwachsener dann in so einen Kinderfilm reingeht und da sitzen dann halt nur so Familien, ne, mit den kleinen Kids. Aber irgendwie war es auch cool. Es war wirklich cool und es ist auch gar nicht mal so ein schlechter Film. So von der Story her, ne, ist man ja mittlerweile auch auf den Trichter gekommen, dass KI möglicherweise auch die Kinder im Spielen in jungen Jahren beeinflussen könnte. Hier die Hauptfigur, das kleine Mädchen, die Bonnie, die spielt nur noch mit ihrem Tablet und die spielt gar nicht mehr mit Buzz und mit Woody und Co. Und deswegen müssen sie halt eben die kleine Bonnie mal dran erinnern, wie es ist, so richtig zu spielen. Ja, und da denkt man so ein bisschen drüber nach, übers Leben, wie man selber so als Kind gespielt hat und wie man es heute machen würde. Naja, da fühlt man sich dann doch wieder mehr erwachsen, statt Kind zu sein, wenn man im Kino ist. Naja, so ehrlich muss man auch sein. Und am Ende, da gibt es natürlich dann wieder den Theme-Song, also quasi den Hauptsong des Films, und der kommt von Taylor Swift. Und Taylor war ganz begeistert, als sie hörte, sie dürfte bei Toy Story ja den Theme-Song mit einspielen.
1: For us to have an opportunity to write for this film as the first songwriters outside of Randy was really special.
0: Ja, sehr, sehr spezielles Gefühl, das glaube ich ihr. Und ihr kennt diesen Song auch schon. Aus der jungen Nacht spielen wir euch schon seit ein paar Wochen und deswegen gibt's denn jetzt nochmal für euch I Knew It, I Knew You. Ich bin Nico Schmidt, hallo zusammen.

Sorry Papi, Topic und Becky G in der Jungen nach der ARD. Jetzt für euch The Weeknd, Save Your Tears. 3:18 Uhr haben wir's.

Achtung, Falschfahrer. Auf der 48 Koblenz-Dernbach zwischen Hör-Grenzhausen und dem Dreieck Dernbach kommt euch ein Falschfahrer entgegen. Bitte rechts fahren und nicht überholen. A48 Koblenz-Dernbach zwischen Hör-Grenzhausen und dem Dreieck Dernbach ist ein Falschfahrer unterwegs. Vorsicht bitte in beiden Richtungen.

Der Sean de Paul in der Jungen Nacht der ARD, 3.27 Uhr mit Other Side of Love. Der ist ein richtiger Bad Guy, ne? Deswegen singt jetzt Billie Eilish nochmal eine Runde über den.

0: Billie Eilish, Bad Guy, die Junge nach der ARD hört ihr um 3.30 Uhr. Unser Blick jetzt auf die Straßen und Autobahnen und ich habe die Entwarnung für euch von der A48 Koblenz-Dernbach. Dort ist kein Falschfahrer mehr zwischen Hörgrenzhausen und dem Dreieck Dernbach unterwegs. Und das ist die einzige Meldung, die ich noch habe. Dementsprechend euch allen da draußen eine gute und freie Fahrt.
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0: Yes, mit Nico Schmidt, hallo zusammen. Am Wochenende noch nichts vor? Ja, dann ab zum 1 Live San Remo Festival nach Weeze in NRW. Nahe der niederländischen Grenze. Da gibt's nämlich noch Tickets auf der Homepage vom San Remo. Und damit ihr da auch richtig Bock drauf habt, sage ich euch jetzt, wer am Start ist. Einmal Jason Derulo, Materia, SDP, Montez, unser guter Freund Kamrat und auch Bibi Rexha. Die ist Freitag auf der Mainstage und die war jetzt schon bei uns im Interview. Gleich hört ihr ein bisschen was daraus, aber vorher hört ihr sie.
2: Hi everyone, this is Bibi Rexha and I'm so excited to play my new song, New Religion featuring Faithless.

0: Yes, was haben Sonne, Hitze, Schweiß und gute Laune und vor allem Bibi Rexha gemeinsam. Ihr kriegt das alles am Wochenende beim 1Live San Remo Festival. Bibi Rexha wird dahin kommen mit ihrem neuen Album, das heißt Dirty Blondie und ist ja eine neue Bibi Rexha Era. Sie macht jetzt halt eben nur noch das, was sie will und scheißt darauf. Sagen wir es, wie es ist, was andere von ihr wollen. Das klappt echt gut. Ihre Single New Religion ist mega erfolgreich. Habt ihr vor ein paar Sekunden noch gehört. Und ja, da hat sie einfach auch das gemacht, worauf sie Bock hatte, indem sie nämlich einen legendären Song einfach gesampelt hat. Und zwar Insomnia von Faithless.
1: It was a crazy story.
2: Das ist eine crazy story. Ich kannte den Song von meinem Onkel, der hat damals versucht, DJ zu sein und immer gerne diesen Track auf Platte aufgelegt. Ich war dann mal im Studio, hatte eine Idee. Ich wollte ein Liebeslied an die Musik machen und auf dieses Sample. Mir war es sehr wichtig, die Erlaubnis fürs Sample zu bekommen. Deswegen habe ich mich auch mit Sister Bliss von Faithless getroffen.
1: To get the okay from Faithless, obviously, you know. So I even had brunch with Sister Bliss.
0: Ja, und sie hat da eben, wie gesagt, dieses offizielle Go bekommen. Richtig geiler Track. Den wird sie auch safe beim 1Live San Remo performen. Das hat sie auch schon manifestiert.
1: It's been so long. And
2: mein Traum ist es, also na klar, ich spiele meine Hits I'm Good, Me, Myself and I und I'm a Mess. Aber mein Traum wäre es, schöner, heißer Sommertag mit den deutschen Fans, alle am Schwitzen und hoffentlich kennen alle den Text von New Religion.
1: Sweaty and hopefully they know the words to New Religion. That would be just the best day ever.
0: Ja, genau so wird's kommen. Gehen wir einfach mal stark davon aus. Gleich noch mehr zu Bibi Rexha auf dem San Remo Festival in Witze. Oh.

0: Es ist Festivalsaison, auch mit At The Party von Wiz DMC. Ja, und das Sanremo Festival, das 1Live Sanremo Festival, das hat richtige Weltstars am Start am Wochenende. Neben Jason Derulo ist auch Bebe Rexha Headlinerin. Wir haben sie dieses Jahr interviewt. Ist eine richtig coole Person. Sie hat von ihrem Album erzählt. Dirty Blondie heißt es. Und das ist ja auch schon draußen. Und sie meint, das Album ist
1: unapologetically myself,
2: einfach nur ich selbst, ohne nach Erlaubnis zu fragen. Einfach nur das Leben und die Musik, die ich wirklich will.
1: And making the music that I want to.
0: Ja, und sie hat ultra Bock auf ihren 1Live Sanremo Auftritt, romantisiert generell sowas Festival-artiges im Sommer in Europa, so Eurosummer-mäßig.
1: To me it's like, okay, cool, a festival.
2: Ich liebe das. So ein Festival-Gig, du wachst vorher auf, super Wetter, machst einen Spaziergang, holst den Cappuccino, vielleicht noch ein bisschen Shopping, einfach so dieses Gefühl von warmem Wetter. Das ist so gut.
1: Warm weather just feels so good, you know?
0: Und sie ist jetzt schon absoluter Fan von deutschen Crowds.
1: What I really enjoy about
2: Was ich wirklich mag an den Menschen in Deutschland ist, dass ihr nachdenklich seid. Manchmal heißt es ja, Deutsche seien sehr direkt, aber ich fand schon immer, dass Deutsche sehr nachdenklich, einfühlsam und deep sind. Und ich mag das, weil in anderen Ländern sind Leute nicht so. Wenn ich da bin, sind die Fragen eher so oberflächlich, wisst ihr? Also da nehmen Leute vom Cappuccino eher so den Schaum von oben, aber ihr Deutsche, ihr geht immer komplett voll rein in die Tasse.
1: Cappuccino and it's like you're just taking off the top of the foam. It's like you guys want to go all the way to the bottom.
3: We want to go big deep. Yeah.
0: Also, wenn ihr auch den Deep Dive in den Cappuccino machen wollt mit Bebe Rexha am Freitagabend, gar kein Problem. Das Wochenende wird ein absoluter Abriss. Tickets für das Sanremo, für das 1Live Sanremo gibt es noch über die Homepage.

Calvin Harris, Jesse, Satisfy, die Junge nach der ARD. Und jetzt schenke ich euch ein paar Blumen. Und zwar kommen die von Miley Cyrus.

Addison Rae lebt es mir wieder vor, ne? Das koffeinhaltige Getränk am besten zuckerfrei genießen. Die Diet Pepsi oder Cola oder Fanta oder Sprite oder... Ach, ist mir auch wurscht. Kein Product Placement. Ich bin Nico Schmidt. Hallo zusammen. Kommt gut durch den Morgen.

0: rund 30 Cent mehr als vor dem Krieg.
1: Kolumbiens Präsident de la Espriella hat nach dem schweren Erdbeben einen landesweiten Notstand ausgerufen. An erster Stelle stehe jetzt die Rettung der Menschen in Kolumbien, die unter den Trümmern begraben sind, hat der Präsident gesagt, der selbst erst seit 3 Tagen im Amt ist. Bei dem Beben sind mindestens 111 Menschen gestorben. Die Behörden befürchten, dass die Zahl weiter steigen könnte. Rund 60 Gebäude sind komplett eingestürzt. Der Bundestagsvizepräsident und Linken-Politiker Ramelow wirbt für die Idee, dass die Linken die CDU in Sachsen-Anhalt unterstützen. Das hat Ramelow dem Redaktionsnetzwerk Deutschland gesagt. Damit will er eine AfD-Regierung verhindern. Aus der Nachrichtenredaktion berichtet Marc Geißler.
2: Wer Schaden von Sachsen-Anhalt abwenden wolle, der müsse miteinander reden, sagt Ramelow und forderte die CDU auf, über Parteigrenzen hinweg nach gemeinsamen Themen zu suchen. In den aktuellen Umfragen, weniger als einen Monat vor der Wahl, liegt die AfD deutlich vor der CDU. Die Linke folgt auf Platz 3. Damit könnte die Regierungsbildung schwierig werden. Ramelow warnt davor, dass eine künftige Landesregierung bei wichtigen Entscheidungen auf die AfD angewiesen sein könnte. Auch Linken-Co-Chef Pantisano hatte gestern bereits signalisiert, seine Partei sei bereit, Verantwortung zu übernehmen, um eine AfD-Regierung zu verhindern.
1: Die Gedenkstätten zur Aufarbeitung des Nationalsozialismus und der SED-Diktatur sollen im nächsten Jahr mehr Geld bekommen. Das hat Kulturstaatsminister Weimar angekündigt. Dabei geht es um zusätzlich 10 Millionen Euro. Weimar meinte dazu, in einer Zeit, in der Desinformation und Geschichtsverfälschung zunehme, brauche es starke Erinnerungsorte. Die Hälfte des Geldes soll in die Förderung von Projekten fließen. Ein Teil soll aber auch dafür genutzt werden, die Gedenkstätten und die Beschäftigten besser zu schützen. Unterstützt werden zum Beispiel die Stiftung Gedenkstätten Buchenwald und Dachau. Das Wetter: Zum Morgen hin gibt es nur wenige Wolken, oft ist es sternenklar. Dazu liegen die Temperaturen zwischen 7 und 19 Grad. Am Tag dann im Norden, im Osten und am Alpenrand etwas Wolken, sonst viel Sonne. Und es wird wieder heiß bei Temperaturen von maximal 18 bis 33 Grad. Die Zeit, es ist 4.03 Uhr.
3: Und wir blicken jetzt auf die Straßen und Autobahnen bei uns in Deutschland. Da habe ich eine Meldung für euch von der A38 Leipzig Richtung Göttingen. Und zwar ist die zwischen Leipzig Südwest und Lützen nach einem Unfall aktuell gesperrt. Das ist soweit alles. Ich wünsche euch da draußen eine gute und sichere Fahrt.
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3: Also, ich könnte schwören, dass Cristiano Ronaldo am Traualtar nicht "Ich will" sagen wird, sondern genau. Ja, der Mann ist ja seit fast einem Jahr mit seiner Georgina verlobt und es gab ja das Gerücht, dass die beiden dieses Wochenende heiraten würden. Spoiler, haben sie nicht, habt ihr vielleicht auch mitgekriegt. Aber wir blicken nochmal zurück auf das Chaos auf Madeira. Da war was los, das kann ich euch sagen. Ja, ich bin Nico Schmidt und sag auch mal an dieser Stelle um 4.04 Uhr ein kräftiges Sü in die Runde.

0: Auf Madeira, da war was los, Leute, ey, ich sag's euch. Ihr habt die Bilder doch bestimmt auch gesehen, ne? Alle dachten sie, dass der Sohn der Insel, Cristiano Ronaldo, heimlich und sponti heiraten würde, ne? Aber Brynja Becker aus dem Junge-Nacht-Team, war nicht so, ne?
1: Ja, es sind nämlich trotzdem einfach 2000 Fans aufgetaucht. Für eine Hochzeit, die dann gar nicht stattgefunden hat. Aber die haben sich quasi da so vor die Kirche gestellt, auf Madeira in Cristianos Heimat. Einfach nur so für den Fall, dass er vielleicht doch heiratet.
0: Wahnsinn, 2000 Fans, ey. Aber das Brautpaar ist da halt nicht aufgetaucht.
1: Nee, aber dafür ein anderes Pärchen, das wirklich da dieses Wochenende geheiratet hat. Nicole und Fabio. Und das gab für die beiden halt so ein bisschen Stress. Als Nicole zum Beispiel in einem Auto angefahren kam, sind nämlich alle komplett ausgerastet, weil sie halt dachten, Cristiano Ronaldo sitzt im Auto. Und haben sie dann so ein bisschen umzingelt.
0: Tja, und da sieht man mal, was man für eine Macht hat, wenn man Fan ist, ne?
1: Ja, also Ronaldo selbst fand es wohl sehr witzig. Eine Zeitung aus seiner Heimat hat nämlich von diesen Fans da vor Ort berichtet. Und der hat einfach nur so 5 Lach-Emojis kommentiert.
0: Ja, das habe ich auch gesehen. Keine Hochzeit also. Und trotzdem haben sich 2000 Fans versammelt. Und Cristiano online nur so. Naja. Da hat er gut lachen. Aber ich schwör's dir, Kollege, ich mach im September auch auf Madeira Urlaub. Und wehe, du heiratest dann. Oh, dann ist aber was los.

Born Again, Fastboy, Clock Clock hier bei uns in der jungen Nacht. Ja, und bei der Idee, da komme selbst ich ins Schwitzen. Wobei, das ist auch nicht wirklich schwierig. Von Frankfurt nach Köln, kraulend durch den Main und Rhein. Also dafür muss man doch echt einen an der Murmel haben, oder? Aber Extremschwimmerin Nathalie Pohl startet damit ihre Challenge Rivers, Frankfurt to Cologne. Mit der rund 200 Kilometer langen Schwimmreise will sie nämlich darauf aufmerksam machen, dass anscheinend total viele Kinder halt eben immer noch nicht sicher schwimmen können. Dazu gibt es ja auch regelmäßig Zahlen von DLRG und Co. Ich finde, das ist ein cooles Zeichen. Sie will heute in Frankfurt starten, gegen 6 Uhr. Ziel ist das Deutsche Sport- und Olympiamuseum in Köln. Und die Strecke versucht Nathalie innerhalb von 4 Tagen zurückzulegen. Mit täglichen Tourstops sammelt sie Spenden für Schwimmprojekte und eben die Schwimmausbildung von Kindern. Und natürlich wird Nathalie auch sicher begleitet, weil durch Main- und Rheinschwimmen, das ist natürlich auch trotz niedrigem Pegel nicht ungefährlich. Also, von daher, wenn ihr die Möglichkeit habt, gerne supporten die Nathalie. Ist eine echt gute Nummer. 4:23 Uhr haben wir es.

0: Tayo Cruz, Hangover bei uns in der jungen Nacht. 4:31 Uhr haben wir es. Schönen guten Morgen. Hier eben der Blick auf die Autobahn in Deutschland. Die A38 Leipzig Richtung Göttingen ist zwischen Leipzig Südwest und Lützen nach einem Unfall weiterhin für euch gesperrt. Ansonsten alles frei. Ich wünsche euch eine gute Fahrt.
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0: Und ich bin Nico Schmidt. Hallo.

Stumbling in der jungen Nacht. Der ARD 4:38 haben wir's. Und jetzt in der Playlist. Ich habe mich schon die ganze Nacht drüber gefreut und den ganzen Morgen. Mein aktueller Lieblingssong. Ich finde, es gibt momentan keinen besseren Song als diesen. Der Hype ist groß und er performt jetzt wieder für euch. Summer mit My Body Isn't Ready. Leute, dreht auf!

Der Pink Pony Club, der macht jetzt dicht, also ich zumindest. Ich gehe jetzt in Feierabend. Chappell Roan kommt mit. Weiß ich nicht, vielleicht reizt noch für eine Pepsi. Ich wünsche euch was, wir hören uns dann morgen wieder, wenn ihr wollt, ab Mitternacht. Jetzt habe ich noch für euch Fifth Harmony mit Work From Home. Ich bin Nico Schmidt. Schönen Tag euch. 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

6:01 hier bei Spundi Tango Wach. Wir starten rein. Ich hoffe erstmal, ihr seid jetzt auch aufgetaut nach dem Song. Das heißt, da macht doch direkt gute Laune, oder? Da ist man doch wach, egal ob man jetzt schlecht geschlafen hat oder nicht. Also hoffentlich. Wir schauen aber zuallererst auf die Straßen. Auf der 2 Richtung Hannover zwischen Ilxlehm und Bornstedt 6 Kilometer stockender Verkehr an der Baustelle, 15 Minuten braucht er länger. Die B86 Hettstedt bis Straußfurt ist

0: Tobi hier würde mich jetzt mal weit aus dem Fenster lehnen und behaupten, dass jeder von uns schon mal Sonnenbrand hatte. Das würde mich eigentlich auch interessieren. Gibt es jemanden in der Sputnikzone, der noch nie Sonnenbrand hatte? Das wäre wirklich krass. Aber darum soll es gar nicht gehen, sondern vielmehr um die Frage, jeder hatte schon mal Sonnenbrand, aber welche Stelle ist am schlimmsten?
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0: Wo tut's am meisten weh? Wo sieht's vielleicht auch am dümmsten aus? Das ist ja alles so, weiß ich nicht. Kann ja hier, weiß ich, Gesicht, Fußsohle, es gibt ja viele Stellen. Oder wie ich bei Gemischtes Hack im Podcast gehört habe, ich fand diese Stelle so geil, deswegen habe ich sie euch rausgezogen. Da hat nämlich Tommy Schmidt mit Felix Lobrecht darüber geredet, welche Stelle am beschissensten ist. Und das war von Tommy Schmidt die Antwort.
2: Ich glaube tatsächlich Nacken. Weil der ist immer, sagen wir, keine Ahnung, du bist im Sommerurlaub und der Nacken ist knallrot.
0: Ja.
2: Und am nächsten Tag sagen alle, komm, wir machen mal eine Tour zu der und der Bucht oder weiß ich was. Da kannst du ja bei allem anderen Sonnenbrand, okay, sorry Leute, ich bin mega verbrannt, ich Idiot, ich lass mal das T-Shirt, das Longsleeve heute an. Oder du brauchst halt dann so ein Halstuch bei 40 Grad.
0: Ja.
2: Unangenehm.
0: Stimmt tatsächlich, ne? Man kann das irgendwie schwer abdecken und wenn dann noch Freunde mit dabei sind, die einem so richtig frechen Nackenklatscher geben, weil sie dich ärgern wollen, ist auch ungünstig. Aber vielleicht habt ihr da irgendwie andere Empfindungen oder mal einen schlimmeren Sonnenbrand an einer anderen Stelle gehabt. Schickt gern mal eine WhatsApp-Sprachnachricht drüber, 08021, vielmehr die 0. Ihr könnt natürlich auch anrufen, Nummer gibt's alles auf sputnik.de. Und dann bin ich mal gespannt, welche Stelle ihr am schlimmsten findet.

0: Ich glaube, wenn das Ding nach Deutschland kommen würde, wäre ich einer der Ersten, der es kaufen würde. Sag ich ganz ehrlich. 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Und wenn ich jetzt so an die letzten Temperaturen denke, ne, die wir die letzten Wochen hatten, bis zu 35, 36 Grad und so, man hat einfach nur geschwitzt und wollte sich am liebsten im Kühlschrank verkriechen. Und das geht jetzt wohl in Japan. Also es hört sich verrückt an, es sieht auch verrückt aus. Eigentlich wie so eine neumodische Telefonzelle. Drinnen gibt es da eine Sitzbank und es sollen angenehme 15 Grad herrschen. Ich aber, wenn ich drüber nachdenke, schon wieder ganz kalt irgendwie. Wenn man sich dann hinsetzt, wird man von hinten mit 5 Grad kalter Luft im Bereich Nacken, Rücken und Beinen angepustet. Der Hersteller verspricht, dass man sich nach 5 Minuten abgekühlt und erfrischt fühlt und dann soll man halt einfach wieder rausgehen. Wobei ich da wieder denke, wenn ich da nur 5 Minuten drin bin, dann ist das ja auch ein bisschen wie, wenn man irgendwo in einem sehr gekühlten Supermarkt ist und wieder rauskommt, dann läuft man gegen so eine Wand. Ob das jetzt wieder unbedingt geil ist, auch so eine Frage. Also vielleicht bin ich doch nicht einer der Ersten, der es kauft. Ich glaube, das ist sowieso Kommissar Meiner.
1: Hallo?
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1: Yes, Lady Chantal. Müssen Sie eigentlich, meine Herren, dass ich mal als Kühlschrank-Abtauerin gearbeitet habe? Weil ich so heiß war. Ja, da ging das ruckzuck, bis ich da nicht mehr reingepasst habe. Dann habe ich mich aber noch ein paar Jahre als Windschutzscheibenabtauerin versucht. Und bin jetzt selbstständig. Ich meine selbstständig geworden, ja.
3: Hier ist der Kommissar Meiner, Meiners. Mein Kühlschrank, der hat sich jetzt selbstständig gemacht als Türsteher, ja. Und das ist wirklich ein cooler Schrank von Mann, ja, sag ich mal. So, pass auf, warte mal. Sag mal, Meiner, lässt du mich jetzt hier rein?
4: Nee, du bist voll wie ein Vollkornbrot, stinkst wie ein Sack tote Ratten und hast Schuppen.
3: Ich zieh doch gleich einen Stecker aus der Dose, Junge.
4: Ah ja.
5: Ja, hallo? Geht's jetzt gleich los?
6: Wir waren neulich in der Antarktis. Es war so kalt, da gab's nicht mal einen Kühlschrank, hatten die da. Das sind wir wieder nach Hause gefahren, oder? Sag doch Oma was, Günther.
7: Ja, das stimmt.
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Gutes Ding. Sony Fodera, Think About Us. Da muss man auf jeden Fall mal ein bisschen mitsingen. Macht gute Laune. Und wir starten jetzt natürlich weiter hier ab durch den Dienstag. 6.31 Uhr haben wir es. Und werfen mal einen kurzen Blick auf die Straßen. Vorhin war ja eigentlich alles relativ entspannt. Ich aktualisiere natürlich, ich bin ja großzügig, warte. So, auf der A2 Richtung Hannover zwischen Irxleben und Bornstedt 6 Kilometer stockender Verkehr an der Baustelle, 15 Minuten braucht er länger. Vorsicht auf der A9 Richtung Berlin zwischen Niemek und Brück, da liegen Fahrzeugteile auf der Fahrbahn. In beide Richtungen wegen Aufräumarbeiten gesperrt noch die B86 Hettstedt bis Straußfurt zwischen Mansfeld und Siebigerode. Und in Leipzig-Konnewitz ist die Wolfgang-Heinze-Straße zwischen Basedow und Brandstraße wegen Löscharbeiten auch weiterhin in beide Richtungen gesperrt. Die aktuelle Blitzer auf der neuen Richtung Berlin zwischen Halle und Bitterfeld-Wolfen, in Halle in der Siebener Straße in beide Richtungen und in Wernigerode in der Feldstraße. Falls ihr noch was habt, klingelt da durch 08021 und 4x die 0 oder schickt gerne WhatsApp rüber. Die Nummer gibt's auf sputnik.de. Dankeschön. Wettermäßig können wir uns heute eigentlich nicht beschweren. Also ich finde es irgendwie angenehmer. Kann ich nicht mal reden. Moment, das gefällt mir. Starten nochmal rein. So, also Wetter heute auf jeden Fall angenehmer als die letzten Tage. Ich finde es wirklich schöner, wenn es ein bisschen frischer ist. 12 Grad in Magdeburg am Dom, genauso in Halle an der Moritzburg und 14 Grad in Zeitz am Rossmarkt. Es kommt trotzdem noch die Sonne dazu, also denkt jetzt irgendwie nicht, heute wird es richtig kühl bleiben. Bis zu 25 Grad haben wir trotzdem ein paar Wolken vielleicht hier und da. Aber beschweren können wir uns da auf jeden Fall nicht. MDM.

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0: haben jetzt nicht nur eine, sondern gleich zwei Serien für euch. Ich meine, wir gönnen halt einfach mal ganz klar, die euch auch vielleicht in den Mediatheken mal reinziehen könnt. Und eine davon ist tatsächlich Schwärzer als euer Morgenkaffee. Und vielleicht deshalb jetzt auch eine ganz andere Stimmung dazu.
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0: So, und ich finde den Titel schon schwierig. Ich hoffe, ich spreche ihn jetzt nicht aus. Obituary heißt die Serie. Auf Deutsch übersetzt Nachruf. Also wenn ihr sie vielleicht googeln wollt, dann gebt einfach mal lieber Nachruf ein, damit das auch hinbekommt. Es geht um eine Frau, die Nachrufe schreibt und auch mal nachhilft. Ich habe sehr viele Fragen, muss ich ehrlich sagen. Antworten gibt es von unserer Serientheresa. Deswegen erstmal schönen guten Morgen.
2: Hello. Also Obituary ist eine irische Serie. Die Hauptfigur heißt Elvira und sie ist seit ihrer Kindheit total fasziniert vom Tod. Ist also nicht überraschend, dass sie dann für eine Zeitung die Nachrufe schreibt. Aber sie wird dafür schlecht bezahlt.
3: Ich zahle dir 200 pro Nachruf.
4: Im Durchschnitt stirbt in dieser Stadt alle 10 Tage jemand. Manchmal musste ich Wochen warten. Wovon soll ich leben?
3: Keine Ahnung. Fang vielleicht an, Leute umzubringen.
4: Am besten fange ich mit dir an.
2: Ja, ihr Boss hat es eigentlich als Witz gemeint. Sie nimmt es dann aber tatsächlich selbst in die Hand und hilft ein bisschen nach. Das ist wirklich super schwarzer Humor, sogar düsterer als zum Beispiel Wednesday, gibt es in der ARD Mediathek.
0: Ich finde, das klingt ziemlich geil und wir haben gerade noch gelernt, wie die Serie ausgesprochen wird. Win-win. Also, du hast aber noch einen Tipp, auch Crime, aber nicht so düster, dafür noch witziger, ne?
2: Yep. Backup auf Streife mit der Ex, sagt eigentlich schon alles, geht um eine Polizistin in Neuseeland, die plötzlich ihre Ex-Freundin als Vorgesetzte hat. Das sorgt natürlich für Spannungen, die beiden müssen nämlich zusammen ermitteln, sind aber eigentlich nur am Streiten.
5: Ich hatte keine Ahnung, dass du hier arbeitest.
6: Das hier wird nie funktionieren.
7: Also echt, musst du so essen?
6: Ja.
7: Das ist eine der entzückenden Eigenschaften, die du an mir geliebt hast.
8: Sind sie ineinander verknallt oder so?
2: Jede Episode behandelt einen neuen Kriminalfall und die sind zum Teil super skurril. Zum Beispiel ein Junggesellinnenabschied, der komplett aus dem Ruder läuft. Es ist sehr, sehr witzig.
0: Also, wir gehen rein. In der ARD-Mediathek findet ihr Obituary und in der ZDF-Mediathek Backup. Danke dir, Theresa, für diese Tipps und euch natürlich viel Spaß beim Bingen.

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0: 6:52 Uhr, Spunditong wach, heute mit Tobi und den wichtigsten Fragen im Leben. Und zwar, welche Stelle ist am ungünstigsten für einen Sonnenbrand? Ich habe die Frage mal an euch rausgestellt. Die Community hat auf jeden Fall hier das Handy klingeln lassen. Und Alex aus Halle hat mir eine WhatsApp geschickt. Ich muss sagen, ich finde die Stelle wirklich sehr ungünstig. Und vor allen Dingen ist es so eine richtige Reise in die Vergangenheit, ne?
1: Also bei mir war das so, mit 8 Jahren circa war ich im Ostseeurlaub mit meiner Mama. Ja, wie das halt so ist, schweinewarm und Mama hat nicht aufgepasst, überall eingecremt, aber halt die Ohrläppchen nicht. Und dann hatte ich da irgendwie Sonnenbrand und konnte nachts echt nicht schlafen, war echt kacke. Hat Schweineweh getan, weiß ich heute noch, war echt ein Problem. Also immer schön eincremen und vor der Sonne schützen.
0: Boah. Ohrläppchen auch wirklich maximal unangenehm. Vor allen Dingen, weiß nicht, ob ihr es wusstet, aber ich habe Riesenohrläppchen. Wenn ich mir vorstelle, dass die Dinger einfach verbrannt sind, muss ich ja wirklich die ganze Zeit auf dem Rücken liegen. Das ist halt super ungünstig einfach. Schickt gerne mal eine Sprachnachricht rum. Wo habt ihr euch mal so richtig verbrannt und wo ist es richtig ungünstig? Wo tut's weh? Gerne auch die Geschichte dazu. Nummer gibt's wie immer auf sputnik.de oder ihr ruft durch. 08021, 4 mal die 0, auch gar kein Problem. Und jetzt gibt's erstmal Coldplay. Das ist

0: Punkt 7 Uhr haben wir es hier bei Spuddeltag wach und es ist Zeit für die News.
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0: Jetzt mit Mirko.
2: Nach dem schweren Erdbeben in Kolumbien ist der landesweite Notstand ausgerufen worden. Präsident Abelardo de la Espriella sagte am Abend, an erster Stelle stehe die Rettung der Menschen, die unter den Trümmern begraben seien. Das ganze Ausmaß der Katastrophe ist noch unklar. Bisher wurden offiziell 111 Tote und 87 Verletzte gemeldet. Rund 60 Gebäude stürzten vollständig ein, 1500 Wohnhäuser wurden schwer beschädigt. Die mitteldeutschen Länder rechnen im Bahnnahverkehr mit Extrakosten in zweistelliger Millionenhöhe. Grund ist das Urteil des Europäischen Gerichtshofs, die Gebühren für die Nutzung der Bahnschienenwege neu festzusetzen. Der Thüringer Infrastrukturminister Steffen Schütz sagte dem MDR, allein in diesem Jahr würden im Freistaat rund 10 Millionen Euro zusätzlich fällig. Er sieht deshalb den Bund in der Verantwortung, um erneute Ticketpreiserhöhungen oder Einschränkungen beim Bahnangebot zu verhindern. Auch Sachsen und Sachsen-Anhalt rechnen mit höheren Gebühren für die Schienennutzung. Thüringens SPD-Chef Georg Mayer hat die Forderung nach einem Sonderparteitag zur Wahl einer neuen Bundesspitze zurückgewiesen. Mayer erklärte, die Debatte darüber sei Selbstbeschäftigung. Wer sich wirklich Sorgen um die SPD mache, sollte jetzt die Ärmel hochkrempeln und im Wahlkampf anpacken, statt Parteitagsdebatten anzuzetteln. Die SPD-Arbeitsgemeinschaft Migration und Vielfalt hatte einen Sonderparteitag im Herbst gefordert. Zur Begründung hieß es, viele Menschen sähen die SPD nicht mehr als politische Option. Das sei existenzgefährdend für die Partei.
0: Danke für die Infos.
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0: So, auf der A2 Richtung Hannover zwischen Uexleben und Bornstedt noch 7 Kilometer Stau nach einem Unfall auf der linken Fahrspur im Baustellenbereich. 30 Minuten wurde länger. Die B86 Hettstedt bis Straußfurt zwischen Mansfeld und Siebigerode in beide Richtungen noch wegen Aufräumarbeiten gesperrt. Und in Leipzig-Konnewitz ist die Wolfgang-Heinze-Straße zwischen Basedow und Brandstraße wegen Löscharbeiten in beide Richtungen gesperrt. Die aktuellsten Blitzer.

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0: habe das Gefühl, irgendwie ist gerade so ein bisschen der Wurm drin.
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0: Erst war ich so anderthalb Wochen krank, jetzt ist Bexen cranky und ich habe sowieso gerade irgendwie das Gefühl, alle sind entweder im Urlaub oder wirklich richtig krank. Das wechselt sich immer so ab, ich weiß auch nicht. Und vielleicht ist euer Lieblingskollege oder eure Lieblingskollegin auch gerade nicht da und ihr fühlt so ein bisschen mit mir mit, dass ihr irgendwo alleine rumsitzt und gar nicht wisst, was ihr machen sollt. Keiner lacht irgendwie über die dummen Witze und so. Ist aber nicht schlimm, weil mir ist aufgefallen, es gibt noch viel mehr Dinge im Leben, die man einfach nicht alleine machen kann. Und die habe ich für euch mal festgehalten. Hier sind die Top 5 der Dinge, die man nicht alleine macht. Die Top 5 Dinge, die man wirklich nicht alleine machen kann. Nummer 5. Einen Kanon singen. Nummer 4. Synchronschwimmen.
2: Sollten Sie gerade in der Küche sein, im Arbeitszimmer, ganz egal, lassen Sie alles stehen und liegen. Denn das, was hier kommt, ist die große Kür, die Perfektion im und unter Wasser.
3: Dein Bein ist verdreht.
1: Nummer 3. Einen Gedanken mitteilen, den man selbst nicht kennt.
4: Ich habe mal Salzziegel gegessen, jetzt habe ich Durst. Was mache ich jetzt?
1: Nummer 2. Wippen.
5: Wir wippen jetzt gerade. Wir sehen uns wieder, wenn ich dann fertig gewippt habe.
1: Und Nummer 1 der Top 5 Dinge, die man wirklich nicht alleine machen kann. Sich mit einem spontanen Besuch überraschen.
6: Muggi, na hallo Muggi.
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0: Ich glaube, um ehrlich zu sein, ich hatte recht, als ich vorhin gesagt habe, dass jeder von uns schon mal so einen richtig fetten Sonnenbrand hatte. 97 Spuliter gemacht, Tobi ist am Start. Ich habe nämlich die Frage in den Raum geworfen, an welchen Stellen am Körper so ein Sonnenbrand richtig ungünstig ist. Und ihr habt wirklich WhatsApp-Sprachnachrichten rausgeballert. Ich kann mich gar nicht entscheiden, welche ich zuerst spielen soll. Jetzt kommt auf jeden Fall Hanna aus Jena, die hat nämlich eine rübergeschickt. Und da sage ich gleich von vorne, kleine Triggerwarnung. Also ja, mehr sage ich nicht.
1: Ich hatte einen ganz furchtbaren Sonnenbrand auf dem Kopf und durch meine Haare habe ich das auch nicht direkt bemerkt. Man konnte am Ende wirklich flächig die Hautfetzen durch die Haare rausziehen. Das war ein heftiger und auch für mich tatsächlich der schlimmste Sonnenbrand meines Lebens. Ich wünsche euch noch einen schönen Tag.
0: Ja, wobei ich jetzt nicht weiß, wie der Tag noch schön sein soll danach, aber schickt gerne auch noch eure Sonnenbrand-Stories rüber.

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7.30 Uhr haben wir es gleich hier bei Spundentag und Wach. Wir schauen auf die Straßen. Da ist heute bis jetzt ja ein bisschen was los gewesen. Auf der A2 Richtung Hannover immer noch 7 Kilometer stockender Verkehr zwischen Uexleben und Bornstedt nach einem Unfall im Baustellenbereich. 20 Minuten braucht er länger. Die B86 Hettstedt bis Straußfurt ist zwischen Mansfeld und Siebigerode in beide Richtungen wegen Aufräumarbeiten gesperrt. Wir haben noch einen defekten Wohnwagen auf der B107 Richtung Gentin. Vorsichtig bitte da fahren am Ortsausgang Coswig. Und in Leipzig-Konnewitz ist die Wolfgang-Heinze-Straße weiterhin gesperrt wegen Löscharbeiten in beide Richtungen zwischen Basedow und Brandstraße. Die aktuellsten Blitze auf der neuen Richtung Berlin zwischen Halle und Bitterfeld-Wolfen. Auf der A72 Richtung Leipzig zwischen Röther und Kreuz Leipzig, in Halle in der Siebener Straße in beide Richtungen und in Werdegerode in der Feldstraße. Falls ihr noch was habt, ruft ihr durch 08021 und 4x die 0 oder schickt gerne WhatsApp rüber. Die Nummer gibt's auf sputnik.de.

noch hoch mit der Sonne und mit den Temperaturen. 25 Grad haben wir dann nachher. Ist eigentlich richtig schön. Ich finde ja 25 Grad deutlich schöner hier in der Sputnikzone als irgendwie so 36. Das braucht man nicht. Deswegen macht euch einen schönen Dienstag. 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

0: all dem Spaß, den wir heute Morgen immer so haben, macht es schon immer so ein sehr mulmiges Gefühl, wenn man die ganzen Bilder von den krassen Waldbränden in Südeuropa gerade sieht. Immer wieder müssen Menschen evakuiert werden, Anwohner genauso wie Urlauber. Und um die Menschen dort rechtzeitig zu warnen, gibt es jetzt offizielle Systeme und Apps.
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0: Deswegen ist auch Till aus dem Team heute Morgen da. Schönen guten Morgen.
2: Moinsen.
0: Sag mal, welche Apps brauche ich denn da? Du hast ja ein bisschen reingelesen für den Urlaub. Und wo bekomme ich die dann her?
2: Das Geile ist erstmal, du brauchst eigentlich gar keine App. Für den Urlaub im Ausland musst du nichts runterladen, weil das Auswärtige Amt sagt nämlich, aktiviere auf deinem Handy einfach mal die Notfallbenachrichtigung. Dadurch empfängt halt dein Handy irgendwie so ein Cell Broadcast System, heißt das. Wenn du dann in deinem Urlaub bist, vielleicht, weiß nicht, Griechenland oder so, und da Gefahr droht, dann schicken die Behörden vor Ort eine Warnung raus und die geht dann direkt auf dein Handy, aber auch ohne App. Alles. Einfach so per SMS oder so. Ist ganz wild. Und das gilt auch für Waldbrände bei uns übrigens.
0: Ich wollte gerade sagen, wir haben doch hier auch immer so ein, wird das nicht auch immer getestet bei uns?
2: Genau, das piept dann so ganz laut.
0: Bei mir hat es noch nie gepiept. Fun Fact übrigens.
2: Ah, super, Tobi. Das hat bei mir. Und deswegen machen wir das gleich mal, würde ich
0: sagen.
2: Alles klar,
0: ich würde dann einfach stehen bleiben dort. Aber woher weiß ich denn, ob diese Notfallbenachrichtigungen auf meinem Handy überhaupt schon eingeschaltet sind? Also vielleicht habe ich das ja wirklich nicht an.
2: Das wird wahrscheinlich so sein. Ich würde aber sagen, wir fangen erstmal an mit Android. Also ihr müsst in die Einstellung gehen. Da gibt es einen Punkt, der heißt Sicherheit und Notfall. Den sucht ihr einfach und da gibt es nochmal einen Punkt mit Notfallwarnungen. Wenn der Schalter dort grün oder blau ist, dann ist alles ready. Aber wenn er grau ist, dann müsst ihr einfach mal drauf tippen zum Einschalten.
0: Und beim iPhone jetzt?
2: Das bist du jetzt, ne? Hast du dein Handy dabei? Ja, wir machen das jetzt mal direkt.
0: Ich hab
2: echt ein bisschen Sorge gerade. Also gehst jetzt auf Einstellung, ja?
0: Mhm.
2: Dann zum Menüpunkt Mitteilung. Kannst ja oben suchen.
0: Ach so, kann man das?
2: Ja.
0: Mitteilung, ja.
2: Du weißt nicht, dass man suchen kann in Einstellungen?
0: Nee, das ist krass. Damit fängst du schon an.
2: Das ist überhaupt ein Handy, das ist wild.
0: Komplett alleine.
2: Jetzt scrollst du einmal ganz, ganz runter.
0: Ja.
2: Und dann steht da Cell Broadcast Warnung.
0: Steht ja.
2: So, und dann musst du mal bitte alles auf grün machen.
0: Ah,
2: könnt ihr jetzt alle mitmachen.
0: Das ist einfach aus, ungelogen. Bei mir ist Testwarnung
2: ja,
0: aus.
2: Ja, guck mal, deswegen, also hier lernt man noch richtig was. Das ist der Wahnsinn.
0: So an, und jetzt funktioniert es dann.
2: Ja.
0: Okay, woher weiß denn das System im Ernstfall, dass es mich genau an dem Ort warnt, an dem ich auch gerade bin? Also ist da irgendwie standortmäßig irgendwas?
2: Naja, das funktioniert wie so ein Radiosignal. Also wenn du mit deinem Handy in der Nähe von Mobilfunkmast bist, dann bekommen alle, die da in der Nähe sind, die Warnung automatisch aufs Display geschickt von diesem Mobilfunkmast.
0: Ich bin gerade immer noch ein bisschen überfordert damit, dass ich das aus hatte.
2: Ich finde es auch super traurig.
0: Was wäre denn gewesen?
2: Wir gucken jetzt gleich mal überhaupt dein Handy an. Ich weiß nicht, da scheint einiges schief zu laufen.
0: Ein bisschen Handy-Nachhilfe geben, damit ich im Ernstfall nicht alleine im Wald stehen bleibe. So, also vielen Dank auf jeden Fall. Hat sehr geholfen. Und wenn ihr vielleicht auch vor der nächsten Reise steht, checkt nochmal diese ganzen Notfallbenachrichtigungen aus, damit ihr da auf jeden Fall sicher unterwegs seid.

7:51 Uhr hier bei Spulitag und Wach, gerade Holly Humberstone gehört und wir machen natürlich direkt mal weiter an diesem Dienstag mit Lieblingsmucke für euch, damit ihr gut durch den Dienstag kommt. Alle Farben, gleich mit Body Talk, Rosalind mit Snap auch am Stissel und jetzt Artemis und South Star mit I Like The Way You Kiss Me. Alles an diesem Dienstagmorgen.

0: Kurz vor 8 haben wir es. Tobi ist am Start hier bei Spundentag und Bach. Wir gehen mal rein in die News, würde ich sagen.
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0: Jetzt für euch mit Mirko.
2: Nach dem schweren Erdbeben in Kolumbien ist der landesweite Notstand ausgerufen worden. Präsident Abelardo de la Espriella sagte am Abend, an erster Stelle stehe die Rettung der Menschen, die unter den Trümmern begraben seien. Das ganze Ausmaß der Katastrophe ist noch unklar. Bisher wurden offiziell 111 Tote und 87 Verletzte gemeldet. Rund 60 Gebäude stürzten vollständig ein, 1500 Wohnhäuser wurden schwer beschädigt. Die mitteldeutschen Länder rechnen im Bahnnahverkehr mit Extrakosten in zweistelliger Millionenhöhe. Grund ist das Urteil des Europäischen Gerichtshofs, die Gebühren für die Nutzung der Bahnschienenwege neu festzusetzen. Der Thüringer Infrastrukturminister Steffen Schütz sagte dem MDR, allein in diesem Jahr würden im Freistaat rund 10 Millionen Euro zusätzlich fällig. Er sieht deshalb den Bund in der Verantwortung, um erneute Ticketpreiserhöhungen oder Einschränkungen beim Bahnangebot zu verhindern. Auch Sachsen und Sachsen-Anhalt rechnen mit höheren Gebühren für die Schienennutzung. Thüringens SPD-Chef Georg Mayer hat die Forderung nach einem Sonderparteitag zur Wahl einer neuen Bundesspitze zurückgewiesen. Mayer erklärte, die Debatte darüber sei Selbstbeschäftigung. Wer sich wirklich Sorgen um die SPD mache, solle jetzt die Ärmel hochkrempeln und im Wahlkampf anpacken, statt Parteitagsdebatten anzuzetteln. Die SPD-Arbeitsgemeinschaft Migration und Vielfalt hatte einen Sonderparteitag im Herbst gefordert. Zur Begründung hieß es, viele Menschen sähen die SPD nicht mehr als politische Option. Das sei existenzgefährdend für die Partei.
0: Danke für die Infos.
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0: Auf der 2 Richtung Hannover immer noch 7 Kilometer stockender Verkehr an der geräumten Unfallstelle, 20 Minuten Bruchteil der Länge zwischen Irxleben und Bornstedt. Wir haben noch den defekten Wohnwagen auf der B107 Richtung Gentin. Vorsichtig da bitte am Ortsausgang Coswig. Und in Leipzig auch noch Stress, längere Staus unter anderem auf der Hans-Drie-Straße stadteinwärts und in der Maximilianallee Rackwitzer Straße stadteinwärts mit jeweils 15 Minuten mehr. Die aktuellsten Blitze auf der A9 Richtung Berlin zwischen Halle Bitterfeld-Wolfen, auf der A14 Richtung Schwerinhöhe Stendal Süd, in Halle in der Sebener Straße beide Richtungen und in Wernigerode in der Feldstraße. Falls ihr noch was habt, klingel da durch 08021 und 4x die 0 oder schickt gerne WhatsApp rüber. Die Nummer gibt's auf sputnik.de. Dankeschön. 13 Grad haben wir gerade in Magdeburg an der Sternbrücke, genauso in Halle am Rheinischen Platz, 15 Grad in Erfurt am Unicampus. Das klingt jetzt auch erstmal noch kühl, aber es geht heute hoch mit viel Sonne. Vielleicht zum Nachmittag hin so ein paar Wolken mit dabei bei maximal 25 Grad.
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0: Yes, wir rocken ja am Dienstag mal durch, nicht nur mit Lieblingsmucke, sondern auch mit neuer Mucke, die hier zuerst bei Spundentag und Bach läuft. Von 01099, wie die so klingt, das hört ihr nach zwei Songs.
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0: Also wenn die Jungs von 01099 einen neuen Song rausbringen, weiß man eigentlich immer, okay, alles klar, jetzt hat der Sommer offiziell begonnen. 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Ich meine, wir müssen uns mal zurückerinnern, was für Banger die schon im Sommer rausgehauen haben. Unter anderem diesen Song.
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alles Songs, die einfach so perfekt in den Sommer passen. Also ob man jetzt gerade im Pool chillt oder weiß ich nicht, einfach Auto fährt, Fenster runter, Arme raus und sowas. Das macht einfach Lust auf mehr. Und deswegen habe ich mich sehr gefreut, dass sie vergangenen Freitag einen neuen Song rausgebracht haben. Und in diese Single hören wir jetzt einfach mal rein. Ich habe mir auch sagen lassen, am Wochenende sind sie auf dem Highfield unterwegs, legen da kräftig auf. Und der Song ist übrigens Peep Toe. Das ist wohl ein Damenschuh. Das muss ich erstmal recherchieren, weil ich nicht ganz verstanden habe. Ich höre den Song zum ersten Mal. Bin sehr gespannt, was es damit auf sich hat. 01099 jetzt mit Peep Toe.

0: 01099, unser Spunnig First Play heute mit Peeptoe. Also ich würde behaupten, gerade haben wir über Sommersongs gesprochen und so, das passt da ordentlich gut rein, oder? Ihr könnt ja gerne mal eure Meinung da lassen, wie ihr den Song gerade fandet. Nummer zum Sputnik-Handy gibt es immer auf sputnik.de. Und jetzt geht's weiter mit etwas, was eure Ohren schon kennen. Gleich James Hype und jetzt Alex Warren mit Ordinary.
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0: Also ich glaube, bei den Temperaturen hat sich jeder schon mindestens einmal überlegt, weiß ich nicht, sich in den Kühlschrank zu setzen oder so.
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0: Schon Situationen, so bei 36 Grad, wo ich in der Wohnung stehe, den Kühlschrank angucke und denke, boah, wenn ich mich jetzt da kurz mal reinlegen könnte, das wäre ja wohl ein Traum. Und in Japan soll das jetzt wohl gehen. Das sieht eigentlich aus, was sie da erfunden haben, wie so eine neumodische Telefonzelle. Drin gibt es dann eine Sitzbank und es sollen angenehme, und das finde ich dann schon wiederum ein bisschen merkwürdig, 15 Grad herrschen. Und wenn man sich jetzt hinsetzt, wird man von hinten mit 5 Grad kalter Luft im Bereich Nacken, Rücken und Beine angepustet. Das heißt, wenn wir da drin 15 Grad haben, dann wird 5 Grad kalte Luft draufgeblasen. Dann ist das doch richtig frisch da drin, oder verstehe ich das jetzt irgendwie falsch? Und vor allen Dingen sagt der Hersteller jetzt auch, dass man sich nach 5 Minuten abgekühlt und erfrischt fühlt und dann soll man wieder raus, aber dann läuft man ja dann gegen diese 36 Grad Wand und ist ja auch irgendwie nicht angenehm. Noch nicht richtig ausgeklügelt, finde ich. Kommissar Meiner, der hat aber schon vorbestellt, falls das hier in Deutschland ankommt.
2: Hallo?
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2: Yes, Lady Chantal. Müssen Sie eigentlich, meine Herren, dass ich mal als Kühlschrank-Abtauerin gearbeitet habe, weil ich so heiß war. Ja, da ging das ruckzuck, bis ich da nicht mehr reingepasst habe. Dann habe ich mich aber noch ein paar Jahre als Windschutzscheibenabtauerin versucht und bin jetzt selbstständig geworden, ja.
3: Hier ist der Kommissar Meiner, Meiners. Mein Kühlschrank, der hat sich jetzt selbstständig gemacht als Türsteher, ja. Und das ist wirklich ein cooler Schrank von Mann, ja, sag ich mal. So, pass auf, warte mal. Sag mal, Meiner, lässt du mich jetzt hier rein?
4: Nee, du bist voll wie ein Vollkornbrot, stinkst wie ein Sack tote Ratten und hast Schuppen.
3: Ich zieh doch gleich einen Stecker aus der Dose, Junge.
4: Ah ja.
5: Ja, hallo? Geht's jetzt gleich los?
6: Wir waren neulich in der Antarktis. Es war so kalt, da gab's nicht mal einen Kühlschrank, hatten die da. Das sind wir wieder nach Hause gefahren, oder? Sag doch Oma, was Günther.
7: Ja, das stimmt.
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ich muss sagen, den Song fühle ich auf jeden Fall, falls man es jetzt nicht mitbekommen hat. Joe, End of Beginning, gerade gehört hier bei Spuni Tango Wach. Und wir machen direkt weiter mit dem Verkehr. Was eine Überleitung. Mal gucken, was da so abgeht. Auf der A2 Richtung Hannover immer noch 7 Kilometer stockender Verkehr an der geräumten Unfallstelle. 20 Minuten braucht er länger zwischen Irxleben und Bornstedt. Wegen Löscharbeiten auch noch in beide Richtungen gesperrt. In Leipzig-Konnewitz die Wolfgang-Heinze-Straße zwischen Basedow und Brandstraße. Und im Stadtverkehr Leipzig längere Staus unter anderem stadteinwärts in der Hans-Drie-Straße und in der Maximilianallee-Rackwitzer-Straße mit jeweils 15 Minuten mehr. Die aktuellsten Blitze auf der A9 Richtung Berlin zwischen Halle und Bitterfeld-Wolfen. Auf der A14 Richtung Schwerin-Höhe Stendal-Süd. Auf der A72 Richtung Leipzig in Höhe Kreuz Leipzig-Süd wird auch noch geblitzt und in Halle in der Alten Herrstraße und in der Sebener Straße jeweils in beide Richtungen. Falls ihr noch was habt, klingelt da durch 08000 21 und 4x0 oder schickt gerne WhatsApp rüber. Die Nummer gibt's auf sputnik.de. Dankeschön. 13 Grad haben wir gerade in Magdeburg an der Sternbrücke, in Halle am Rheinischen Platz auch 13 Grad und 15 Grad in Erfurt am Unicampus. Heute ansonsten noch viel Sonne, die rauskommt. Bei maximal 25 Grad können wir uns nicht beschweren. Ja, übrigens, ich habe irgendwie noch gar nicht so richtig darüber geredet, aber ich werde gerade bei TikTok und Co. damit so voll gespammt. Morgen ist ja hier irgendwie diese partielle Sonnenfinsternis am Abend. Da soll man wohl morgen auch gute Sicht drauf haben. Ist das so ein Ding für euch? Guckt ihr euch das an? Habt ihr da schon diese Brillen bestellt und so? Schickt mal WhatsApp rüber. 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

0: Wir haben jetzt für euch nicht nur eine, sondern gleich zwei Serien, die ihr euch in den Mediatheken für um reinziehen könnt. Und eine davon ist tatsächlich ein bisschen schwärzer als euer Morgenkaffee.
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0: Obituary heißt die Serie, auf Deutsch übersetzt übrigens Nachruf, und es geht um eine Frau, die Nachrufe schreibt und auch mal tatsächlich nachhilft. Ich habe sehr viele Fragen, als ich das gelesen habe, weil ich nicht so, ich konnte mir darunter nichts vorstellen. Deshalb bin ich froh, dass unsere Serien-Theresa jetzt am Start ist und Antworten hat. Moinsen!
2: Hello! Also, Obituary ist eine irische Serie. Die Hauptfigur heißt Elvira und sie ist seit ihrer Kindheit total fasziniert vom Tod. Ist also nicht überraschend, dass sie dann für eine Zeitung die Nachrufe schreibt, aber sie wird dafür schlecht bezahlt.
3: Ich zahle dir 200 pro Nachruf.
4: Im Durchschnitt stirbt in dieser Stadt alle 10 Tage jemand. Manchmal musste ich Wochen warten. Wovon soll ich leben?
3: Keine Ahnung. Fang vielleicht an, Leute umzubringen.
4: Am besten fange ich mit dir an.
2: Ja, ihr Boss hat es eigentlich als Witz gemeint. Sie nimmt es dann aber tatsächlich selbst in die Hand und hilft ein bisschen nach. Das ist wirklich super schwarzer Humor. Sogar düsterer als zum Beispiel Wednesday gibt es in der ARD-Mediathek.
0: Das klingt schon mal gar nicht so schlecht. Und du hast auch noch einen weiteren Tipp für uns. Auch Crime, aber nicht ganz so düster, dafür wohl witziger.
2: Yep. Backup auf Streife mit der Ex, sagt eigentlich schon alles, geht um eine Polizistin in Neuseeland, die plötzlich ihre Ex-Freundin als Vorgesetzte hat. Das sorgt natürlich für Spannungen, die beiden müssen nämlich zusammen ermitteln, sind aber eigentlich nur am Streiten.
5: Ich hatte keine Ahnung, dass du hier arbeitest.
6: Das hier wird nie funktionieren.
5: Also echt, musst du so essen?
6: Ja!
5: Das ist eine der entzückenden Eigenschaften, die du an mir geliebt hast.
7: Sind sie ineinander verknallt oder so?
2: Jede Episode behandelt einen neuen Kriminalfall und die sind zum Teil super skurril. Zum Beispiel ein Junggesellinnenabschied, der komplett aus dem Ruder läuft. Es ist sehr, sehr witzig.
0: Das klingt top und es muss nicht immer Netflix und Co. sein. In der ARD-Mediathek findet ihr jetzt Obituary und in der ZDF-Mediathek Backup. Danke und liebe Grüße natürlich an Theresa und euch ganz, ganz viel Spaß beim Serienbingen.
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0: An welcher Stelle vom Körper ist so Sonnenbrand richtig nervig? Das habe ich euch mal gefragt und Melissa aus Leipzig, die hat da eine interessante Geschichte zu gehabt, weil wir haben ja auch darüber gesprochen, so an den Fußsohlen ist unangenehm. Und sie hat es wohl erlebt, nicht nur an einer Fußsohle, sondern gleich an zwei.
1: Er hat alles eingecremt, nur eben die Füße nicht und die hingen dann den ganzen Tag in der Sonne. Das waren dann Verbrennungen zweiten Grades, war ein sehr teurer Spaß. Wir mussten dann zur Ärztin vom Hotel und spezielle Creme holen und Tabletten. Und den Rest des Urlaubs hat er dann eben im Bett verbracht, größtenteils. Die Füße waren extrem rot, logischerweise geschwollen und er konnte kaum laufen.
0: Also er ist übrigens ihr Freund und ich hoffe, Melissas Freund kann mittlerweile wieder entspannt laufen. Grüße gehen raus und gute Besserung. Cremt euch da auf jeden Fall ein. Auch Mike aus Kirchhasel hat da schon Erfahrungen mit Sonnenbrand.
2: Ich hatte tatsächlich mal am FKK-Strand auf dem Allerwertesten einen Sonnenbrand, weil der war noch nicht so gut vorgebräunt und das ist auch nicht schön, weil dann da drauf zu sitzen ist etwas, ja, ist tricky. Naja, in dem Sinne. Also, verbrennt euch nicht, schmiert euch schön ein, schützt euch, geht in Schatten, das ist viel besser.
0: Ja, das, was Mike sagt auf jeden Fall. Und selbst im Schatten sollte man sich auf jeden Fall eincremen. Das dürft ihr nicht unterschätzen, gerade heutzutage. Wo hattet ihr mal richtig Sonnenbrand und wo ist die nervigste Stelle am Körper? Schickt mal gerne WhatsApp-Sprachnachricht drüber, Nummer gibt's auf sputnik.de. Und jetzt gibt's für euch Zartmann.

0: Nathan Evans mit Wellerman. 9 Uhr haben wir es hier bei Spurtag wach und es geht ab in die News.
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0: Jetzt für euch hier mit Mirko.
2: Die Thüringer Wälder leiden zunehmend unter der Hitze. Im Juli haben sich die Trockenheitsschäden im Vergleich zu den beiden Vormonaten verzehnfacht. Ein Sprecher der Landesforstverwaltung sagte dem MDR, zuletzt sei es so heiß und trocken gewesen, dass auf fast 600 Hektar Bäume absterben. Im Mai und Juni seien es noch rund 60 Hektar gewesen. Betroffen seien vor allem Flächen mit Sturmschäden und mit frisch gepflanzten Bäumen. Hitzeschäden sorgen auf der Fernverkehrsstrecke zwischen Stuttgart und Nürnberg für Einschränkungen. Nach Angaben der Deutschen Bahn müssen Reisende mit Zugausfällen und Verspätungen rechnen. Betroffen seien auch IC-Züge nach Saalfeld und Leipzig. Grund für die Schäden seien die hohen Temperaturen, die Schienen und Weichen belasteten. Die Reparaturarbeiten sollen voraussichtlich bis Ende August dauern. Nach dem schweren Erdbeben in Kolumbien ist der landesweite Notstand ausgerufen worden. Präsident Abelardo de la Espriella sagte am Abend, an erster Stelle stehe die Rettung der Menschen, die unter den Trümmern begraben seien. Das ganze Ausmaß der Katastrophe ist noch unklar. Bisher wurden offiziell 111 Tote und 87 Verletzte gemeldet. Und 60 Gebäude stürzten vollständig ein, 1500 Wohnhäuser wurden schwer beschädigt.
0: Danke für die Infos.
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0: Wir schauen gemeinsam auf die Straßen auf der A2 Richtung Hannover zwischen Uexleben und Bornstedt. 6 Kilometer Stau an der Baustelle, 20 Minuten braucht er länger. Und wir haben immer noch Löscharbeiten in beide Richtungen. Leipzig-Kottowitz, da ist nämlich die Wolfgang-Heinze-Straße gesperrt zwischen Basedow und Brandstraße. Die aktuellste Blitze auf der A14 Richtung Schwerinhöhe Stendal-Süd, auf der A72 Richtung Leipzig in Höhe Kreuz Leipzig-Süd, in Halle in der Altenherrstraße und in der Säbener Straße jeweils in beide Richtungen. Falls ihr noch was habt, klingelt einmal durch 08021 und 4 mal die 0 oder schickt gerne WhatsApp rüber. Die Nummer gibt's auf sputnik.de. Dankeschön. Wettermäßig geht es immer weiter hoch mit den Temperaturen. Wir haben heute um die 25 Grad hier bei Reichen mit viel Sonne, ab und zu vielleicht so ein paar Wolken, aber ansonsten bleibt es trocken. 15 Grad jetzt in Magdeburg an der Predigtkirche, 16 Grad in Hallerpeißnitz, genauso in Zwickau am Schwanenteichpark. Und ja, ansonsten einfach ein wundervoller Dienstag. Kommt gut durch.
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0: 9:12 Uhr hier an diesem Dienstag ist quasi so Tobi allein im Studio Teil 2.
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0: Denn Bexen ist ja noch ein bisschen cranky zu Hause. Gute Besserung an der Stelle. Ich hoffe, du bist schnell wieder da. So traurig hier allein. Wirklich, niemand lacht über die dummen Witze. Man kann sich zwischendurch nicht mal irgendwie kurz unterhalten und sowas. Das macht alles irgendwie weniger Spaß. Und es ist gerade vielleicht nicht nur bei mir oder bei uns so, weil entweder sind alle krank oder gerade im Urlaub, weil Sommerzeit ist. Und wenn euer Lieblingskollege oder eure Lieblingskollegin gerade vielleicht auch nicht da ist, fühlt ihr das vielleicht auch mit. Und wir grüßen die einfach mal ganz, ganz lieb. Aber mir ist an der Stelle generell aufgefallen, es gibt so Dinge, die kann man einfach nicht alleine machen.
2: Die Top 5 Dinge, die man wirklich nicht alleine machen kann. Nummer 5. Einen Kanon singen. Nummer 4. Synchronschwimmen.
3: Sollten Sie gerade in der Küche sein, im Arbeitszimmer, ganz egal, lassen Sie alles stehen und liegen, denn das, was hier kommt, ist die große Kür, die Perfektion im und unter Wasser.
4: Dein Bein ist verdreht.
2: Nummer 3. Einen Gedanken mitteilen, den man selbst nicht kennt.
5: Ich habe nur Salz gegessen, jetzt habe ich Durst. Was mache ich denn jetzt?
2: Nummer 2. Wippen.
6: Wir wippen jetzt gerade. Wir sehen uns wieder, wenn ich dann fertig gewippt habe.
2: Und Nummer 1 der Top 5 Dinge, die man wirklich nicht alleine machen kann. Sich mit einem spontanen Besuch überraschen.
7: Muggi, na hallo, Muggi.
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1: Also, wenn es nach Tommy Schmidt geht, dann ist auf jeden Fall eine Stelle beim Sonnenbrand richtig eklig und das ist diese hier.
2: Ich glaube tatsächlich Nacken, weil der ist immer, sagen wir, keine Ahnung, du bist im Sommerurlaub. Der Nacken ist knallrot.
1: Ja.
2: Und am nächsten Tag sagen alle, komm, wir machen mal eine Tour zu der und der Bucht oder weiß ich was. Dann kannst du ja bei allem anderen Sonnenbrand, okay, sorry Leute, ich bin mega verbrannt, ich Idiot, ich lass mal das T-Shirt oder das Longsleeve heute an. Oder du brauchst halt dann so ein Halstuch bei 40 Grad. Ja. Unangenehm.
1: Das ist wirklich unangenehm, wenn ich jetzt so drüber nachdenke. Das haben wir zumindest beim Podcast Gemischtes Hack gesagt. Und ich habe euch mal gefragt, welche Stelle ist so richtig unangenehm bei einem Sonnenbrand und wie ist euch das schon mal passiert? Steffen aus Nebra, der kann sich noch genau an die Situation erinnern.
3: Es war Sommer. Ich dachte mir, heute gehst du mal mit Barfuß schnell rüber in den Edeka noch was holen. Also bin ich losgelaufen schnell und am Ende des Liedes war, ich habe mir zwei richtig schöne fette Brandblasen an den Fußsohlen geholt. Kann ich gar nicht empfehlen.
1: Oh, das kennt man, wenn man so barfuß über heißes Beton oder auch im Sand oder sowas läuft und dann da ein bisschen zu lange drin stehen bleibt, das ist schon ziemlich heiß. Wie sieht's bei euch aus? Hattet ihr schon mal richtig fetten Sonnenbrand? Wenn ja, wo? War das unangenehm? Schickt gerne noch eine WhatsApp-Sprachnachricht drüber. Noch geht die Show ja 14 Minuten und dann schnacken wir drüber. Jetzt aber erstmal Jax Jones, Zoe Wees.

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So, wir haben es jetzt kurz vor 9:30 mittlerweile schon. Ich würde sagen, wir checken mal nochmal die Straßenlage ab. Heute auf jeden Fall ein bisschen was los gewesen, vor allem auf der 2 weiterhin 20 Minuten mehr zwischen Uexleben und Bornstedt durch 6 Kilometer stockender Verkehr an der Baustelle. Nicht mehr gesperrt, jetzt mittlerweile die A9 Richtung Berlin zwischen Dessau-Ost und Fockerode, trotzdem noch Stau angesagt und wegen Löscharbeiten in beide Richtungen immer noch gesperrt in Leipzig-Konnewitz die Wolfgang-Heinze-Straße zwischen Basedow und Brandstraße. Die aktuellsten Blitze auf der 14 Richtung Schwerinhöhe Stendal Süd, in Halle in der Halten-Herr-Straße in beide Richtungen und in Wernigerode in der Feldstraße. Falls ihr noch was habt, klingelt da aber durch 08021 und 4x die

0 oder schickt gerne WhatsApp rüber. Die Nummer gibt's auf sputnik.de. Dankeschön. Wettermäßig alles tippitoppi, muss man ganz ehrlich sagen, die Sonne scheint auf jeden Fall rund ums Sputnik-Studio und es geht auch immer wieder hoch mit den Temperaturen. 15 Grad jetzt in Magdeburg am Hafen, 16 Grad in Halle am Rheileck, 14 Grad in Gardelingen am Stendaler Tor und es sind heute angenehme 25 Grad mit Sonne. 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

0: all dem Spaß, den wir heute Morgen immer so haben, macht es schon immer so ein sehr mulmiges Gefühl, wenn man die ganzen Bilder von den krassen Waldbränden in Südeuropa gerade sieht. Immer wieder müssen Menschen evakuiert werden, Anwohner genauso wie Urlauber. Und um die Menschen dort rechtzeitig zu warnen, gibt es jetzt offizielle Systeme und Apps.
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0: Deswegen ist auch Till aus dem Team heute Morgen da. Schönen guten Morgen.
2: Moinsen.
0: Sag mal, welche Apps brauche ich denn da? Du hast ja ein bisschen reingelesen für den Urlaub. Und wo bekomme ich die dann her?
2: Das Geile ist erstmal, du brauchst eigentlich gar keine App. Für den Urlaub im Ausland musst du nichts runterladen, weil das Auswärtige Amt sagt nämlich, aktiviere auf deinem Handy einfach mal die Notfallbenachrichtigung. Dadurch empfängt halt dein Handy irgendwie so ein Cell Broadcast System, heißt das. Wenn du dann in deinem Urlaub bist, vielleicht, weiß nicht, Griechenland oder so, und da Gefahr droht, dann schicken die Behörden vor Ort eine Warnung raus und die geht dann direkt auf dein Handy, aber auch ohne App. Alles. Einfach so per SMS oder so. Ist ganz wild. Und das gilt auch für Waldbrände bei uns übrigens.
0: Ich wollte gerade sagen, wir haben doch hier auch immer so ein, sonst wird das nicht auch immer getestet bei uns?
2: Genau, das piept dann so ganz laut.
0: Bei mir hat es noch nie gepiept. Fun Fact übrigens.
2: Ah, super, Tobi. Und deswegen machen wir das gleich mal, würde ich
0: alles
2: sagen.
0: Alles gleich, ich würde dann einfach stehen bleiben dort. Aber woher weiß ich denn, ob diese Notfallbenachrichtigungen auf meinem Handy überhaupt schon eingeschaltet sind? Also vielleicht habe ich das ja wirklich nicht an.
2: Das wird wahrscheinlich so sein. Ich würde aber sagen, wir fangen erstmal an mit Android. Also ihr müsst in die Einstellung gehen, da gibt es einen Punkt, der heißt Sicherheit und Notfall. Den sucht ihr einfach und da gibt es nochmal einen Punkt mit Notfallwarnungen. Wenn der Schalter dort grün oder blau ist, dann ist alles ready. Aber wenn er grau ist, dann müsst ihr einfach mal drauf tippen zum Einschalten.
0: Und beim iPhone jetzt?
2: Das bist du jetzt, ne? Hast du dein Handy dabei?
0: Ja,
2: wir machen das jetzt mal direkt.
0: Ich hab echt
2: ein bisschen Sorge gerade. Also gehst jetzt auf Einstellung, ja?
0: Mhm.
2: Dann zum Menüpunkt Mitteilung. Kannst ja oben suchen.
0: Ach so, kann man das?
2: Ja.
0: Mitteilung, ja?
2: Du weißt nicht, dass man suchen kann in Einstellungen?
0: Nee, das ist krass. Damit fängst du schon an.
2: Das ist überhaupt ein Handy, das ist wild.
0: Komplett alleine.
2: Jetzt scrollst du einmal ganz, ganz runter.
0: Ja.
2: Und dann steht da Cell Broadcast Warnung.
0: Steht ja.
2: Das? So, und dann musst du mal bitte alles auf grün machen.
0: Ah.
2: Könnt ihr jetzt alle mitmachen.
0: Das ist einfach aus, ungelogen. Bei mir ist Testwarnung
2: ja,
0: aus.
2: Ja, guck mal. Hier lernt man noch richtig was. Das ist der Wahnsinn.
0: So an. Und jetzt funktioniert es dann.
2: Ja.
0: Okay. Woher weiß denn das System im Ernstfall, dass es mich genau an dem Ort warnt, an dem ich auch gerade bin? Also ist da irgendwie standortmäßig irgendwas?
2: Naja, das funktioniert wie so ein Radiosignal. Also wenn du mit deinem Handy in der Nähe von Mobilfunkmast bist, dann bekommen alle, die da in der Nähe sind, die Warnung automatisch aufs Display geschickt von diesem Mobilfunkmast.
0: Ich bin gerade immer noch ein bisschen überfordert damit, dass ich das aus hatte.
2: Ich finde es auch super traurig.
0: Was wäre denn gewesen?
2: Wir gucken jetzt gleich mal überhaupt dein Handy an. Ich weiß nicht, da scheint einiges schief zu laufen.
0: Ein bisschen Handy-Nachhilfe geben, damit ich im Ernstfall nicht allein im Wald stehen bleibe. So, also vielen Dank auf jeden Fall. Hat sehr geholfen. Und wenn ihr vielleicht auch vor der nächsten Reise steht, checkt nochmal diese ganzen Notfallbenachrichtigungen aus, damit ihr da auf jeden Fall sicher unterwegs seid.

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So, da ist auf einmal schon wieder 9.51 Uhr und die Show ist irgendwie vorbei. Das ist ja unglaublich, wie schnell das manchmal geht. Ich hoffe, ihr seid gut in euren Dienstag gestartet und habt auf jeden Fall noch einen schönen Dienstag. Ich meine, das Wetter ist ja optimal, bis zu 25 Grad, Sonne draußen. Das ist nicht zu heiß, aber auch nicht irgendwie so zu kühl. So ein perfektes Sommerwetter, finde ich. Also macht's euch gemütlich, gönnt euch noch die nächste Zeit. Hier Lieblingsmucke, Ofenbach gleich, Paul Wetz und Juli und jetzt Harry Styles mit American Girls. Und dann sehen wir uns, hören wir uns. Sehen tun wir uns nicht, aber hören wenigstens morgen früh ab 6 wieder. Küsschen!

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1: Die Thüringer Wälder leiden zunehmend unter der Hitze. Im Juli haben sich die Trockenheitsschäden im Vergleich zu den beiden Vormonaten verzehnfacht. Ein Sprecher der Landesforstverwaltung sagte dem MDR, zuletzt sei es so heiß und trocken gewesen, dass auf fast 600 Hektar Bäume absterben. Im Mai und Juni seien es noch rund 60 Hektar gewesen. Betroffen seien vor allem Flächen mit Sturmschäden und mit frisch gepflanzten Bäumen. Hitzeschäden sorgen auf der Fernverkehrsstrecke zwischen Stuttgart und Nürnberg für Einschränkungen. Nach Angaben der Deutschen Bahn müssen Reisende mit Zugausfällen und Verspätungen rechnen. Betroffen seien auch IC-Züge nach Saalfeld und Leipzig. Grund für die Schäden seien die hohen Temperaturen, die Schienen und Weichen belasteten. Die Reparaturarbeiten sollen voraussichtlich bis Ende August dauern. Der linke Politiker Bodo Ramelow rät seiner Partei zur Zusammenarbeit mit der CDU, um eine AfD-Regierung in Sachsen-Anhalt zu verhindern. Der frühere Thüringer Ministerpräsident sagte dem Redaktionsnetzwerk Deutschland, wer Schaden abwenden wolle, müsse über Parteigrenzen hinweg miteinander reden. Ramelow warf der CDU vor, rumzueiern. Deren Spitzenkandidat Sven Schulze hatte im MDR darauf verwiesen, dass die Wahl längst nicht entschieden sei. Wichtig sei, Sachsen-Anhalt aus der Mitte heraus nach vorn zu bringen.
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1: Urlaub in Deutschland ist so beliebt wie noch nie. Wie das Statistische Bundesamt mitteilte, zählten die Beherbergungsbetriebe von Januar bis Juni insgesamt rund 224 Millionen Übernachtungen. Das sind 0,3% mehr als im Vorjahreszeitraum. Bis Mai hatten auch die mitteldeutschen Länder Zuwächse bei den Übernachtungen verzeichnet. Am größten war das Plus in Sachsen mit 2%. Bundesweit hat sich der Rekordkurs zuletzt abgeschwächt. Vor allem Gäste aus dem Inland kamen im Juni seltener. Die Thüringer Wälder leiden zunehmend unter der Hitze. Im Juli haben sich die Trockenheitsschäden im Vergleich zu den beiden Vormonaten verzehnfacht. Ein Sprecher der Landesforstverwaltung sagte dem MDR, dass auf fast 600 Hektar Bäume abgestorben sind. Im Mai und Juni seien es noch rund 60 Hektar gewesen. Betroffen seien vor allem Flächen mit Sturmschäden und mit frisch gepflanzten Bäumen. Der linken Politiker Bodo Ramelow rät seiner Partei zur Zusammenarbeit mit der CDU, um eine AfD-Regierung in Sachsen-Anhalt zu verhindern. Der frühere Thüringer Ministerpräsident sagte dem Redaktionsnetzwerk Deutschland, wer Schaden abwenden wolle, müsse über Parteigrenzen hinweg miteinander reden. Ramelow warf der CDU vor, rumzueiern. Deren Spitzenkandidat Sven Schulze hatte im MDR darauf verwiesen, dass die Wahl längst nicht entschieden sei. Wichtig sei, Sachsen-Anhalt aus der Mitte heraus nach vorn zu bringen.
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1: Laut Studie soll der Geruch von Zitronenhälften neben dem Bett zu besserem Schlaf führen. Tobi hatte damals, andere Tricks.
2: Als Kind bin ich eine Zeit lang auch nicht so gut eingeschlafen, haben mir meine Eltern irgendwelche Tabletten gegeben. Das war sowas wie Tic Tacs und die haben halt gesagt, es hilft zum Einschlafen.
1: Ja, okay,
2: und
1: das ist süß.
2: Auf einmal bin ich richtig gut eingeschlafen. So, weißt du, weil ich dran gedacht habe.
1: Mir egal, Hauptsache es wirkt, oder?
2: Ja. Das ist die generelle Einstellung von Bex im Leben.

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1: Die TU Chemnitz hat dem Thüringer Ministerpräsidenten Mario Vogt endgültig den Doktortitel entzogen. Wie ein Sprecher der Universität mitteilte, wies das zuständige Gremium den Widerspruch des CDU-Politikers zurück. Vogts Anwalt kündigte an, gegen die Entscheidung zu klagen. Es sei ein einmaliger Vorgang, dass eine Universität einen Doktortitel aberkenne, nachdem ein neutraler Gutachter die Voraussetzungen dafür verneint habe. Vogt wird vorgeworfen, in seiner Dissertation aus dem Jahr 2008 unsauber gearbeitet zu haben. Urlaub in Deutschland ist im ersten Halbjahr so beliebt wie noch nie gewesen. Wie das Statistische Bundesamt mitteilte, zählten die Beherbergungsbetriebe von Januar bis Juni insgesamt rund 224 Millionen Übernachtungen. Das sind 0,3% mehr als im Vorjahreszeitraum. Bis Mai hatten auch die mitteldeutschen Länder Zuwächse bei den Übernachtungen verzeichnet. Am größten war das Plus in Sachsen mit 2%. Bundesweit hat sich der Rekordkurs zuletzt abgeschwächt. Vor allem Gäste aus dem Inland kamen im Juni seltener. Sachsens Kultusminister Konrad Clemens sieht erste Erfolge bei der Verringerung des Unterrichtsausfalls an sächsischen Schulen. Der CDU-Politiker erklärte, im vergangenen Schuljahr habe man den Unterrichtsausfall an den Oberschulen um mehr als 20% senken können. Um den Unterricht abzusichern, sollen weiterhin Lehrer an Schulen mit besonders großem Personalmangel abgeordnet werden. Clemens kündigte zudem an, dass bis 2030 alle Lehrpläne in Sachsen modernisiert werden sollen.
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1: Durch die Hitze kommt es immer mehr zu Waldbränden. Und damit man da rechtzeitig gewarnt wird, gibt es Einstellungen im Handy. Till aus dem Team hat es mir heute Morgen, versucht zu erklären.
2: Also gehst jetzt auf Einstellung, ja? Mhm. Dann zum Menüpunkt Mitteilung. Kannst ja oben suchen.
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1: Die TU Chemnitz hat dem Thüringer Ministerpräsidenten Mario Vogt endgültig den Doktortitel entzogen. Wie ein Sprecher der Universität mitteilte, wies das zuständige Gremium den Widerspruch des CDU-Politikers zurück. Vogts Anwalt kündigte an, gegen die Entscheidung zu klagen. Es sei ein einmaliger Vorgang, dass eine Universität einen Doktortitel aberkenne, nachdem ein neutraler Gutachter die Voraussetzungen dafür verneint habe. Vogt wird vorgeworfen, in seiner Dissertation aus dem Jahr 2008 unsauber gearbeitet zu haben. Sachsens Kultusminister Konrad Clemens sieht erste Erfolge bei der Verringerung des Unterrichtsausfalls an sächsischen Schulen. Der CDU-Politiker erklärte, im vergangenen Schuljahr habe man den Unterrichtsausfall an den Oberschulen um mehr als 20% senken können. Um den Unterricht abzusichern, sollen weiterhin Lehrer an Schulen mit besonders großem Personalmangel abgeordnet werden. Clemens kündigte an, dass bis 2030 alle Lehrpläne in Sachsen modernisiert werden sollen. In Lettland ist ein illegaler Tunnel entdeckt worden, über den Migranten aus Belarus in das EU-Land gelangen konnten. Laut Innenministerium wurde der Geheimgang nahe dem geschlossenen Grenzübergang Siljene gefunden. 15 Menschen seien nach einem Grenzübertritt festgenommen worden. In den vergangenen Wochen waren bereits geheime Unterführungen unter der Grenze zwischen Belarus und Litauen entdeckt worden.
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0: Leute, heute zum Dienstag schaukeln wir hier das Ding schon zusammen, damit er ganz schnell in Feierabend kommt. Gleich geht's erstmal weiter mit Lieblingsmucke und jetzt gibt's kurz einen Newscheck.
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0: Gleich um 14 Uhr mit Ralf.
2: Die TU Chemnitz hält daran fest, dem Thüringer Ministerpräsidenten Mario Vogt den Doktortitel abzuerkennen. Wer ein Sprecher der Universität mitteilte, wies das zuständige Gremium den Widerspruch des CDU-Politikers zurück. Vogts Anwalt kündigte an, gegen die Entscheidung zu klagen. Es sei ein einmaliger Vorgang, dass eine Universität einen Doktortitel aberkenne, nachdem ein neutraler Gutachter die Voraussetzungen dafür verneint habe. Sachsens Kultusminister Konrad Clement sieht erste Erfolge bei der Verringerung des Unterrichtsausfalls an sächsischen Schulen. Der CDU-Politiker erklärte, im vergangenen Schuljahr habe man den Unterrichtsausfall an den Oberschulen um mehr als 20% senken können. Um den Unterricht abzusichern, sollen weiterhin Lehrer an Schulen mit besonders großem Personalmangel abgeordnet werden. In Sachsen-Anhalt hat ein breites Bündnis aus Kulturinstitutionen eine Kampagne Stolz auf Vielfalt gestartet. Das Bündnis erklärte, man wolle sichtbar machen, was das Bundesland verbinde und wie vielfältig es sei. Stolz seien die Einrichtungen auf Handwerk und Erfindergeist, Erinnerung und Verantwortung, Kultur und Kreativität. In Sachsen-Anhalt wird am 6. September ein neuer Landtag gewählt. Die AfD will im Falle eines Wahlsiegs nur noch Einrichtungen fördern, die ein Bekenntnis zur deutschen Kultur abgeben.
0: Danke dir, Ralf, fürs Update.
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0: So, und dann schauen wir auch nochmal rüber auf die Straßen, damit er da auch gut durchkommt. 14 Uhr haben wir es gerade und da ist immer noch Stau auf der A2 Richtung Hannover. Zwischen Irxleben und Eilsleben, 8 Kilometer steht er da gerade an der Baustelle. Und in Eisleben, da ist die Hallische Straße im Bereich Auenweg noch nach einem Unfall gerade dicht. Ein paar aktuelle Blitzer stehen hier außerdem in der Sputnikzone rum. Einer ist in Haldensleben in der Schützenstraße. In Langenbogen Richtung Seeburg und zwischen Löberitz und Wadendorf Höhe Kiesweg. Da könnte es auch noch ein bisschen teurer werden. Wenn ihr da irgendwie noch mehr gesehen habt, noch mehr Staus oder auch Blitzer, dann ruft er hier einfach kurz kostenlos mich an unter der 08021 4x die 0 oder ich schicke mir eine WhatsApp-Nachricht rum. Ja, beim Wetter, Leute, gibt's heute wirklich gar nichts zu meckern. Die Sonne scheint hier fast durchgehend. Sind nur so ein paar kleine Wolken mit am Start und trocken bleibt's auch. Dazu habt ihr jetzt gerade 22 Grad in Magdeburg an der Grünen Zitadelle, 20 Grad in Halle an der Moritzburg und 21 Grad in Erfurt am Dom. Und ey, morgen, kleiner Spoiler, wird's sogar noch geiler mit bis zu 28 Grad und auch ganz viel Sonne.
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0: Ja, damit schönen Dienstag euch mit der Homezone. Ganz egal, was bei euch gerade abgeht. Vielleicht gleich im nächsten Termin. Vielleicht seid ihr auch gerade einkaufen oder im Auto unterwegs. Wir machen euren Tag auf jeden Fall jetzt nochmal einen Ticken besser. Gleich mit Lieblingsmucke und vor allem einem absolut geilen Seriennachschub. Ihr habt heute Abend ja gleich 2 Knaller-Serien zur Auswahl und sucht euch einfach schon mal so einen kleinen Serien-Buddy, weil eine davon ist ziemlich scary. Und ich finde immer so gruselige Sachen alleine gucken, bin ich eher raus. Also Leute, in 10 Minuten.

0: Hallo Leute, ihr kommt gut durch den Dienstag mit der Sputnik Homezone. Franzi hier für euch und heute ja ein bisschen fresher als noch die letzten Tage. Ist nicht ganz so mega hot. Das Geile ist aber, da können wir heute Abend mal schön eine Movie Night machen.
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0: Beziehungsweise vielleicht keine Movie-Night, sondern eher eine Serien-Night, weil Leute, es gibt zwei neue Serien in den Mediatheken für euch und eine kann ich euch jetzt schon mal direkt spoilern, ist definitiv nichts für schwache Nerven. Obituary, ich hoffe, ich spreche das gut genug aus, so heißt die Serie, auf Deutsch übersetzt also Nachruf, und es geht da um eine Frau, die Nachrufe schreibt, also ja auch mal so ein bisschen nachhilft. Unsere Serienfachfrau Theresa, du bist hier gerade wieder mit am Start, du hast da nämlich schon mal durchgesuchtet. Hör mal raus.
2: Hello. Also Obituary ist die irische Serie. Die Hauptfigur heißt Elvira und sie ist seit ihrer Kindheit total fasziniert vom Tod. Ist also nicht überraschend, dass sie dann für eine Zeitung die Nachrufe schreibt, aber sie wird dafür schlecht bezahlt.
3: Ich zahle dir 200 pro Nachruf.
4: Im Durchschnitt stirbt in dieser Stadt alle 10 Tage jemand. Manchmal musste ich Wochen warten. Wovon soll ich leben?
3: Keine Ahnung. Fang vielleicht an, Leute umzubringen.
4: Am besten fange ich mit dir an.
2: Ja, ihr Boss hat es eigentlich als Witz gemeint. Sie nimmt das dann aber tatsächlich selbst in die Hand und hilft ein bisschen nach. Das ist wirklich super schwarzer Humor. Sogar düsterer als zum Beispiel Wednesday gibt es in der ARD-Mediathek.
0: Boah, das klingt wirklich richtig gut. Aber auch ein bisschen scary. Und du hast ja vor allem auch noch einen Tipp für alle wie mich, die manchmal eher sowas Seichteres brauchen, ne? Was man vielleicht auch alleine gucken kann, ohne irgendeine Schockstarre zu bekommen.
2: Yep, Backup auf Streife mit der Ex. Sagt eigentlich schon alles. Geht um eine Polizistin in Neuseeland, die plötzlich ihre Ex-Freundin als Vorgesetzte hat. Das sorgt natürlich für Spannungen. Die beiden müssen nicht zusammen ermitteln, sind aber eigentlich nur am Streiten.
4: Ich hatte keine Ahnung, dass du hier arbeitest.
5: Das hier wird nie funktionieren.
4: Also echt, musst du so essen?
5: Ja.
4: Das ist eine der entzückenden Eigenschaften, die du an mir geliebt hast.
6: Sind sie ineinander verknallt oder so?
2: Jede Episode behandelt einen neuen Kriminalfall und die sind zum Teil super skurril. Zum Beispiel ein Junggesellinnenabschied, der komplett aus dem Ruder läuft. Es ist sehr, sehr witzig.
0: Also es klingt auch auf jeden Fall sehr funny. Ey, danke dir, Theresa.
2: Gerne.
0: Und Leute, euer Abend steht, würde ich sagen, entweder Obituary in der ARD-Mediathek oder auch Backup im ZZDF-Mediathek.
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0: Hallo ihr Lieben, ich wünsche euch einen schönen Dienstagnachmittag mit der Sputnik Home Zone. Ja, vielleicht seid ihr auch gerade erstmal eine Runde draußen, dann genießt auf jeden Fall schön die Sonne, wenn sie da ist. Liebe ich ja sowieso gerade übel am Sommer. Es ist hell, es blüht, es ist ganz toll. Was ich allerdings so gar nicht liebe aktuell, sind die ganzen Insekten. Also das ist ja wirklich wild, Leute. Immer überall, Westen gerade, gar nicht geil. Du kannst eigentlich gar nichts draußen essen. Und ich habe es ja letzte Woche schon erzählt von meinem Grashüpfer-Gate. Also das war wirklich ein anderer Fiebertraum. Das war wirklich der größte Grashüpfer, den ich in meinem ganzen Leben gesehen habe, Leute. Der ist in meine Wohnung reingeflogen. Und ihr kennt das, es ist wie bei Spinnen. Ihr wollt euch da erstmal nicht drum kümmern. Wartet ein bisschen und dann ist das Ding aber weg.
1: Ja, also Leute, ich bin raus. Macht's gut. Hat mich gefreut. Bis auf jeden Fall wiedersehen. Ich buche mir jetzt ein Zugticket.
0: Ey, das hätte ich wirklich am liebsten gemacht. Ja, ich habe den Grashüpfer dann 2 Tage später irgendwann auch wiedergefunden und mit Anxiety des Todes mit einer Tupperbox wirklich rausgeschafft. Ich war so stolz auf mich. Aber Leute, das war ein Akt. Das brauche ich wirklich nicht normal. Also Leute, nehmt euch in Acht vor riesigen Grashüpfern da draußen und genießt stattdessen jetzt erstmal Mucke. Hier bei Sputnik geht's entspannt durch den Dienstag für euch.

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0: Alex, Warren, Fever Dream hier in der Sputnik Home Zone. Ey Leute, für uns geht's zusammen hier durch den Dienstag mit ganz viel Lieblingsmucke. Gibt's gleich weiter mehr. Und jetzt gucken wir mal eben, wie er auf den Straßen hier durchkommt. 14.29 Uhr haben wir es gerade und wenn ihr im Auto sitzt, dann vielleicht irgendwie noch einen Bogen machen um die A2 Richtung Hannover. Zwischen Irxleben und Allerengersleben sind es nämlich immer noch 12 Kilometer Stau an der Baustelle. Wenn ihr da gerade drin steht, ich schicke euch ganz viele Nerven rüber. Im Landkreis Börde auf der Straße zwischen Ursleben und Erxleben, da gibt es auch gerade ein bisschen Struggle nach einem Unfall, könnte ein bisschen länger dauern. Und das gleiche auch in Magdeburg an der Kreuzung Reifeisenstraße. Da gibt es auch ein bisschen Behinderung nach einem Unfall. Danke euch auf jeden Fall fürs Bescheid geben. Ihr habt nämlich noch ein paar Blitzer hier rumstehen sehen. Einer ist in Haldensleben in der Schützenstraße, in Langenbogen Richtung Seeburg und zwischen Löberitz und Wadendorf in Höhe Kieswerk. Wenn ihr irgendwie noch mehr gesehen habt, dann meldet euch ja auch gerne rein, egal ob Staus oder Blitzer, unter der 08021 4x die 0 oder ihr macht es euch super easy und schickt mir eine WhatsApp rum. Wetter können wir uns heute wirklich nicht beschweren, weil es ist wirklich tipptopp. Es ist nicht zu heiß, es ist auch nicht zu kalt, es regnet nicht, bleibt sogar trocken. Und dazu habt ihr jetzt aktuell nämlich in Magdeburg auch noch am Opernhaus 26 Grad, Halle an der Silberhöhe 23 und das gleiche auch in Naumburg an der Vogelwiese. Läuft!
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0: Ey, und damit lasst es krachen zum Dienstag, Leute. Sammelt mal in der späteren Mittagspause noch ein paar Sonnenstrahlen vielleicht ein und lasst zusammen Mucke pumpen. Gleich mit der Partykanone David Guetta hier drin. Und das ist für euch Oliver Heldens.
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0: Hello, hello am Dienstag, Leute. Ey, vielleicht kommt er ja auch gerade aus dem Urlaub wieder, wie Mareike aus der Sputnik-Zone, war jetzt nämlich die letzten 2 Wochen in Griechenland. Ja, geilo. Aber dann hattet ihr vielleicht auch den Struggle, Souvenir mitbringen. Ey, das kann ja tatsächlich richtig tricky beim Zoll werden. Sputnik Home Zone. Ich habe nämlich gerade nochmal gelesen, beim Zoll landen jedes Jahr wirklich sau viele verbotene Mitbringsel. Und das Verrückte ist, viele haben gar keinen Plan, dass ihr Souvenir überhaupt illegal ist. Ich bin auch gespannt, ob ich das überhaupt so schon mal gecheckt habe, ob ich vielleicht schon mal was Verbotenes dabei hatte. Christine aus dem Team, du hast dich nämlich schon mal genauer damit beschäftigt. Was sind denn so typische Souvenirs, bei denen man lieber zweimal checken sollte?
1: Ja, also eigentlich alles, was mal gelebt hat oder noch lebt. Also Taschen aus Schlangenhaut zum Beispiel, Elfenbein, Korallen. Und das finde ich ja eigentlich noch relativ easy zu merken, also so Schlangenhaut oder so, irgendwie
0: ja,
1: klar.
0: Ja, ich jetzt auch nicht.
1: Aber tatsächlich, wenn man am Strand so schöne Muscheln sammeln will, ne, als Andenken zum Mitbringen oder einfach für eine Muschelkette oder so,
0: ja,
1: da muss man echt aufpassen, denn da steht ja jetzt nicht automatisch drin, oh, diese Art ist geschützt. Und
0: ja,
1: auch bei exotischen Lebensmitteln kann es richtig kritisch werden. Zum Beispiel wird in Norwegen ganz legal eine Walsalami verkauft. In Deutschland wiederum wird der Walfang durch ein spezielles Abkommen aber abgelehnt. Und wenn man sich da dann so ein Stück von der Walsalami mitnehmen will, weil es einfach so lecker war,
0: ja,
1: das kann dann richtig in die Hose gehen.
0: Oh Gott, okay, Walsalami habe ich noch nicht gekauft, aber Muscheln, sag ich dir ehrlich, habe ich auch schon mal welche mitgenommen. Und wenn ich jetzt so ein Teil am Flughafen mit habe und das taucht auf, was kann dann passieren?
1: Also dann kann die Shopping-Ausbeute auf jeden Fall erstmal weg sein und ein saftiges Bußgeld könnte auch noch oben drauf kommen. Bei größeren Mengen kann es sogar strafrechtlich werden. Deshalb lieber vorher kurz checken, was überhaupt mit nach Deutschland darf. Auf artenschutz-online.de kann man zum Beispiel viele Sachen nachschauen oder einfach auf den Klassiker setzen, lokales Kunsthandwerk, Klamotten oder andere Mitbringsel, einfach ohne Tier- und Pflanzenbestandteile. Dann bleibt nur die Urlaubserinnerung und man hat absolut keinen Stress am Zoll.
0: Boah, das klingt auf jeden Fall ein bisschen stressfreier. Also ich werde mich nächstes Mal im Urlaub sehr dolle zurückhalten müssen, keine Muschel mitzunehmen. Und Leute, ihr wisst auf jeden Fall jetzt Bescheid. Souvenir, am besten nur noch mal checken, was ihr da genau mitnehmt.

Hallo Leute, macht euch einen schicken Dienstag. Franzi hier in der Sputnik-Homezone für euch. Und falls ihr, by the way, gerade durch mit der Schule seid oder nochmal einfach was ganz Neues machen wollt, die normalen Bewerbungsfristen für viele Studiengänge sind jetzt zwar durch, aber für NC-freie Studiengänge, habe ich gerade gesehen, habt ihr noch ein bisschen Zeit. Finde ich richtig cool. Also die Studiengänge, wo eure Abi-Note einfach komplett egal ist, habe ich nämlich auch gerade mal geguckt, weil eine Bekannte meiner Family, die ist quasi jetzt auch gerade mit der Schule fertig, guckt jetzt nach einem perfekten Studium und da könnt ihr tatsächlich noch an der TU Dresden noch bis zum 15. September die Bewerbung losschicken. An der Uni Leipzig geht es bis zum 20.

9. und an der Uni Halle sogar noch bis zum 30. September. Und hätte ich irgendwie gar nicht gedacht, das sind wirklich auch so richtig krasse Studiengänge NC-frei, zum Beispiel Chemie, Physik oder zum Beispiel auch Lehramt für berufsbildende Schulen. Also jetzt nochmal zacki bewerben und dann steht eurem Studium ab Oktober gar nichts mehr im Wege. Hier ist Sputnik mit der Homezone für euch, jetzt mit Shakira und Burna Boy.

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0: Dancer hier in der Sputnik Home Zone. 14:58 haben wir es. Ich würde sagen, wir gehen mal kurz rein in die News, Leute.
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0: Und alle wichtigsten Infos kriegt er jetzt von Ralf.
2: Die TU Chemnitz hält daran fest, dem Thüringer Ministerpräsidentin Mario Vogt den Doktortitel abzuerkennen. Wie ein Sprecher der Universität mitteilte, wies das zuständige Gremium den Widerspruch des CDU-Politikers zurück. Vogts Anwalt kündigte an, gegen die Entscheidung zu klagen. Es sei ein einmaliger Vorgang, dass eine Universität einen Doktortitel aberkenne, nachdem ein neutraler Gutachter die Voraussetzungen dafür verneint habe. Sachsens Kultusminister Konrad Clemens sieht erste Erfolge bei der Verringerung des Unterrichtsausfalls an sächsischen Schulen. Der CDU-Politiker erklärte, im vergangenen Schuljahr habe man den Unterrichtsausfall an den Oberschulen um mehr als 20% senken können. Um den Unterricht abzusichern, sollen weiterhin Lehrer an Schulen mit besonders großem Personalmangel abgeordnet werden. In Sachsen-Anhalt hat ein breites Bündnis aus Kulturinstitutionen eine Kampagne »Stolz auf Vielfalt« gestartet. Das Bündnis erklärte, man wolle sichtbar machen, was das Bundesland verbinde und wie vielfältig es sei. Stolz seien die Einrichtungen auf Handwerk und Erfindergeist, Erinnern und Verantwortung, Kultur und Kreativität. In Sachsen-Anhalt wird am 6. September ein neuer Landtag gewählt. Die AfD will im Falle eines Wahlsiegs nur noch Einrichtungen fördern, die ein Bekenntnis zur deutschen Kultur abgeben.
0: Danke dir, Ralf, fürs Update.
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0: Und dann schauen wir mal eben auf den Verkehr hier auf den Straßen in der Sputnikzone. 15 Uhr haben wir es gerade. Da ein bisschen vorsichtig machen, am besten auf der A38 Richtung Leipzig zwischen Eisleben und Querfurt. Liegt nämlich noch ein Metallrohr auf der rechten Spur rum. A2 Richtung Hannover zwischen Irxleben und Allerengersleben. Dauert es gerade noch ein bisschen länger. 12 Kilometer Stau sind hier angesagt. An der Baustelle und auch ein bisschen länger könnte es dauern im Landkreis Börde. Auf der Straße zwischen Ursleben und Erxleben, da gab es nämlich auch einen Unfall. Ein paar aktuelle Blitzer stehen hier außerdem noch rum. In Haldensleben in der Schütze. In Langenbogen Richtung Seeburg und zwischen Löberitz und Wadendorfhöhe Kieswerk. So rum. Wenn ihr noch mehr gesehen habt, Staus oder Blitzer, ruft euch einfach kurz mal kostenlos durch. 08021 4x die 0 ist die Nummer oder ihr schickt mir eine Nachricht per WhatsApp rum. Ja, heute ist das Wetter, ehrlich gesagt, einfach nur am Slayen. Es ist wirklich richtig schön da draußen. Ganz viel Sonne, wenige Wolken, 25 Grad kriegt er so maximal heute. Also wirklich perfektes Wetter, um nachher nochmal ein kleines bisschen zur Eisdiele vielleicht zu steppen oder so einen kleinen Feierabendspaziergang zu machen. Und morgen wird es sogar noch ein bisschen besser mit bis zu 28 Grad und noch mehr Sonne.
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0: Ey, und damit wünsche ich euch einen stressfreien Dienstag mit der Homezone. Wenn ihr die Tage übrigens mal wieder, so auch gerade jetzt bei dem geilen Wetter, einen kleinen Ausflug ins Grüne machen wollt. Die Sputnikzone ist nicht nur perfekt dafür, weil wir haben ja wirklich richtig geile Natur. Wir sind jetzt auch noch bei einer Auszeichnung dabei. Na tolli, Mensch, da checken wir doch gleich mal ab, was die schönsten Naturspots hier in der Umgebung sind. Und ich sag mal so, da könnt ihr euch wirklich so ein paar Tipps abgreifen für die nächsten Tage.

0: Christopher Randy mit Good Old Days und die Richard Good Vibes Banger. Hier in der Sputnik Home Song gehört um 15.11 Uhr. Und Leute, Spieglein, Spieglein an der Wand. Wer ist die Schönste, also das Schönste im ganzen Land? Ja, die Sputnik-Zone ist generell das schönste Land.
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0: Fragt euch jetzt erstmal kurz, was hat die jetzt da gerade erzählt? Leute, es gibt absolute gute Nachrichten. Wir wissen es, glaube ich, alle, in der Sputnik-Zone ist es wirklich sehr, sehr schön. Wir haben tolle Natur. Aber das zeigt jetzt eben auch die Wahl zum Naturwunder 2026. Ich kannte das vorher ehrlicherweise gar nicht, aber das ist richtig cute. Gleich 4 Spots aus unserer Ecke sind da nominiert für das schönste Naturwunder. Die Teufelsmauer im Harz zum Beispiel. Die Saalfelder Feengrotten in Thüringen, richtig schön. Das Alperstädter Ried, aber auch, das ist auch in Thüringen. Und auch der Steinzoo im Zittauer Gebirge. Das heißt so, weil da die großen Steine ein bisschen aussehen wie Tiere, richtig cool. Also 4 wirklich unterschiedliche Naturhighlights. Felsen und Weitblick, unterirdische Tropfsteinwelten und eine Special-Moorlandschaft sind wir dabei. Also Leute, wenn ihr die Tage mal einen coolen Tagestrip irgendwie machen wollt, das ist wirklich perfekt. Und das Beste, ihr müsst dafür nicht mal irgendwie halb durch Deutschland durchqueren. Liegt alles richtig entspannt in der Sputnik-Zone. Und vor allem cool, ihr könnt selber noch bis zum 27. September mit online abstimmen, welches Naturwunder das Schönste für euch ist.

Leute, ich wünsche euch einen richtig schönen Dienstag. Franzi hier für euch in der Sputnik Homezone. Ja, und vor allem, ich weiß nicht, ob ihr das auch kennt, gerade wenn du so eine Band oder einen Künstler richtig hardcore feierst, ne? Du hast Bock, da aufs Konzert zu gehen, willst sie irgendwie supporten, vielleicht auch komplett deinen ganzen Körper mit Merch eindecken. Und dann ist aber dieser Merch wirklich so gar nicht geil. Ich finde wirklich, oft sieht Merch jetzt nicht so knaller aus, sage ich euch ehrlich. Bei den Imagine Dragons, die ihr jetzt aber hört, muss ich sagen, ich bin da gerade ein bisschen geschockt. Ich habe nämlich auf Instagram mal eben abgecheckt, was die Jungs so machen. Und die haben neuen Merch gedroppt, der wirklich richtig geil aussieht. Würde ich straight so in den Laden reinfahren, würde ich mir sofort holen. Richtig cool. Also da hast du wirklich so verschiedene Muster und Farben. So ein paar sind grau mit so einem coolen Bild, mit so Palmen und einem Meer drauf. Kriegst du gleich Urlaubsfeeling, aber auch so ein bisschen Batikstoff ist mit dabei. Also Leute, ich feiere das, finde das richtig klasse. Könnt ihr euch ja mal angucken. Und hier sind sie jetzt für euch in der Playlist zusammen mit Kygo, die Imagine Dragons und Stars Will Align. Schönen Dienstag euch mit der Sputnik Homezone.

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0: Easy peasy. Geht's für uns hier zusammen durch den Dienstag? Leute, wir haben es jetzt 15.29 Uhr und ganz egal, was er macht. Wir relaxen jetzt erstmal zusammen eine Runde und dazwischen checken wir kurz die Straßen ab. Da gucken wir mal eben drauf, wie ihr da gerade durchkommt. Auf der A2 Richtung Hannover habt ihr auf jeden Fall noch ein bisschen Stau zwischen Irxleben und Allerengersleben. Dauert es ungefähr 20 Minuten wegen einer Baustelle länger. Und im Landkreis Börde auf der Straße zwischen Ursleben und Erxleben gibt es auch ein bisschen Struggle nach einem Unfall. Puh, aber sonst sieht es hier wirklich tippitoppi aus. Da ist gar nicht mehr los, gibt nur noch ein paar kleine Blitzerchen. In Haldensleben in der Schützenstraße steht einer rum. In Langenbogen Richtung Seeburg hat der Martin gesehen, danke dir. Und zwischen Löberitz und Wadendorfhöhe Kieswerk, da kann es auch noch ein bisschen teurer werden. Wenn er dann noch mehr gesehen habt, Staus oder Blitzer, ruft ihr hier einfach kurz kostenlos durch. 08021 viermal die Null oder ihr schickt mir noch einfacher eine WhatsApp-Nachricht rum. Ja, Wetter tut einfach richtig gut, Leute. Das ist wie Wellness für mich gerade. Ein bisschen Sonne ist dabei, aber auch nicht zu warm gleich wieder, sondern einfach richtig angenehm. Jetzt aktuell bei 26 Grad in Magdeburg am Opernhaus. 23 habt ihr in Halle an der Silberhöhe und das gleiche in Naumburg an der Vogelwiese. Und das Allerbeste finde ich ja, morgen wird es ganz genauso. Regnet es auch nicht, es wird schön sonnig und bis zu 28 Grad sind drin.
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0: Und damit euch einen Happy Dienstag. Vielleicht einfach mal noch ein kleines Käffchen extra sich gleich gönnen. Du, warum eigentlich nicht? Und für noch ein bisschen mehr Spaß macht da vielleicht, wenn ihr ganz crazy seid, noch so eine Prise Zimt rein. Habe ich auch gerade gemacht und ich sage euch, das ist ein Game Changer. Ich finde das richtig lecker. Also Leute, gönnt euch zum Dienstag und Mucke habe ich jetzt für euch.
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0: Hallöchen Leute, Grüße gehen raus zu euch ins Büro, beim Termin oder vielleicht gerade im Auto. Und wenn ihr gerade wirklich auf Arbeit seid, dann kennt ihr das bestimmt auch, dass ihr auch schon mal so überlegt habt, was wären eigentlich, wenn ihr euch damals nicht für den Job oder das Studium entschieden hättet. Ich sag mal so, es ist nie zu spät. Ja, weil irgendwie kennen wir das doch safe alle. Möglichst schnell nach der Schule direkt mal schön entscheiden, was wir unser ganzes Leben machen wollen. Aber da weißt du ja noch gar nicht, wer du eigentlich wirklich bist. Und da kann es natürlich sein, dass du nach ein paar Jahren merkst, boah, nee, das ist ja gar nicht meins. Und genau das hat auch Johanna erlebt. Ich habe so Respekt vor ihr. Sie ist nämlich gerade mal 26, kommt aus Halle, hat Geografie studiert und danach einfach komplett umgeswitcht mit einer Ausbildung zur Zimmerin, weil sie halt nicht happy war. Und das hat sie sich auch sehr, sehr gut überlegt, hat sie uns im Interview erzählt.
1: Ich habe schon viel überlegt, aber am Ende fiel mir die Entscheidung schon ziemlich leicht. Ich glaube, am Ende arbeitet man ja lang genug und dann machen jetzt die 3 Jahre auch keinen Unterschied, erstens. Und zweitens glaube ich, dass es wichtiger ist, dass man wirklich viel Spaß dran hat, als dass ich jetzt irgendwie die Schnellste bin oder so.
0: Ja, und jetzt ist sie auf dem Weg zur Zimmerin. Klar, auf der Baustelle, da gibt es natürlich dann noch immer mal ein paar überraschte Gesichter, wenn eine Frau am Start ist.

0: Ich merke das eher immer wieder, wenn wir auf neue Baustellen kommen. Da sind wir ja nicht alleine mit der Firma, sondern da sind dann noch andere Gewerke, irgendwie Tiefbau oder weiß nicht, Maurer, alles mögliche, Kranfahrer und so. Und dass ich da oft angeguckt werde, weil in Halle zumindest gibt es sehr wenig Frauen auf den Baustellen und dann ist es schon immer irgendwie für die was Neues, eine Frau zu sehen. Also ich kriege schon auch Sprüche und Blicke und sowas ab.
1: Ja, braucht man wahrscheinlich dickes Fell, aber strong, dass Johanna das so durchzieht. Und falls ihr jetzt selber sagt, ihr seid irgendwie gerade beim Studium oder bei der Ausbildung, ihr wisst aber nicht so richtig, wohin eigentlich mit euch, Johanna hat einen richtig geilen Tipp für euch.
0: Ich glaube, man sollte einfach viel ausprobieren und sich wirklich alle Möglichkeiten irgendwie mal durch den Kopf gehen lassen. Also ich weiß nicht, ich glaube, ich habe nach dem Abi jetzt auch nicht überlegt, ob ich ein Handwerkerin wäre oder vielleicht kurz, aber halt nicht so wirklich als realistische Option. Wirklich alles sich einmal zu erlegen, könnte ich mir das gut vorstellen oder auch nicht. Und halt auch, weiß nicht, ehrlich mit sich zu sein, wenn es das halt dann einfach auch nicht ist.
1: Ja, ehrlich mit sich zu sein, finde ich auch ein sehr, sehr guter Tipp. Johannas komplette Story gibt es übrigens auch in der MDR-Doku. Alles auf Zukunft, Sachsen-Anhalt im Umbruch. Da gibt es nämlich drei junge Menschen, die safe Wege komplett verlassen und beruflich nochmal absolut neu starten. Und wenn ihr den Film vorab sehen wollt, Donnerstag 19 Uhr im Moritzhof Magdeburg ist die Premiere. Richtig cool. Eintritt frei. Vorher einfach anmelden und alle Infos gibt's nochmal online. Hier ist die Sputnik Homezone mit Franzi und jetzt für euch The Weeknd.

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Yo, die Sputnik Home Zone hier mit Franzi. Und gerade haben wir ja schon über Johanna gequatscht, liebe Leute, die ja mit 26 einfach entschieden hat, ihr Geografiestudium abzubrechen, um eine Ausbildung zur Zimmerin zu machen. Was ihr auch in der MDR-Doku gerade sehen könnt. Alles auf Zukunft Sachsen-Anhalt im Umbruch. Ja, und jetzt hat sich hier gleich noch Johannes aus Dresden über WhatsApp bei uns reingemeldet und erzählt einfach, dass er auch mit so Mitte 30 auf einmal entschieden hat, er wird jetzt nochmal ganz von vorne anfangen und Psychologie studieren. Mega mutig, vor allem, weil er vorher ganz fest im Job als Elektriker war. Ich habe da richtig Respekt vor, Leute. Vor allem geht jetzt für mich so die Frage gerade im Kopf rum, habt ihr auch einen Job, den ihr euch statt eures jetzigen Jobs oder vielleicht eures Studiums absolut vorstellen könntet? Also wofür würdet ihr euch jetzt entscheiden, wenn ihr komplett von vorne anfangen würdet? Schickt das gerne mal rum per WhatsApp. Die Nummer findet ihr auf sputnik.de und ich überlege auch schon die ganze Zeit bei mir. Ich glaube, bei mir wäre es tatsächlich Musical-Darstellerin geworden. Habe ich echt so in der 7. Klasse richtig doll überlegt, war ich sogar bei so einem Probewochending mal irgendwo in Hamburg. Oder ich würde das machen, was der hier macht, nämlich James Hype. Der ist richtig krass erfolgreicher DJ geworden mit Waterfalls, einfach weil er an sich geglaubt hat. Sehr nice. Hier ist die Sputnik Home Zone, Leute. Jetzt mit Waterfalls.

0: Ey Leute, ihr kriegt gleich noch mehr Party-Sounds hier auf die Ohren zum Dienstag in der Sputnik Homezone. Franzi hier für euch. Und vorher machen wir mal kurz einen kleinen News-Check.
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0: Um 16 Uhr mit Ralf.
2: Thüringen hat einen Aktionsplan zum Hitzeschutz vorgestellt. Gesundheitsministerin Katharina Schenk sagte, Menschen und Kommunen müssten sich besser auf die steigende Anzahl heißer Tage vorbereiten. Die Landesregierung habe ein Programm mit 21 Punkten erarbeitet, das den Hitzeschutz in allen gesellschaftlichen Bereichen verankern solle. Laut Umweltminister Thilo Kummer stellt der Freistaat in diesem und im nächsten Jahr insgesamt 60 Millionen Euro zur Verfügung, um Kommunen klimagerecht umzugestalten. So solle es künftig mehr Grün- und Schattenplätze geben, sowie mehr Trinkwasserspeicher und Regenauffangbecken. Die TU Chemnitz hält daran fest, dem Thüringer Ministerpräsidenten Mario Vogt den Doktortitel abzuerkennen. Wie ein Sprecher der Universität mitteilte, wies das zuständige Gremium den Widerspruch des CDU-Politikers zurück. Vogts Anwalt kündigte an, gegen die Entscheidung zu klagen. Es sei ein einmaliger Vorgang, dass eine Universität einen Doktortitel aberkenne, nachdem ein neutraler Gutachter die Voraussetzungen dafür verneint habe. Als erstes Land im Nahen Osten hat der Libanon die Todesstrafe abgeschafft. Das Parlament verabschiedete dazu einen Gesetzentwurf. Verbrechen können nun maximal mit einer verschärften lebenslangen Haft mit Zwangsarbeit geahndet werden. Die Vertreter der radikal-islamischen Hisbollah stimmten im Parlament gegen das Gesetz. Tatsächlich wurde die Todesstrafe im Libanon schon seit mehr als 20 Jahren nicht mehr vollstreckt. Der Passus im Strafgesetzbuch blockierte aber die Auslieferung von Verdächtigen aus Ländern, in denen Hinrichtungen verboten sind.
0: Danke dir, Ralf, für die Infos.
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0: Und dann guck mal gleich mal noch rüber zum Verkehr hier auf den Straßen in der Sputnik-Zone. Da ist tatsächlich relativ wenig los, also müsst ihr euch gar nicht so doll stressen. Nur ein bisschen Stau noch auf der A2 Richtung Hannover zwischen Irxleben und Allerengersleben. 8 Kilometer da noch an der Baustelle. Und im Landkreis Börde auf der Straße zwischen Ursleben und Erxleben können sie ein bisschen länger dauern. Da war nämlich gerade noch ein Unfall. Ja, und ansonsten stehen hier eigentlich nur noch 2 kleine Blitzer rum. Einer auf der A14 Richtung Dresden zwischen Leipzig Nordost und Leipzig Ost. Und auf der B100 kurz vor der A14 Auffahrt Helle-Peißen. Richtung Bitterfeld hat die Sandra noch eingesehen. Danke dir. Wenn ihr auch noch mehr gesehen habt, Staus, Blitzer, einfach kurz hier kostenlos anrufen. Nummer ist wie immer die 08000 21 4x die 0 oder ganz easy, schickt da mir eine WhatsApp rum. Ja Leute, zum Wetter. Setzt mir hier schön die Sonnenbrillen auf. Es ist wirklich ganz, ganz toll da draußen. Viel Sonne, wenig Wolken, es soll nicht mal regnen heute. Dazu habt ihr jetzt gerade 24 Grad in Halle an der Heide. Das gleiche in Jena am Schleichersee und 22 Grad in Magdeburg an der Petrikirche. Für die, wo sie jetzt sagen, ja, ach, ein bisschen wärmer könnte es schon sein, weil dann könnte man auch wieder ein bisschen ins Wasser springen, vielleicht irgendwie am See. Keine Sorge, das passiert tatsächlich morgen. Da werden sie nämlich schon 28 Grad und auch wieder Sonne satt.
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0: Und damit, Leute, macht euch einen tollen Dienstag hier mit der Homezone. Ganz egal, was bei euch gerade abgeht, vielleicht seid ihr gleich im nächsten Termin, vielleicht seid ihr auch gerade einkaufen oder im Auto. Wir machen euren Tag jetzt direkt mal noch ein bisschen besser. Nämlich mit Lieblingsmucke, das ist natürlich klar, aber auch mit dem absolut geilen Seriennachschub habe ich nämlich gleich für euch was. Gleich 2 Knaller-Serien. Und sucht euch einfach vielleicht schon mal einen Serien-Buddy auch dazu aus, also irgendwie Bestie oder ein Kumpel, weil eine davon ist wirklich so scary, da würde ich euch empfehlen, die nicht alleine zu gucken. Gleich in 10 Minuten, checken wir es genauer aus.
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0: Hallo Leute, kommt gut durch den Dienstag mit der Sputnik Home Zone. Heute ja ein bisschen fresher als noch die letzten Tage, aber ich finde ja das Geile ist, da können wir heute Abend mal schön eine kleine Movie Night machen.
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0: 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Ja, okay, vielleicht nicht direkt eine Movie-Night, sondern eher eine Serien-Night. Weil, Leute, ich habe gleich mal zwei neue Serien für euch in den Mediatheken. Und Spoiler schon mal, eine davon ist definitiv nichts für schwache Nerven, macht aber richtig Bock. Obituary heißt die eine Serie, auf Deutsch übersetzt also Nachruf. Und es geht um eine Frau anscheinend, die Nachrufe schreibt und auch mal nachhilft. Unsere Serienfachfrau Theresa, du bist hier gerade wieder mit am Start. Und du hast tatsächlich schon mal ein bisschen durchgesuchtet, ne? Und wie genau ist denn die Serie so? Hau mal raus.
2: Hello. Also, Obituary ist eine irische Serie. Die Hauptfigur heißt Elvira und sie ist seit ihrer Kindheit total fasziniert vom Tod. Ist also nicht überraschend, dass sie dann für eine Zeitung die Nachrufe schreibt, aber sie wird dafür schlecht bezahlt.
3: Ich zahle dir 200 pro Nachruf.
4: Im Durchschnitt stirbt in dieser Stadt alle 10 Tage jemand. Manchmal musste ich Wochen warten. Wovon soll ich leben?
3: Keine Ahnung. Fang vielleicht an, Leute umzubringen.
4: Am besten fange ich mit dir an.
2: Ja, ihr Boss hat es eigentlich als Witz gemeint. Sie nimmt es dann aber tatsächlich selbst in die Hand und hilft ein bisschen nach. Das ist wirklich super schwarzer Humor. Sogar düsterer als zum Beispiel Wednesday gibt es in der ARD-Mediathek.
0: Boah, das klingt wirklich ziemlich, ziemlich deep. Aber irgendwie auch richtig, richtig cool. Also ich glaube, ich bin jetzt schon Fan. Aber ich glaube, da bräuchte ich auch jemanden, der das mit mir zusammen guckt. Gibt es denn auch irgendwas, wo man sagt, das kann man auf jeden Fall easy auch alleine gucken, Theresa?
2: Yep, Backup auf Streife mit der Ex. Sagt eigentlich schon alles. Geht um eine Polizistin in Neuseeland, die plötzlich ihre Ex-Freundin als Vorgesetzte hat. Mhm. Das sorgt natürlich für Spannungen. Die beiden müssen nämlich zusammen ermitteln, sind aber eigentlich nur am Streiten.
5: Ich hatte keine Ahnung, dass du hier arbeitest.
6: Das hier wird nie funktionieren.
5: Also echt, musst du so essen?
6: Ja.
5: Das ist eine der entzückenden Eigenschaften, die du an mir geliebt hast.
7: Mhm. Sind sie ineinander verknallt oder so?
2: Jede Episode behandelt einen neuen Kriminalfall und die sind zum Teil super skurril. Zum Beispiel ein Junggesellinnenabschied, der komplett aus dem Ruder läuft. Es ist sehr, sehr witzig.
0: Ach, das klingt auf jeden Fall nach was für mich. Also einfach ein bisschen lachen und vor allem muss man da nicht ganz so tolle Schiss haben alleine. Aber ich muss auch sagen, Obituary, da werde ich mir jemanden suchen, vielleicht meine beste Freundin. Das gucken wir auf jeden Fall zusammen. Also erstmal danke, Theresa.
2: Gerne.
0: Und ja, für euch Leute, Obituary in der ARD-Mediathek und Backup in der ZDF-Mediathek. Da habt ihr auf jeden Fall jetzt was für eure Watchlist.

0: Hey ho, ich hoffe, ihr genießt euren Dienstag, Leute. Und gerade die Arbeit läuft aktuell. Die Sputnik Homezone supportet euch natürlich. Und vielleicht seid ihr auch schon so langsam in Urlaubsvorfreude. Genau wie Teammember Christine aus der Sputnik-Redaktion. Bei dir ist allerdings gerade auch richtig Sackgang, ne? Weil du in Urlaub nach Paris wolltest. Aber jetzt könnte irgendwie alles ins Wasser fallen wegen Zug. Erzähl mal kurz.
1: Ich habe vor ein paar Monaten Tickets gebucht für den Zug von Halle nach Paris. Das ist ja eine Direktverbindung, die es noch gar nicht so lange gibt. Und ich war einfach super happy, dass wir die Karten bekommen haben. Sitzplätze haben und dachte dann, ja, ist doch geil, 6,5 Stunden einfach durchrauschen und dann ist man in Paris, also richtig cool. Und dann kam halt jetzt vor ein paar Tagen diese Meldung, dass diese Direktverbindung vorläufig ausfällt. Ja, das war auf jeden Fall ein super Downer, weil man ja weiß, wie das mit der Bahn ist. Also wir müssten halt umsteigen, wahrscheinlich in Frankfurt, so steht das jetzt erstmal in der App. Man soll aber auch ein paar Tage vorher nochmal reingucken, also man weiß es noch nicht so super genau. Und beim Umsteigen weiß man ja, wie es mit der Bahn so ist, also mit den Anschlüssen, ob das dann so klappt, ist auf jeden Fall ein bisschen mehr Risiko dabei. Ich hoffe, dass die das aber in den 2 Monaten jetzt hinkriegen, weil Mitte Oktober würde ich dann nach Paris fahren wollen.
0: Hey, Daumen sind gedrückt, Christine. Also das verstehe ich komplett. Es ist richtig mau. Und für alle, die vor allem jetzt auch gerade den Zug buchen wollen, eigentlich auch gerne nach Paris wollen, vielleicht ja doch noch ein bisschen warten, bis klar ist, wie es da weitergeht oder vielleicht doch hinfliegen. Ich meine, Paris kann man ja zum Glück das ganze Jahr irgendwie genießen, ne? Und hier gibt es jetzt so oder so ein bisschen Urlaubsfeeling für euch auf die Ohren, Leute. Der Sputnik Homezone, das ist David Guetta. Ist ja tatsächlich auch ein Franzose, das vergesse ich irgendwie immer. Forever Young für euch.

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0: Also, das ist doch mal schön ein Motto für einen Dienstag, Leute. Don't worry. Habt ihr hier gehört von Leonie in der Sputnik Home Zone? Also Leute, lasst mal keine Sorgen machen und gute Laune pumpen. Gleich mit noch mehr Lieblingsmucke und vorher gucken wir mal eben zusammen auf die Straßen. Jetzt um 16.30 Uhr, aber ich sag euch ehrlich, da müsst ihr euch auch relativ wenig Sorgen machen. Es ist nämlich gar nicht mal so viel los. Nur eine kleine Sache auf der A2 Richtung Hannover zwischen Irxleben und Bornstedt. Da habt ihr gerade noch 7 Kilometer Stau an der Baustelle. Sonst kommt er erstmal sehr gut durch. Gibt nur noch 2 aktuelle Blitzer. Danke fürs Bescheid geben, Leute. Einer ist auf der A14 Richtung Dresden zwischen Leipzig Nordost und Leipzig Ost. Und der andere steht noch auf der B100, kurz vor der A14 Auffahrt Helle-Peißen Richtung Bitterfeld. Wenn ihr dann irgendwie noch mehr gesehen habt, Staus, Blitzer, einfach kurz kostenlos hier durchklingeln, 08021, viermal die 0. Oder kurz mal mit dem Handy eine kurze Nachricht eintippen bei WhatsApp. So, das sliden wir rüber zum Wetter und da sage ich euch, sieht's auch geil aus. Richtig viel Sonne, wenig Wolken. Es soll nicht mehr regnen. Also den Regenschirm, den könnt ihr jetzt wirklich in den Keller verbannen, braucht ihr erstmal kurz nicht. Dazu jetzt gerade stabile 24 Grad in Halle-Peißnitz. An 23 Grad habt ihr gerade in Dessau am Stadtpark und das gleiche in Magdeburg am Hafen. Also das läuft und morgen wird sogar noch geiler mit bis zu 28 Grad und noch mehr Sonne.
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0: Also Leute, Wetter stimmt, die Laune dribbeln war jetzt ja auch noch ganz nach oben. Könnt ihr euch vielleicht mal einen kleinen Schokoriegel so zwischendurch haben? Man muss sich ja auch noch irgendwie ein bisschen Spaß gönnen dürfen. Und dazu habe ich jetzt richtig nice Mucke für euch, damit ihr auch eine Runde abdancen könnt. Gleich mit Cat's Eye. Animal ist ganz neu, finde ich sehr, sehr geil. Und vor allem Fun Fact, hat tatsächlich Ed Sheeran mit dran rumgeschraubt und für die Mädels geschrieben. Und Fastboy habt ihr jetzt hier.
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0: Hello, hello am Dienstag, Leute. Ey, vielleicht kommt er ja auch gerade aus dem Urlaub wieder, wie Mareike aus der Sputnik-Zone, war jetzt nämlich die letzten 2 Wochen in Griechenland. Ja, geilo. Aber dann hatte er vielleicht auch den Struggle, Souvenir mitbringen. Ey, das kann ja tatsächlich richtig tricky beim Zoll werden. 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Ich habe nämlich gerade nochmal gelesen, beim Zoll landen jedes Jahr wirklich sau viele verbotene Mitbringsel. Und das Verrückte ist, viele haben gar keinen Plan, dass ihr Souvenir überhaupt illegal ist. Ich bin auch gespannt, ob ich das überhaupt so schon mal gecheckt habe, ob ich vielleicht schon mal was Verbotenes dabei hatte. Christine aus dem Team, du hast dich nämlich schon mal genauer damit beschäftigt. Was sind denn so typische Souvenirs, bei denen man lieber zweimal checken sollte?
1: Ja, also eigentlich alles, was mal gelebt hat oder noch lebt. Also Taschen aus Schlangenhaut zum Beispiel, Elfenbein, Korallen. Und das finde ich ja eigentlich noch relativ easy zu merken, also so Schlangenhaut oder so, irgendwie
0: klar. Ja, jetzt auch nicht.
1: Aber tatsächlich, wenn man am Strand so schöne Muscheln sammeln will, ne, als Andenken zum Mitbringen oder einfach für eine Muschelkette oder so, da muss man echt aufpassen, denn da steht ja jetzt nicht automatisch drin, oh, diese Art ist geschützt. Und auch bei exotischen Lebensmitteln kann es richtig kritisch werden. Zum Beispiel wird in Norwegen ganz legal eine Walsalami verkauft. In Deutschland wiederum wird der Walfang durch ein spezielles Abkommen aber abgelehnt. Und wenn man sich da dann so ein Stück von der Walsalami mitnehmen will, weil es einfach so lecker war, das kann dann richtig in die Hose gehen.
0: Oh Gott, okay, Walsalami habe ich noch nicht gekauft, aber Muscheln, sag ich dir ehrlich, habe ich auch schon mal welche mitgenommen. Und wenn ich jetzt so ein Teil am Flughafen mit habe und das taucht auf, was kann dann passieren?
1: Also dann kann die Shopping-Ausbeute auf jeden Fall erstmal weg sein und ein saftiges Bußgeld könnte auch noch obendrauf kommen. Bei größeren Mengen kann es sogar strafrechtlich werden. Deshalb lieber vorher kurz checken, was überhaupt mit nach Deutschland darf. Auf artenschutz-online.de kann man zum Beispiel viele Sachen nachschauen oder einfach auf den Klassiker setzen, lokales Kunsthandwerk, Klamotten oder andere Mitbringsel, einfach ohne Tier- und Pflanzenbestandteile. Dann bleibt nur die Urlaubserinnerung und man hat absolut keinen Stress am Zoll.
0: Boah, das klingt auf jeden Fall ein bisschen stressfreier. Also ich werde mich nächstes Mal im Urlaub sehr dolle zurückhalten müssen, keine Muscheln mitzunehmen. Und Leute, ihr wisst auf jeden Fall jetzt Bescheid. Souvenir, am besten nur noch mal checken, was ihr da genau mitnehmt.

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Hallöchen, Leute, Franzi hier in der Sputnik Home Zone und ich habe gerade was auf Insta gesehen. Das war gerade so mindblown für mich und vor allem für mein Konto, weil ich weiß ja nicht, wie eure Eltern euch so erzogen haben, wie man mit Geld umgeht. Also meine Eltern, ich hab euch lieb, ne? Aber meine Eltern haben mir kein Taschengeld gegeben. Ich habe dafür, das muss man schon ehrlich sagen, schon viel bekommen. Natürlich habe ich mich da als Kind auch sehr drüber gefreut. Aber ja, jetzt haben wir halt einen Salat. Mama, Papa, ich kann halt nicht mit Geld umgehen. Habt ihr auch total recht. Jetzt kriege ich immer Anschluss. Mensch, Franzi, warum warst du schon wieder shoppen? Ja, moin, ich hab's ja auch nicht gelernt. Also ich sehe das so. Ja, und jetzt habe ich aber eben auf Insta halt gesehen, eine Mama gibt ihrem Kind halt nicht mal nur Taschengeld, sondern teilt das in 3 Umschläge auf. Richtig schlau. Einer heißt Goals, also Ziele, die das Kind vielleicht hat. Spaß ist der andere. Da kann sich das Kind halt irgendwie holen, worauf es Bock hat. Und Zinsen ist der dritte. Dann kriegt das Kind sogar Zinsen von der Mutter, wenn es spart. Wie schlau ist das denn? Also ganz ehrlich, ich bräuchte es sogar jetzt noch mit 28. Also wenn da jemand Bock hat, das mit mir zusammen umzusetzen, let's go. Und wenn ihr noch mehr Spartipps habt, dann haut es doch gerne mal rum. Die Sputnik Home Zone ist hier mit Franzi. Das ist Mal Smith.

0: Miles Smith und Drive Safe. Leute, das macht ihr bitte auch, ne? Kommt sicher an, wenn ihr gerade mit dem Auto unterwegs seid, hier in der Sputnik-Zone. Um 17.01 Uhr ist hier die Sputnik-Homezone mit Franzi. Und bevor es noch mehr Mucke gibt, gibt es jetzt erstmal kurz ein paar News.
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0: Und alle Infos hat für euch Ralf.
2: Thüringen hat einen Aktionsplan zum Hitzeschutz vorgestellt. Das Programm umfasst 21 Punkte und rückt besonders gefährdete Gruppen in den Fokus. So soll in Pflegeheimen und Gesundheitseinrichtungen der Hitzeschutz auch mit baulichen Veränderungen verbessert werden. Die Landesregierung will außerdem sicherstellen, dass Hitzewarnungen und Verhaltenstipps alle Bevölkerungsgruppen schnell erreichen. Teil des Programms ist zudem die klimagerechte Umgestaltung von Kommunen. Dafür sollen in diesem und im nächsten Jahr insgesamt 60 Millionen Euro fließen. Thüringens Ministerpräsident Mario Vogt erhält im Streit um die Aberkennung seines Doktortitels Rückendeckung. Sozialministerin Katharina Schenk von der SPD sagte, man arbeite weiter vertrauensvoll zusammen. Umweltminister Thilo Kummer vom BSW erklärte, die Regierungsfähigkeit sei nicht beeinträchtigt. AfD-Fraktionschef Björn Höcke forderte dagegen erneut Vogts Rücktritt. Die TU Chemnitz hatte heute mitgeteilt, dass sie an der Aberkennung des Doktortitels festhält. Vogt will gerichtlich gegen die Entscheidung vorgehen. Nach dem Andrang von Migranten auf die spanische Exklave Ceuta haben TikTok, Facebook und Instagram einen Krisenmechanismus aktiviert, um Desinformationen wirksamer zu bekämpfen. Das gab die EU-Kommission in Brüssel bekannt. Lokale Faktenchecker sollen dafür schädliche Falschinformationen an die Plattform melden. Ende Juli hatten gezielte Falschmeldungen in sozialen Medien den Massenandrang auf Ceuta mitverursacht. Dabei starben 75 Menschen. Für den kommenden Samstag sollen bereits neue Aufrufe kursieren.
0: Danke dir fürs Update, Ralf.
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0: Und wir gehen rüber auf die Straßen in der Sputnik-Zone jetzt um 17.03 Uhr. Da kommt er tatsächlich sehr gut durch, gibt gar nicht so wirklich viele Meldungen. Nur eine wichtige Sache auf der A2 Richtung Hannover zwischen Irxleben und Allerengersleben. Da könnte es ordentlich länger dauern, da gibt es nämlich noch 9 Kilometer Stau an der Baustelle. Sonst erstmal alles easy, aber ein paar Blitzer stehen hier noch rum. Danke euch fürs Bescheid geben. Auf der A14 Richtung Dresden zwischen Leipzig-Nordost und Leipzig-Ost. Auf der B87 zwischen Torgau und Mokrena ist noch einer. Und auf der B100 kurz vor der A14 Auffahrt Halle-Peißen Richtung Bitterfeld. Wenn es ansonsten noch mehr gibt, Staus oder Blitzer, was ihr irgendwie seht, dann ruft doch gerne kostenlos kurz an unter der 08021 4x0 oder ganz easy schickt da mir eine WhatsApp-Nachricht rum. Ja, zum Wetter einfach nur pure gute Laune. Was soll ich euch mehr sagen? Es ist wirklich heute richtig geil, weil es auch nicht so zu krache heiß ist. Es sind so um die 24 Grad jetzt aktuell in Halle-Peißnitz. Dann gibt es 23 Grad gerade in Dessau am Stadtpark und auch 23 sind es gerade in Magdeburg am Hafen. Ansonsten heute wirklich nur ein paar kleine Wolken, kein Regen angesagt und morgen wird sogar noch geiler. Genau das gleiche Programm, nur mit bis zu 28 Grad.
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0: Ja, Leute, nicht mehr lange ist es hin, nur noch knapp einen Monat. Dann steht die Landtagswahl hier in Sachsen-Anhalt an. Am 6. September

September. Und ich weiß nicht, wie es euch geht, aber es ist schon easier, einfach per Briefwahl das ganze Ding hier durchzuwuppen. Weil wählen gehen ist natürlich wichtig, Leute. Und damit ihr aber auch Bescheid wisst, wie easy das eigentlich geht, weil mich verwirrt das ganze Prozedere immer, würde ich sagen, in 10 Minuten checken wir das mal ganz genau aus, damit es da auf jeden Fall kein organisatorisches Problem gibt. Hier in der Sputnik Home Zone gehen wir jetzt erstmal rein mit ein bisschen Mucke. Gleich für euch The Bowser und Disco Lines gibt's jetzt.

0: Hallöchen am Dienstag. Leute, es ist ja wirklich so eine Sache bei mir. Ich muss mir wirklich alles in meinen Kalender eintragen. Ansonsten vergesse ich wirklich wahrscheinlich sogar zu atmen oder mir irgendwas zu essen zu kaufen, weil ich das nicht im Kalender hatte. Aber eine Sache muss tatsächlich auch bei euch im Kalender stehen. Und das ist die Landtagswahl.
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0: Ich weiß, es ist immer so ein unsexy Name irgendwie, Landtagswahl. Also ich muss sagen, für mich ist das auch immer noch so. Aber tatsächlich sehr, sehr wichtig, damit auch das in der Politik passiert.

was euch wichtig ist. Und in nicht mal einem Monat ist es auch schon soweit, am 6. September in Sachsen-Anhalt. Und falls ihr an dem Sonntag jetzt sagt, Mister, bin ich tatsächlich schon verplant, ich habe gerade mal im Kalender nachgeschaut, vielleicht seid ihr auch im Urlaub oder einfach lieber zu Hause an dem Tag, dann alles klar, Briefwahl geht natürlich auch easy klar. Dafür müsst ihr einfach nur die Briefwahlunterlagen bei eurer Gemeinde jetzt beantragen. Den Antrag findet ihr zum Beispiel auf eurer Wahlbenachrichtigung oder auch online jetzt schon bei der Gemeinde. Die Unterlagen kommen dann zu euch nach Hause, ganz easy, macht euer Kreuzchen und schickt den Wahlbrief wieder zurück. Ganz wichtig ist da halt nur, der Wahlbrief muss rechtzeitig beim Wahlamt ankommen. Also wenn ihr den per Post schickt, dann am besten so spätestens am 3. September abschicken. Und wenn ihr genauso verplant seid wie ich, dann gebt ihr den am besten einfach direkt beim Wahlamt ab bis zum 6. September um 18 Uhr. Heißt, ihr müsst da nicht zwingend am Wahlsonntag ins Wahllokal, geht auch easy per Brief und so kann auch easy gar nichts schiefgehen.

0: Ach ja, was ein schöner Dienstag, Leute. Ist ja zum Glück heute erstmal wieder ein bisschen entspannter mit den Temperaturen. Man kann durchatmen, aber stellt den Ventilator vielleicht mal noch nicht ganz so weit runter in den Keller, weil gegen Ende der Woche soll es ja tatsächlich schon wieder super, super hot werden. Aber es gibt eine Lösung.
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0: Ja, weil falls ihr dann nämlich keinen Bock mehr habt auf Ventilator, Eistee, nasses Handtuch etc. In Japan gibt es jetzt natürlich eine sehr spezielle Lösung, können wir uns was von abgucken, finde ich. Dort kann man sich einfach in eine kleine Kühlkabine reinsetzen. Die sieht so ein bisschen aus wie eine futuristische Telefonzelle. Drinnen gibt es dann einen Sitzplatz in ungefähr 15 Grad, ganz toll. Dazu kommt dann kalte Luft von hinten, pustet die direkt schön rein in Nacken, Rücken, Beine. 5 Minuten Sonne reichen, fühlst du dich wieder fresh. Kommissar Meiner, der findet die Idee auch sehr, sehr super. Der fängt jetzt nur gleich wieder direkt Stress an, weil er so lange in der Kabine bleiben will, bis der Sommer vorbei ist.
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3: Yes, Lady Chantal. Müssen Sie eigentlich, meine Herren, dass ich mal als Kühlschrank-Abtauerin gearbeitet habe? Weil ich so heiß war. Ja, da ging das ruckzuck, bis ich da nicht mehr reingepasst habe. Dann habe ich mich aber noch ein paar Jahre als Windschutzscheibenabtauerin versucht. Und bin jetzt selbstständig. Selbstständig geworden, ja.
4: Hier ist der Kommissar Meiner meines. Mein Kühlschrank, der hat sich jetzt selbstständig gemacht. Als Türsteher, ja. Und das ist wirklich ein cooler Schrank von Mann, ja, sag ich mal. So, pass auf, warte mal. Sag mal, Meiner, lässt du mich jetzt hier rein?
5: Nee, du bist voll wie ein Vollkornbrot, stinkst wie ein Sack tote Ratten und hast Schuppen.
4: Ich zieh dir gleich einen Stecker aus der Dose, Junge.
5: Ah ja.
6: Ja? Hallo? Geht's jetzt gleich los?
7: Wir waren neulich in der Antarktis. Es war so kalt, da gab's nicht mal einen Kühlschrank. Hatten die da, die sind wir wieder nach Hause gefahren, oder? Sag der Oma was, Günther.
8: Ja, das stimmt.
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0: kurz was in eigener Sache. Wir haben eine kleine Bitte. Schreib dir heute einfach mal ein Datum auf.
1: Ich freue mich.
0: Nicht den Geburtstag deiner Oma, nicht den nächsten TÜV-Check, nicht den kommenden Zahnarzttermin, sondern den 17. August. Warum? Die Antwort gibt es leider erst am 17. August. 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

0: Loi, so eine coole Frau. Ich feiere sie richtig. Hier gehört in der Sputnik Homezone Franzi für euch am Start. Jetzt mit dem fixen Straßencheckup. Um 17.31 Uhr, da ist aber tatsächlich gar nicht mal so viel los. Kommt nur gar nicht so gut durch auf der A2 Richtung Hannover zwischen Irxleben und Allerengersleben. Da gibt es immer noch 9 Kilometer Stau an der Baustelle. Sonst aber wirklich easy peasy. Nur ein paar aktuelle Blitzer, die hier noch rumstehen. Auf der A14 Richtung Dresden zwischen Leipzig Nordost und Leipzig Ost ist einer. Auf der B87 zwischen Torgau und Mokrena. Und auf der B100 kurz vor der A14 Auffahrt Halle-Peißen Richtung Bitterfeld. Wenn ihr da noch mehr gesehen habt, Staus, Blitzer, einfach kurz hier kurz mal eben anrufen. Kurz hier kurz unter der 08000 21 4x die 0 oder ihr macht es euch noch einfacher und schickt mir eine WhatsApp-Nachricht rum. Ja, und Wetter ist auch sehr, sehr einfach, weil es einfach schön ist. Ganz viel Sonne, wenig Wolken, es regnet nicht mal, bleibt wirklich komplett trocken. Und jetzt gerade auch dazu stabile 24 Grad in Halle am Roten Turm. 23 habt ihr in Magdeburg an der Seebühne und 22 in Wittenberg am Lutherhaus. Also läuft, nur morgen wird es noch besser, bis zu 28 Grad sind da drin und sogar noch ein bisschen sonniger.
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0: Also ganz egal, was ihr heute Nachmittag noch geplant habt, vielleicht geht es tatsächlich noch mal eine Runde raus, irgendwie an den See, ein bisschen Fahrrad fahren. Egal was es ist, ich wünsche euch ganz viel Spaß und vor allem sind wir hier zusammen in der Homezone gleich mit Alex Warren und jetzt gibt's hier für euch diese Frau, Gina Tuba.
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0: Hörer. Ich glaube, das kennen wir echt alle, ne? Studium durchziehen, vielleicht eine Ausbildung, Abschluss machen, sofort Job suchen. Klingt nach einem ziemlich straighten Plan, aber das kennen wir halt irgendwie alle. Aber was, wenn man irgendwann merkt, nee, das ist ja gar nicht mein Ding?
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0: Das hat nämlich Johanna gemerkt. Das ist ein 26-jähriges junges Girl aus Halle. Erst hat sie Geografie studiert und danach nochmal komplett umgeswitcht mit einer Ausbildung zur Zimmerin. Richtig mutig. Und das hat sie sich auch sehr gut überlegt. Das hat sie uns im Interview erzählt.
2: Ich habe schon viel überlegt, aber am Ende fiel mir die Entscheidung schon ziemlich leicht. Ich glaube, am Ende arbeitet man ja lang genug und dann machen jetzt die 3 Jahre auch keinen Unterschied. Erstens. Und zweitens glaube ich, dass es wichtiger ist, dass man wirklich viel Spaß dran hat, als dass ich jetzt irgendwie die Schnellste bin oder so.
0: Ja, übel. Und Spaß hat sie auf jeden Fall. Das einzige Ding ist natürlich, sie ist auch immer mal wieder auf einer Baustelle unterwegs. Und da gibt es schon ein paar überraschte Gesichter, wenn eine sehr junge Frau da am Start ist.
2: Ich merke das eher immer wieder, wenn wir auf neue Baustellen kommen. Da sind wir ja nicht alleine mit der Firma, sondern da sind dann noch andere Gewerke, irgendwie Tiefbau oder, weiß nicht, Maurer, alles mögliche, Kranfahrer und so. Und dass ich da oft angeguckt werde, weil in Halle zumindest gibt es sehr wenig Frauen auf den Baustellen und dann ist es schon immer irgendwie für die was Neues, eine Frau zu sehen. Also ich kriege schon auch Sprüche und Blicke und sowas ab.
0: Aber ey, Johanna reißt richtig ab und zieht einfach durch. Und falls ihr selber gerade irgendwie in so einer Situation seid, beim Studium, vielleicht auch davor oder vor der Ausbildung, ihr wisst gar nicht so richtig, wohin eigentlich mit euch, Johanna hat einen richtig guten Tipp für euch.
2: Ich glaube, man sollte einfach viel ausprobieren und sich wirklich alle Möglichkeiten irgendwie mal durch den Kopf gehen lassen. Also ich weiß nicht, ich glaube, ich habe nach dem Abi jetzt auch nicht überlegt, ob ich eine Handwerkerin wäre oder vielleicht kurz, aber halt nicht so wirklich als realistische Option. Wirklich alles sich einmal zu überlegen, könnte ich mir das gut vorstellen oder auch nicht und halt auch, weiß nicht, ehrlich mit sich zu sein, wenn es das halt dann einfach auch nicht ist.
0: Komplett, gehe ich absolut mit. Und man muss auch wirklich immer sagen, es gibt nicht nur den einen Plan A und nur weil jemand anderes für euch sagt, das musst du machen, das ist genau das Richtige für euch, muss das ja nicht wirklich so sein. Also einfach nochmal in euch gehen und Johannas komplette Story könnt ihr euch übrigens auch in der MDR-Doku angucken. Alles auf Zukunft, Sachsen-Anhalt im Umbruch. 3 junge Menschen sind da am Start und zeigen, wie sie ihre sicheren Wege verlassen und beruflich nochmal komplett neu durchstarten. Ja, wenn ihr den Film vorab live sehen wollt, Donnerstag 19 Uhr im Moritzhof Magdeburg ist die Premiere. Ich kann schon gar nicht mehr sprechen. Eintritt ist frei. Vorher einfach nur anmelden und alle Infos gibt es auch nochmal online für euch.
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Hallo, schönen Dienstagnachmittag euch, Franzi hier in der Sputnik Homezone. Jetzt mit einem meiner absoluten Lieblings-DJs. Und ich meine wirklich Lieblings-DJs. Und das ist nicht mal nur wegen der Mucke, vor allem ehrlich gesagt wegen seiner Art, weil der ist so witzig und so knuffelig. Cyril. Ja, und vor allem hat er so ein Signature-Ding irgendwie an sich. Und zwar immer den Fischerhut. Der hat den wirklich immer auf. Ich glaube, der kann den gar nicht ablegen. Aber ich finde das bei dem einfach so cool. Der sieht immer aus wie so ein richtiger Druffi-Festivalgänger. Aber halt so oft sympathisch. Und vor allem checke ich jetzt noch mehr, warum er den immer auf hat. Weil auf Instagram sieht man gerade in der Story, den hat er auf, damit er gut schlafen kann. Weil den kannst du halt auch gut über die Augen ziehen. Also Cyril auch noch schlau, finde ich ganz klasse. Und jetzt hier bei der Sputnik Homezone am Start mit Tears Dry Tonight zusammen mit James Blunt. Macht euch einen schönen Dienstagnachmittag. Und wenn ihr schlafen wollt, wisst ihr Bescheid. Fischerhut einfach über die Augen ziehen.

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0: Ja, sag mal, lieb ich die oder was? Die Jonas Brothers. Ich finde die einfach klasse, Leute, ne? Ja, Sucker hier von Jonas Brothers in der Sputnik-Umsong gehört. Ich fühle mich da einfach immer ein bisschen wie 15, wenn ich die sehe. Ich finde die immer noch klasse. So, ja, jetzt geht's ja erstmal rein in euer News-Update, Leute. Um gleich 18 Uhr, ist jetzt noch 17.58 Uhr.
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0: Mit allen Infos von Anne.
2: Thüringen hat einen Aktionsplan zum Hitzeschutz vorgestellt. Das Programm umfasst 21 Punkte und rückt besonders gefährdete Gruppen in den Fokus. So soll in Pflegeheimen und Gesundheitseinrichtungen der Hitzeschutz auch mit baulichen Veränderungen verbessert werden. Die Landesregierung will außerdem sicherstellen, dass Hitzewarnungen und Verhaltenstipps alle Bevölkerungsgruppen schnell erreichen. Teil des Programms ist zudem die klimagerechte Umgestaltung von Kommunen. Dafür sollen in diesem und im nächsten Jahr insgesamt 60 Millionen Euro fließen. Bei den Ermittlungen zur Sprengstoffdrohne am Flughafen Leipzig-Halle ist offenbar eine verdächtige Antenne gefunden worden. Wie der Rechercheverbund von WDR, NDR und Süddeutscher Zeitung berichtet, hing die Antenne außerhalb des Flughafengeländes an einem Baum. Es werde nun geprüft, ob sie vor einer Woche dazu verwendet worden sei, die Drohne zu einem ukrainischen Transportflugzeug zu steuern. In der vergangenen Nacht wurde der Betrieb am Flughafen Hannover kurzzeitig unterbrochen, weil dort eine Drohne gesichtet worden war. Nach dem Andrang von Migranten auf die spanische Exklave Ceuta haben TikTok, Facebook und Instagram einen Krisenmechanismus aktiviert, um Desinformationen wirksamer zu bekämpfen. Das gab die EU-Kommission in Brüssel bekannt. Lokale Faktenchecker sollen dafür schädliche Falschinformationen an die Plattformen melden. Ende Juli hatten gezielte Falschmeldungen in sozialen Medien

0: den Massenandrang auf Ceuta mitverursacht. Dabei starben 75 Menschen. Für den kommenden Samstag sollen bereits neue Aufrufe kursieren.
1: Danke fürs Update, Anne.
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1: Und beim Verkehr hier auf den Straßen in der Sputnikzone ist auch ein bisschen was los. Da gucken wir mal kurz drauf, hier zum 18 Uhr. Aber tatsächlich kommt er insgesamt gut durch. Ist nur noch wichtig auf der A2 Richtung Hannover. Zwischen Uexleben und Allerengersleben habt ihr noch 4 Kilometer Stau an der Baustelle. Da könnte es ungefähr eine Viertelstunde länger dauern. Ansonsten erstmal easy. Hier gibt es nur ein paar aktuelle Blitzer. Einer steht rum auf der A14 Richtung Dresden zwischen Leipzig Nordost und Leipzig Ost. Auf der B87 zwischen Torgau und Mokrena. Und auf der B100 kurz vor der A14 Auffahrt Halle-Peißen Richtung Bitterfeld. Dann macht echt vorsichtig und wenn ihr noch mehr gesehen habt, Staus oder Blitzer, dann ruft ihr hier einfach kurz kostenlos durch. 08000 21 4x0 ist die Nummer oder ihr schickt mir eine WhatsApp-Nachricht rum. Das ist mir doch wirklich fest hier. Das Wetter gefällt mir, Leute. Ich finde das richtig Hammer. Es ist nicht zu heiß, es ist auch nicht zu kalt, es soll nicht mehr regnen. Ich liebe das. Und dazu 24 Grad jetzt aktuell in Halle am Hallmarkt, auch 24 in Weimar am Park an der Ilm und 23 Grad habt ihr aktuell in Magdeburg am Hasselbachplatz. Wer jetzt sagt, auch so ein paar Grad wärmer, da wäre ich jetzt auch nicht böse drum. Ja, da gibt es morgen genau das Paket. Da werden es nämlich 28 Grad und sogar noch ein Ticken mehr Sonne. Also Leute, genießt das Wetter. Es wird wirklich richtig schön und damit euch einen schönen Abend. Wir hören uns morgen wieder.
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0: Rapper verpassen sich ja gerne Spitznamen und vergleichen sich mit bekannten Stars. Haaland 936 macht daraus sogar direkt seinen Künstlernamen. Young St. Paul setzt dagegen auf eine etwas unerwartetere Referenz und nennt sich auf Social Media selbst Deutschraps Rudi Völler. Wer mit Fußball nicht so viel am Hut hat, Rudi Völler gehört zu den bekanntesten Gesichtern des deutschen Sports und steht vor allem für eine sympathische, bodenständige Art. Young St. Paul macht das Ganze allerdings eher so ein bisschen mit dem Augenzwinkern.
1: Ich denke, das kommt tatsächlich hauptsächlich von der optischen Ähnlichkeit, die ich zum jungen Rudi Völler habe. Und natürlich gibt es auch noch so das Thema, dass generell Fußball bei mir so in den Texten und in meinem Profil eine große Rolle spielt. Und ich glaube, das lag dann so ein bisschen auf der Hand und hat den Leuten dann gut gefallen. Und dann habe ich es irgendwann so für mich übernommen, weil ich fand es irgendwie immer so ein nices Branding. Und ich finde auch Rudi Völler ein cooler Typ.
0: Der Newcomer hat es in diesem Jahr auf die New Music Hotlist geschafft. Sein neuer Song Brunello entstand zusammen mit dem Berliner Rapper Lian. Und genau den hört ihr jetzt bei Sputnik Dein Abend.

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Manchmal brauchen wir gar keinen Urlaub, um sofort in Sommerstimmung zu kommen. Manchmal reichen auch 2,5 Minuten Musik. Genau die liefert gerade US-Produzent Benny Blanco. Für seine neue Single hat er sich gleich 2-mal prominente Verstärkung geholt. Zum einen Superstar Selena Gomez, mit der er auch privat richtig glücklich ist. Und zum anderen Becky G, die mit ihren Latino-Wurzeln perfekt zum Sound des Tracks passt. Gemeinsam servieren die drei mit Te Olvido einen Latin-Pop-Ohrwurm, der nach Sonne, warmen Nächten und Tanzfläche klingt. Der Reggaeton-Groove geht direkt in die Beine, macht Stillsitzen quasi unmöglich. Und der Song ist außerdem im Vorgeschmack auf Benny Blancos neues Album Hermoso, das Mitte August erscheint und ganz klar seine Liebe zu lateinamerikanischen Sounds feiert. Hier sind Benny Blanco, Selena Gomez und Becky G mit Te Olvido. Neu bei Sputnik, dein Abend.

4 Jahre lang mussten Fans warten, dann kam dieses Jahr das Comeback. BTS sind zurück mit neuem Album, neuer Tour und Zahlen, bei denen man sich fragt, ob es für Erfolg eigentlich noch eine Steigerung gibt. Klar, K-Pop ist längst kein Nischending mehr, aber BTS haben das Genre echt auf ein komplett neues Level gehoben. Die 7 Musiker aus Südkorea gehören inzwischen zu den größten Pop-Acts der Welt. Trotzdem gibt es gerade im Westen immer noch Menschen, die die Band vorschnell unterschätzen. Das wurde zuletzt nach ihrem Auftritt beim WM-Finale deutlich, als im Netz wieder einige ziemlich herablassende Kommentare auftauchten. Dabei haben BTS längst bewiesen, dass gute Musik keine Sprachgrenzen kennt. 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Und jetzt gibt's erstmal die neue Musik von ihnen. Hier sind BTS mit Normal bei Sputnik dein Abend.

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5: Thüringen hat einen Aktionsplan zum Hitzeschutz vorgestellt. Das Programm umfasst 21 Punkte und rückt besonders gefährdete Gruppen in den Fokus. So soll in Pflegeheimen und Gesundheitseinrichtungen der Hitzeschutz auch mit baulichen Veränderungen verbessert werden. Die Landesregierung will außerdem sicherstellen, dass Hitzewarnungen und Verhaltenstipps alle Bevölkerungsgruppen schnell erreichen. Teil des Programms ist zudem die klimagerechte Umgestaltung von Kommunen. Dafür sollen in diesem und im nächsten Jahr insgesamt 60 Millionen Euro fließen. Bei den Ermittlungen zur Sprengstoffdrohne am Flughafen Leipzig-Halle ist offenbar eine verdächtige Antenne gefunden worden. Wie der Rechercheverbund von WDR, NDR und Süddeutscher Zeitung berichtet, hing die Antenne außerhalb des Flughafengeländes an einem Baum. Es werde nun geprüft, ob sie vor einer Woche dazu verwendet worden sei, die Drohne zu steuern. In der vergangenen Nacht wurde der Betrieb am Flughafen Hannover kurzzeitig unterbrochen, weil dort eine

0: Drohne gesichtet worden war. Ein Cyberangriff hat die IT-Systeme der brandenburgischen Gedenkstätten lahmgelegt. Nach Angaben von Stiftungsdirektor Axel Drekoll sind 7 Standorte betroffen, darunter die KZ-Gedenkstätten Sachsenhausen und Ravensbrück. Es handelt sich um eine professionelle Attacke, mit der Kriminelle Lösegeld erpressen sollten. Vermutlich seien auch Daten gestohlen worden. Neben der eigenen Verwaltung könnten auch Geschäftspartner und Besucher betroffen sein. Sie sollten deshalb besonders auf verdächtige Mails achten.
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0: Man muss da sein, wo der Regen fällt, um Regenbögen zu sehen. Diesen Satz hat der Lübecker Songwriter Wilhelm geprägt und genau darum geht es auch in seinem Song Regenbögen. Die Hoffnung nicht zu verlieren, selbst wenn gerade alles grau aussieht. Als der Titel entstanden ist, konnte ja niemand ahnen, wie viel Bedeutung diese Zeilen für viele Menschen einmal bekommen würden. Umso mehr berührt jetzt der neue Remix von Gestört aber geil. Der Song erzählt davon, dass nach schweren Zeiten auch wieder bessere kommen können und davon, wie wichtig Menschen sind, die an deiner Seite bleiben, wenn es mal dunkel wird. Eigentlich sollte der Track vor allem Lust machen auf das nächste, wieder ausverkaufte Open Air von Gestört aber geil in der Berliner Wuhlheide. Durch die Ereignisse rund um den CSD Ende Juli bekommt Regenbögen aber für viele nochmal eine ganz andere, sehr emotionale Bedeutung. Hier sind Gestört aber geil zusammen mit Wilhelm und Regenbögen neu bei Sputnik Dein Abend.
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Dasha bleibt ihrer Linie treu. Nach dem Mega-Erfolg von Austin geht's auch auf ihrer neuen Single Memo weiter Richtung Country-Pop und diesmal sogar noch ein Stück weiter die staubige Landstraße entlang. Akustische Gitarren sind natürlich am Start, dazu kommen Banjo und Fiddle, die dem Song richtig Wild-West-Vibes verpassen. Fast so, als würde irgendwo im Hintergrund gerade eine Saloon-Tür aufschwingen. Inhaltlich geht's um eine dieser Verbindungen, die erst nach großer Chance aussehen und am Ende doch nicht das halten, was sie versprochen haben. Aber statt lange Trübsal zu blasen, macht Dasha einfach genau das, was sie am besten kann. Sie packt eine selbstbewusste Botschaft in den Song, der sofort gute Laune macht. Die Message? Nicht ewig zurückschauen, sondern weitermachen. Und wenn er die Zeichen nicht verstanden hat, dann ist das am Ende sein Problem. Hier ist Dasha mit Memo. Neu bei Sputnik dein Abend.

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0: Wer war nicht schon mal so richtig drunk in love? Also so verknallt, dass man nur noch auf Wolke 7 schwebt, ständig am Handy hängt und ansonsten nicht mehr viel auf die Kette bekommt. Kamrat hat jetzt einen Song über das genaue Gegenteil geschrieben. Love Sober heißt die neue Single. Und es geht um den Moment, wenn die rosarote Brille wieder runterkommt und man plötzlich klarer auf eine Beziehung blickt. Und für Kamrat aus Hannover ist dieser Zustand nicht mal unbedingt was Negatives, eher im Gegenteil.
1: Die Klarheit von dieser Nüchternheit auch beim Verliebtsein oder wenn man halt eben vielleicht auch merkt, wie die Person wirklich ist, die ist auch wichtig. Ich glaube, wir alle hatten schon mal Menschen in unserem Leben, wo wir gemerkt haben, vielleicht ist es am Ende dann doch nicht so gut gewesen für uns. Und das ist so ein bisschen die Realisierung. Das heißt, es ist von Drunk in Love, man ist völlig verliebt, man sieht gar nicht die Realität zu Love Sober, ich sehe endlich wieder klar. Und halt eben genau die positive Wendung nach dem Motto, mir geht's jetzt wieder gut.
0: Musikalisch liefert Kamrat wieder genau das, was wir von ihm kennen. Eingängige Pop-Vibes und ein Refrain, der einfach nicht mehr aus dem Kopf geht. Schon direkt nach dem ersten Hören, also ihr seid hiermit auch gewarnt. Hier ist Love Sober für euch bei Sputnik, dein Abend.

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0: Young Pep, 1000 Tage bei MDR Sputnik.

Oh mein Gott, ich freue mich wie ein Schnitzel, dass es endlich wieder neue Musik von Meek gibt. Die Queen ist ja wirklich der Star auf meiner Fertigmach-Playlist. Ihre Songs liefern so viel Selbstbewusstsein, das ist insane. Georgia Meek heißt sie eigentlich und kommt auch noch aus meinem Lieblingsland, England, natürlich. Und liebt es, in Sachen Sound und Aussehen richtig dick aufzutragen. Ich habe mit ihr gequatscht, als ihre letzte Single Fabulous rauskam. Und das Ding war ja schon ein Popgewitter voller Positivität und Euphorie. Stimmlich erinnert sie mich manchmal ein bisschen an Marina and the Diamonds, aber auf Expensive Taste dreht Meek jetzt noch ein bisschen mehr auf und lässt alles gleichzeitig passieren. Fette Drums, geschichtete E-Gitarren, Streicher und vor allem ihre heftige Stimme, die wie gemacht ist für Pop-Rock-Opern wie diese. Inhaltlich geht es darum, wie es sich für so einen angehenden Popstar anfühlt, zwischen der engen, dunklen Kellerwohnung in London Brixton, wo sie herkommt, und dem Glamour-Lifestyle hin und her zu pendeln, der auf sie wartet, wenn sie zum Beispiel in Los Angeles Songs aufnimmt. Das Tolle an Meek ist, sie kann über sich und ihr Stardom lachen und nimmt sich selbst auch nicht so ernst und nimmt sich auch gerne mal auf die Schippe. Ihr hört Meek jetzt mit Expensive Taste bei Sputnik Dein Abend.

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3: Thüringen hat einen Aktionsplan zum Hitzeschutz vorgestellt. Das Programm umfasst 21 Punkte und rückt besonders gefährdete Gruppen in den Fokus. So soll in Pflegeheimen und Gesundheitseinrichtungen der Hitzeschutz auch mit baulichen Veränderungen verbessert werden. Die Landesregierung will außerdem sicherstellen, dass Hitzewarnungen und Verhaltenstipps alle Bevölkerungsgruppen schnell erreichen. Teil des Programms ist zudem die klimagerechte Umgestaltung von Kommunen. Dafür sollen in diesem und im nächsten Jahr insgesamt 60 Millionen Euro fließen. Bei den Ermittlungen zur Sprengstoffdrohne am Flughafen Leipzig-Halle ist offenbar eine verdächtige Antenne gefunden worden. Wie der Rechercheverbund von WDR, NDR und Süddeutscher Zeitung berichtet, hing die Antenne außerhalb des Flughafengeländes an einem Baum. Es werde nun geprüft, ob sie vor einer Woche dazu verwendet worden sei, die Drohne zu steuern. In der vergangenen Nacht wurde der Betrieb am Flughafen Hannover kurzzeitig unterbrochen, weil dort eine Drohne gesichtet worden war. Ein Cyberangriff hat die IT-Systeme der brandenburgischen Gedenkstätten lahmgelegt. Nach Angaben von Stiftungsdirektor Axel Drehkoll sind 7 Standorte betroffen, darunter die KZ-Gedenkstätten Sachsenhausen und Ravensbrück. Es handle sich um eine professionelle Attacke, mit der Kriminelle Lösegeld erpressen wollten. Vermutlich seien auch Daten gestohlen worden. Neben der eigenen Verwaltung könnten auch Geschäftspartner und Besucher betroffen sein. Sie sollten deshalb besonders auf verdächtige Mails achten.
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4: Ab geht's. Mit Chris im Studio. Ich freue mich. Eine Stunde lang entdecken wir die besten Newcomer-Acts, so wie wir das jeden Dienstagabend ab 20 Uhr machen. Und wir legen los, denn eine Stunde ist gar nicht so lang, mit Jas aus Berlin. Der hat gemeinsam mit dem Stuttgarter Newcomer Luca Noel einen Track über FOMO geschrieben. Ja, die Angst, irgendwas zu verpassen, das ist ja so ein bisschen auch typisch für den August, ne? Wenn sich der Herbst schon abzeichnet und man so ein bisschen das Gefühl hat, nicht genug Sommer erlebt zu haben. Und das Ganze ist ein weiterer Vorbote des Albums Wir sind so schön verloren. Ende Oktober kommt's raus. Und auf Tour ist natürlich Jas auch. Und zwar bei uns in der Sputnik-Zone am 24. November in Dresden. Sehr, sehr cooler Club im Beatpool. Und wir hören rein. Tick-Tack gibt's jetzt hier im Sputnik-Soundcheck.

Der Sputnik Soundcheck hier jetzt mit der Leipzigerin Pia Preuß, aka Pixie. Ja, sie feiert das Jubiläum von Justin Timberlakes und Timberlands Überhit Sexy Back. Und der wurde vor 20 Jahren rausgebracht. Ja? Das ist auch schon wieder ganz schön lange her. Immer noch ein richtig krasser Banger. Aber auf Sexy war nie weg, zitiert Pixie die Tracks und macht sich dabei so ein bisschen die Gedanken, was es damals und heute hieß, sexy zu sein. Und dabei stellt sie fest, Mission Reclaiming erfolgreich. Sexy war nie weg. Gibt's jetzt hier im Sputnik Soundcheck.

Sputnik Soundcheck hier. Hello, hello. Ja, die neue deutsche Welle aus den 80ern ist ja heute ja nicht gerade noch, naja, neu. Aber wenn man dem Ganzen einen frischen Anstrich verpasst, wird dadurch die neue deutsche Welle und den Sound verkörpert unser Soundcheck-Act der Woche, Udo West.

0: Ja, dahinter verbirgt sich aber nicht nur Sänger und Keyboarder Udo, sondern auch Toni und Albert. Also drei junge Typen aus einem kleinen Nest in Bayern. Und mit ihrem Mix ja aus so ein bisschen Funky, Pop und Synthi-Sounds begeistern sie vor allem natürlich live. Ganz klar. Und wir wollten mal hören, wer hinter der Musik steckt und haben Udo West auf unser kleines Sputnik Speeddate eingeladen.
1: Das Sputnik Speeddate mit...
2: Wir sind Udo West.
1: Woher kommt ihr?
2: Wir kommen aus einem kleinen Ort in der Nähe von Würzburg.
1: Eure Musik in 5 Worten.
2: Charmant, funky, manchmal ironisch und sehnsüchtig.
1: Zu eurer Musik kann man am besten...
2: Würde ich sagen, kann man gut tanzen und sehr gut die Spülmaschine einräumen.
1: Was sind eure Hobbys?
2: Also die Musik nimmt auf jeden Fall einen großen Platz von unserer Zeit ein, aber... Daneben mögen wir zum Beispiel auch noch das Ausgehen, sich schick machen, sich die Stadt flanieren.
1: Angsthase oder Draufgänger?
2: Ich würde auf jeden Fall sagen eher Draufgänger, auch wenn das Risiko einem oft Angst macht. Es ist oft die richtige Entscheidung.
1: Was ist dein Lieblingssong und was bedeutet er dir?
2: Das ist schwierig, sich da nur auf einen festzulegen. Aber ich bin gerade auf meinem Disco-Film, deswegen würde ich Diana Ross I'm Coming Out sagen. Ja, wir brauchen mehr Disco in dieser Welt. Das ist das blühende Leben.
1: Welche Träume habt ihr noch nicht verwirklicht?
2: Ein Traum von uns wird bald in Erfüllung gehen, denn unser treuer Tourbus hat fast die 400.000 Kilometer geknackt. Auch wenn das Autofahren oft anstrengend ist, bin ich heilfroh, das mit den Menschen zu machen, mit denen ich das mache.
1: Was ist dein geheimes Talent?
2: Ich kann mit meinem Mund eine Silvesterbiene nachmachen.
1: Hund oder Katze?
2: Bei Hund oder Katze würde ich mit Katze gehen. Als Musiker und Musikerin ist man viel unterwegs und ich glaube, Katzen sind dann einen Ticken pflegeleichter.
1: Was steht in diesem Jahr bei euch an?
2: Es kommt noch ein bisschen Musik raus. Wir spielen noch ein paar schöne Auftritte, sind ein paar Mal Support und 2 Wochen Urlaub haben wir auch. Da freuen wir uns auch sehr drauf.
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0: Ja, sehr, sehr gut. Urlaub muss natürlich aber auch sein. Aber vorher werden noch die 400.000 Kilometer geknackt. Einmal quer durch Süddeutschland. Und in die Sputnik-Zone geht es auch noch. Und zwar am 29. August. Da sind Udo West in Erfurt. Und am 9.10. in Weimar. Also wenn ihr Bock habt. Die neue EP kommt dann auch in ein paar Wochen. Daraus gibt es jetzt schon mal ein paar Tracks. Ja, zum Beispiel den hier. Sag mir wo. Hier im Sputnik.

0: Sag mir wo. Der Sputnik Soundcheck mit funky Gitarren und 80s Synthies. Check, Schnorris und Dead Jeans auch noch dabei. Check, ganz viel gute Laune. Check, ich glaube, das ist die beste Beschreibung, die ich euch für unseren Soundcheck-Act der Woche hier bei Sputnik geben kann. Udo West waren das. Und wie ihr wahrscheinlich auch schon gehört habt, ganz so ernst nehmen sich die drei nicht, wie uns Leadsänger Udo auch im Gespräch nochmal bestätigt hat.
1: Ich glaube, Udo West steht für Leichtigkeit, für sich selbst nicht so ernst nehmen und die Welt um sich herum vergessen, wenn man tanzt.
0: Sie kommen übrigens aus einem kleinen Ort nahe Würzburg in Bayern und Udo und Gitarrist Toni sind nicht nur Brüder. Der Bassist Albert ist außerdem ihr Cousin, also eine echte Familienband. Und ich sag's mal so, die Jonas Brothers, die haben nicht so einen geilen Style wie die drei, ne? Musikalisch geht bei Udo West einiges von Einflüssen aus den 80ern, der neuen deutschen Welle, haben wir auch schon festgestellt. Funk, Rock, ein bisschen regionaler Einfluss haben die Songs auch noch zu bieten. Also da ist einiges drin.
1: Ich glaube, wichtig für den Sound war einfach eine Offenheit, sich aus jeder Ecke inspirieren zu lassen. Von R&B über Rock bis hin zu Italo und Begriffen aus dem bayerischen Dialekt findet man, glaube ich, alles in der Musik irgendwie wieder.
0: Ja, und Ende dieses Monats wollen Udo West dann eben auch die EP releasen und so richtig geht's bei den dreien dann auch live ab. Ja? Also ihr habt Glück. Wie gesagt, 29. August in Erfurt, 9. Oktober in Weimar. Ich sag's auch gerne nochmal. Und was euch da erwartet, das hat uns Udo auch verraten.
1: Wir freuen uns auf jeden Fall, euch live zu sehen und wenn ihr bei uns auf einem Auftritt vorbeikommt, erwartet euch auf jeden Fall eine energiegeladene Bühnenshow. Lustige Texte, Partylaune und ganz viel Dancen. Wir sehen uns. Bis dann. Udo West.
0: Sehr gut. Wir sehen uns. Nix wie hin. Ich spiele euch jetzt natürlich auch noch einen Track von unserem Soundcheck-Act der Woche, Udo West. Das ist Hot Pants für Männer. 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

0: jetzt hier im Sputnik Soundcheck. Musik aus Österreich. Die gibt's nämlich von Bella. Vielleicht hat sie der ein oder andere vielleicht auch als Support von Crow oder Nina Chuba gesehen. Ja, die junge Grazerin. Sie steht für urbanen Deutschpop und es gibt einen neuen Track, heißt Mama, ein Lied für ihre Mama. Gibt's jetzt hier im Sputnik Soundcheck.
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1: Der Sputnik Soundcheck hier mit einer Frage. Und zwar, wie klingt Leipziger Rap? Und zwar abseits von sexistischen und queerfeindlichen Klischees. Ja, davon könnt ihr euch am 20. August in der Wilden Emma in Leipzig ein Bild machen. Eingeladen haben zwei Leipziger Rap-Musiker, die wir euch jeweils auch im Sputnik Soundcheck schon vorgestellt haben. Sir Mantis und David Novell. Und die haben zur Party gleich mal einen gemeinsamen Track released.
2: Ich bin David Novell und
3: mein Name ist Sir Mantis.
2: Und wir veranstalten am 20. August in Leipzig in der Wilden Emma
3: das erste Leipzig-Hip-Hop-Special und haben ein ganz klares Motto: Diese Party reinster Absturz. Das ist auch die Topline von unserem gemeinsamen Feature-Song Absturz.
2: Bei dem es darum geht, dass wir uns auf ganz vielen Partys schon unwohl gefühlt haben. Und deswegen machen wir jetzt unser eigenes Ding. Es ist eine
3: Deutschrap-Veranstaltung mit dem Fokus auf trans- und nicht-binären Personen.
2: Wir haben auf jeden Fall einige Banger im Gepäck. Es gibt Rap, Trap,
3: UK Garage, Hyperpop und Drum and Bass mit einem selbstorganisierten Bühnenbild und einer Lichtshow, auch alles aus unserem Freundeskreis.
1: Ja, sehr, sehr cool. Und Doppelmoderation können sie auch. Und neben den beiden sind auch weitere Leipziger Acts, wie zum Beispiel Tetra Pak zu sehen. Und los geht das Ganze am 20. August um 19.30 Uhr, wie gesagt. Schöne Location, Wilde Emma. Und ihr könnt nach eigenen Ermessen ja so zwischen 9 und 16 Euro bezahlen. Das ist auch super fair alles gelöst. Und wir hören einfach rein hier im Sputnik Soundcheck. Und zwar den gemeinsamen Absturz-Track von David Novell und Sir Mantis. Gibt's jetzt hier.
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0: Sputnik hier mit dem Soundcheck und gleich mit der ersten Hörprobe ihres Tracks ging Franzi viral. 10 von 10. Das war noch gar nicht mal fertig geschrieben und schon lechzten bei TikTok Zehntausende nach den ersten Snippets. Und jetzt ist die Debütsingle von Franzi aus Freiburg endlich draußen. Released, eine sommerliche Girly-Abhängnummer. Die klingt so ein bisschen wie die frühe Charlie XCX. Irgendwo zwischen Rap, Eurodance und Hyperpop, alles dabei. Und natürlich überdreht wie 2 Wodka Energy zu viel. 10 von 10 gibt's jetzt hier im Sputnik Soundcheck.
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Sputnik hier mit dem Soundcheck und so Honey Sweet kann Feminismus klingen. Newcomerin Emma Rose war mit ihrer Debüt-EP Süß-Sauer hier Anfang des Jahres schon mal Soundcheck-Act der Woche. Falls ihr den Animationsfilm Merida kennt, dann wisst ihr ungefähr, wie Emma aussieht demnächst. Da schlägt auf jeden Fall ihre große Stunde, wenn sie Nina Chuba bei der aktuellen Sommertour dann für einige Shows supporten darf. Und im neuen Track erzählt sie ganz ironisch von den Schattenseiten gesellschaftlicher Schönheitsideale und davon, dass selbst das vermeintlich erreichte Ziel dann auch definitiv nicht automatisch glücklich macht. Wir hören rein. Emma Rose, schön sein ist Fun, gibt's jetzt hier im Sputnik Soundcheck.

0: 20.30 Uhr laufen, in einer etwas gekürzten Version, je nachdem, wie wir durchkommen. Gucken wir mal.
1: Okay, ja.
0: So. MDR Sputnik hier mit dem Soundcheck und heute mit Besuch und zwar von Claudi mit 7i, glaube ich. Sind es 7? Aus Leipzig?
1: Genau, es sind 7i.
0: 7i, ja. Hallo. Ja, aus Leipzig und Bologna, muss man dazu noch sagen. Also es gibt auf jeden Fall eine Menge zu besprechen. Wir wollen dich heute vorstellen und dann fangen wir doch gleich mal an. Also Leipzig und Bologna, das klingt erstmal nach einer wilden Mische. Wie kommt denn das zustande?
1: Genau, also eigentlich habe ich jetzt relativ lange in Leipzig gewohnt und jetzt gerade vor ein paar Monaten bin ich nach Bologna gezogen, weil ich schon länger mal im Ausland leben wollte und auch um mein Italienisch ein bisschen zu verbessern und auch weil es da eine coole Szene gibt und genau so hat sich das im Endeffekt ergeben.
0: Ja, parli italiano un po'.
1: Si.
0: Und Claudi, auch erstmal so der Name, wie kommst du auf die 7i?
1: Ja, es gibt mehrere Bedeutungen. Genau. Also ich habe an sich schon vor Ewigkeiten mal, schon vor 7 Jahren oder so mal ein Tape veröffentlicht, da hatte ich den Namen Claudi, da war das aber noch mit Y und dann habe ich jetzt irgendwie, als ich im Prozess von dem Album war, habe ich gedacht, okay, ich will den Namen irgendwie nochmal ein bisschen modifizieren, nochmal aktualisieren und habe dann halt überlegt, okay, was kann ich machen, dass ich irgendwie diesen Grundnamen beibehalte und dann wiederum aber halt irgendwie aktualisiere und dann kam halt einerseits die Idee, das mit dem I zu machen und dann mit dem 7i ein bisschen als Referenz an den siebten Himmel, weil ich das irgendwie

0: irgendwie auch in Verbindung mit Cloud an sich irgendwie ein ganz schönes Bild finde und irgendwie auch eine ganz interessante Redewendung im siebten Himmel sein und so weiter und so fort. Und dann auch wiederum, weil ich oft das Gefühl habe, dass man an sich als Person auch irgendwie sehr fluide unterwegs ist und dass sozusagen diese sieben I's und im Endeffekt dieses so auch ein bisschen eine Darstellung ist von so einer Verschiedenheit und von so einem, ja, was mich irgendwie persönlich immer wieder fasziniert und genau, das zu dem Namen auf jeden Fall. Okay. Und auch, stimmt, was ich noch gar nicht gesagt habe, und es ist auch irgendwie visuell tatsächlich, also es ist so ein bisschen so ein Klitsch und irgendwie finde ich das auch ganz cool, weil ich das Projekt auch insgesamt, also auch ein bisschen visueller versuche zu denken, also ich habe ja auch einige Videos gemacht und ja, versucht das irgendwie die Ebene auch mal mitzudenken und mich da irgendwie auch, glaube ich, ein bisschen auszudrücken und das dafür steht der Name im Endeffekt in einer Kurzfassung.
1: Du bist ja auch in vielen Projekten unterwegs gewesen, also spielst Bass zum Beispiel bei Flying Moon in Space. Das ist jetzt aber ja im weitesten Sinne ein Solo-Projekt. Was hat dich dazu gebracht, jetzt allein Musik zu machen?
0: Naja, im Endeffekt habe ich schon immer alleine Musik gemacht und habe schon immer irgendwie an Sachen gearbeitet, aber ich wollte vor 4 Jahren, glaube ich, habe ich das so ein bisschen für mich beschlossen, irgendwie jetzt mal so ein Album zu machen, wo ich einfach all in gehe. Also in dem Sinne, dass ich halt da wirklich viel Zeit reinstecke und auch mal mit verschiedenen Leuten arbeite und dann auch im Endeffekt mit noch einem Produzenten. Und es ist, glaube ich, auch einfach ein bisschen dieses Interesse gewesen, das einfach auch zu machen und dann genau auch ein bisschen so eine Klangwelt zu erforschen und irgendwie die Zusammenarbeit mit verschiedenen Leuten. Also ich habe ja auch irgendwie mit jemanden aufgenommen, also mit einer Harfenistin, dann noch mit jemandem, der Bassklarinette gespielt hat, mit einem Schlagzeuger, mit noch einem anderen Gitarristen. Und im Endeffekt war das für mich dann so ein bisschen einerseits so eine Suche nach so einer Formsprache und auch irgendwie so ein Schauen, okay, was kann ich machen und was ist für mich spannend und was habe ich bisher auch noch nicht gemacht, glaube ich, so künstlerisch und genau.
1: Okay, darüber werden wir gleich auch noch ein bisschen genauer sprechen. Dein Debütalbum, du hast es gerade, wie gesagt, schon so ein bisschen angesprochen. Im Sommer hast du es jetzt rausgebracht, im Juni. Ein Y und ein Ausrufezeichen. Ist es ein Y?
0: Oder wie? Genau, es ist Y. Genau, es ist einfach nur ein Y. Und das ist ein bisschen so ein Symbol, würde ich sagen, für die Suche und Prozess insgesamt. Es hat ja mehrere Jahre gedauert und war für mich halt irgendwie ein langes Suchen und Schauen. Und was will ich überhaupt für Musik machen? So als Soloprojekt und worauf komme ich dann im Endeffekt? Irgendwie finde ich das so symbolisch gut vereint.
1: Und wir hören jetzt in einen Song aus dem Album rein. Maschine, möchtest du uns noch was zum Track verraten? Wie ist der entstanden?
0: Also genau, das ist der einzige deutschsprachige Track auf dem Album und also ich wollte irgendwie einen Song dann mal in Deutsch machen und weil ich das vorher auch noch nie gemacht habe und das war irgendwie auch so ein bisschen der Selbstanspruch, mal zu schauen, wie gut ich es schaffe, irgendwie einen Text zu schreiben, mit dem ich irgendwie auch zufrieden bin und im Endeffekt ist der Song für mich ja ein bisschen so ein Verarbeiten von so einer, vielleicht so einer Leistungsgesellschaft, von so einem gewissen Druck. Genau, das ist irgendwie für mich so ein sirenenartiger Song, der das ein bisschen festhält.
1: Ich glaube, mit genau diesem Gefühl können viele relaten. Und wir hören rein, Claudi Maschine hier im Sputnik Soundcheck und gleich quatschen wir noch ein kleines bisschen weiter.

0: Claudi, mit 7e, den Glitch, den wir hier gerade besprochen haben beim Lesen. Auf jeden Fall sieht man es gut. Maschine im Sputnik Soundcheck, eure Show für die besten Newcomer-Acts. Und Claudi, Sascha, er ist da, der Mann hinter Claudi, mir zugeschaltet. Hi.
1: Hallo.
0: So, ihr hört schon jetzt per Telefon, du bist ja in Bologna, ne, oder?
1: Genau.
0: Uns ist gerade hier so ein bisschen die Verbindung während des Songs weggegangen. Deswegen haben wir jetzt hier das Ganze mal aufs Telefon umgeswitcht und hoffen, dass das hält. Lass noch mal über dein Projekt sprechen. Also wie gesagt, Claudi, wir haben vorhin schon erwähnt, es ist ein Solo-Projekt, aber so richtig allein hast du das ja nicht gemacht. Da haben schon auch so ein paar Leute mit dir zusammen aufgenommen und produziert, ne?
1: Genau, ich habe im Endeffekt einige Instrumentalisten ins Boot geholt im Laufe des Prozesses, wenn ich irgendwie genau das Gefühl hatte, dass ein Song weit genug ist oder ich einfach auch was ausprobieren wollte, ein Instrument oder auch einen neuen Klang, um einfach zu schauen, okay, wie komme ich jetzt damit weiter oder das bringt dann vielleicht irgendwie was dem Song auch noch und habe da halt mit einer Harfenistin aufgenommen, mit einem Bassklarinettisten, Gitarristen, Geiger, Schlagzeugerin und auch mit im Endeffekt dann die Songs fertiggestellt mit Produzenten und Freund Konrad Jakisch.
0: Also du würdest auch sagen, Solo-Projekt ist jetzt prinzipiell, muss man nicht alleine machen, ne?
1: Nee, genau. Also ich glaube, es ist immer, man kann das natürlich total alleine machen, aber es ist ja auch irgendwie interessant, mit Menschen zusammenzuarbeiten und es war auch insgesamt in dem Projekt, glaube ich, für mich auch, was ich vorhin schon meinte, mit der Suche und nach einer gewissen Formsprache auch interessant, halt gerade eben auch mit Instrumenten und Menschen zusammenarbeiten, mit denen ich vorher noch nicht zusammengearbeitet habe und dann auch einfach halt ja ein bisschen so eine neue Klangwelt auch zu erforschen und ja, damit das auch für mich irgendwie spannend ist.
0: Und wir erforschen jetzt mal so ein bisschen deine Zukunft. Wir sind ja im August. Das Jahr hat quasi schon mehr als die Hälfte rum. Was hast du dieses Jahr noch vor? Ist jetzt irgendwie nach dem Album-Release erstmal Beine hochlegen angesagt und machst du entspannt oder geht's gleich weiter?
1: Nee, genau. Ich mache eigentlich gleich weiter. Und ich habe auch schon das nächste Album relativ weit und werde jetzt am Ende, also den nächsten Monaten, mich damit weiter beschäftigen. Und dann ab Januar spiele ich ein paar Konzerte mit dem Solo-Projekt. Für so eine Woche in Deutschland und ein bisschen Frankreich. Und genau, das ist so jetzt mein Plan für die nächste Zeit.
0: Und wir hören jetzt auf jeden Fall nochmal in einen Song aus deinem aktuellen und Debütalbum Why rein, Break the Silence. Also in diesem Fall einer der vielen englischen Songs. Du hast ja gerade schon gesagt, so richtig sprachlich ist es ja nicht ganz einheitlich. Ne? Du hast diesen einen deutschen Song, den wir eben gehört haben und dann sonst bist du englisch unterwegs, ne?
1: Ja.
0: Genau. Willst du uns noch was zum Track verraten?
1: Genau, also bei dem Song würde ich sagen, geht es ein bisschen darum, einfach ne, vielleicht so eine Stille zu durchbrechen, wie schon ganz einfach, ganz platt der Titel irgendwie sagt. Aber ich hatte oft irgendwie Situationen, in denen ich mich oder so einer Stille so auf eine Art vielleicht mal gefangen gefühlt habe. Und das ist so ein bisschen so ein emanzipatorischer Versuch, sich davon zu befreien und zu sagen, ja, dass man halt für sich steht.
0: Und ich würde sagen, wir hören an dieser Stelle rein Break the Silence von Claudi hier im Sputnik Soundcheck und ich danke dir für deine Zeit und für dieses nette Telefonat jetzt hier nochmal.
1: Ja, genau.
0: Ci sentiamo. Saluti a Bologna.
1: Ci sentiamo. Ciao.

Sputnik hier, der Soundcheck mit Claudi, Break the Silence. Ja, und falls ihr das Interview gerade mit Claudi verpasst habt, gar nicht schlimm, dann schaut doch einfach mal auf sputnik.de vorbei oder in unserer ARD Sounds App. Auf jeden Fall gibt's da unsere Shows nochmal zum Nachhören, ja, den kompletten Sputnik Soundcheck, alle Infos, alles auf sputnik.de. Klickt euch, wie gesagt, einfach mal drauf. Wir machen weiter mit Easy Easy. Vier junge Kölner Musiker von dem Jahr haben sie ihr Debütalbum rausgebracht, sind damit sehr viel getourt und haben sich wirklich als grandiose Liveband erwiesen. Und beim Live-Spielen, da haben sie wohl entdeckt, dass sie eher Rocker als Indie-Popper sind, das sagen sie. Und deswegen klingen sie auf ihrem zweiten Album Barracuda, das jetzt im November rauskommen wird, auch eine ganze Ecke rauer. So wie auf der tollen Single Kneecap, zu Deutsch Kniescheibe. Naja, dann hauen wir das jetzt mal die Kniescheibe in die Ohren. Hier im Sputnik Soundcheck. Easy, easy.

0: Der Sputnik Soundcheck, eure Show für die besten Newcomer-Acts. Ja, und da gehört Paula Stella aus Berlin definitiv dazu. Sie hat einen neuen Track released, der gleichzeitig auch der Titeltrack des Kinofilms Adams 8 ist, der im September in die Kinos kommt und in dem Paula wohl auch in einer kleinen Nebenrolle zu sehen sein wird. Worum es im Track Girl My Age geht, das hat sie uns auch verraten.
1: Girl My Age handelt von Beziehungen, in denen man versucht, immer die entspannte oder einfache Version von sich zu sein und trotzdem zu hören, dass man zu emotional oder zu viel ist. Und irgendwann habe ich gemerkt, die richtige Person sollte auch mit deiner echten Version klarkommen und man sollte sich auf gar keinen Fall für irgendjemanden verbiegen.
0: Wir hören rein, Paula Stella, Girl My Age, hier im Sputnik Soundcheck.

Der Sputnik Soundcheck hier, jetzt mit Musik von einer jungen Musikerin aus Hamburg, Fine, mit Punkt hinten. Ja, sie hat ihr zweites Album rausgebracht und dabei ist eine Menge Zeit zwischen ihrem damals schon gefeierten Debüt und der neuen Platte Five Years Time vergangen, nämlich 5 Jahre. Und wir hören rein und gleich stellen wir euch Fine noch ein kleines bisschen ausführlicher vor, wie wir das hier gerne im Sputnik Soundcheck machen. The Drive gibt's jetzt hier.

0: Delfine habt ihr gehört, The Drive im Sputnik Soundcheck, und entstanden ist dieser Song in L.A., als sie den Mulholland Drive lang gefahren ist, diese legendäre Panoramastraße, von der man wirklich diesen tollen Ausblick über diese riesige Stadt hat. Und die ist ja auch Schauplatz des irren, aber tollen Thrillers Mulholland Drive. Und Fine selbst beschreibt ihren, ja, so ein bisschen düsteren, aber auch fast filmreifen Sound als Musik zum aus dem Fenster schauen.
1: Ja, Musik hören und aus dem Fenster gucken, das finde ich gut. Mit einem Kaffee dazu, das ist super. Ja, ich gucke halt mit meiner Katze zusammen aus dem Fenster, ne? Die macht das auch gerne, die liegt gern auf der Fensterbank. Die habe ich auch mitgenommen nach Hamburg. Dafür ist das Fenster ja vor allen Dingen auch da, ne?
0: Absolut, ja. Und in Hamburg lebt die Josefine Kleinert, wie Fine eigentlich heißt mittlerweile. Eigentlich kommt sie ja aus dem Ruhrpott, 2008.

0: 19 ist ihr erster Track erschienen, 2022 dann eine EP, mit der sie damals schon auch für Aufsehen gesorgt hat. Die Songs, die sind noch mit ihren beiden größeren Brüdern erschienen. Zum Songwriting war sie kurz vorher dann auch eher zufällig gestoßen.
1: Ich glaube, die wussten auch jetzt gar, also keiner von uns wusste eigentlich, dass ich singe, weil ich auch erst so Anfang 2019 angefangen habe zu singen und habe dann auch relativ zwischen Tür und Angel, sag ich mal, einen Song geschrieben. Und da waren die beiden Brüder schon irgendwie überrascht und ich selbst aber auch, weil ich ja eigentlich eher so aus dem Tanz komme und Musik war dann doch eher deren Ding. Ich habe halt viel Musik konsumiert und die da supportet, aber jetzt nicht selber Musik geschrieben.
0: Ja, aber dann war ja doch, als damals ihr Stern fast aufgegangen ist, doch zeitgleich noch diese Pandemie, die uns allen das Leben zur Hölle gemacht hat. Und weil das eben auch nicht die besten Zeiten für Musiker waren, hat sich Fine dann doch erstmal noch aufs Studium konzentriert, hat ihren Bachelor in Musikwirtschaft gemacht, hat dann auch einem ihrer Brüder bei dessen ersten Kurzfilm geholfen und hat dann immer mal wieder einen Song geschrieben, aber eben das Ganze nicht so richtig zu Ende gebracht. Erst eine Reise nach Los Angeles eben. Und ein musikalischer Tapetenwechsel nach Wien haben Fine dann wieder so ein bisschen angezündet, nennen wir es mal so. Und ja, so ist jetzt ihre EP 5 Years Later erschienen. Darauf reflektiert sie auch über das Vergehen von Zeit, wie in diesem wunderschönen Titeltrack, den wir jetzt hören. 5 Years Later gibt's jetzt hier von Fine im Sputnik Soundcheck.

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5: Um 0 Uhr mit Cedric Bies. Mehrere Menschenrechtsorganisationen haben US-Präsident Trump verklagt. Das hat ein Gericht in New York bestätigt. Grund ist Trumps Vorgehen gegen den Internationalen Strafgerichtshof. Giselle Ucker berichtet aus New York.
6: Die Trump-Regierung hatte gegen einige Richter und Staatsanwälte in Den Haag Einreiseverbote verhängt und ihre Vermögenswerte in den USA eingefroren. Hauptgrund dafür waren Ermittlungen und Haftbefehle des Gerichts gegen hochrangige Amtsträger Israels, darunter Premierminister Benjamin Netanyahu, im Zusammenhang mit dem Krieg im Gazastreifen. In der Klage werden diese Sanktionen als rechtswidriger Angriff auf die internationale Justiz bezeichnet. Aus Sicht der Menschenrechtler verhindern sie, Personen strafrechtlich zu verfolgen, die für die schlimmsten Verbrechen gegen die Menschlichkeit verantwortlich seien.
5: Das US-Militär hat nach eigenen Angaben im Golf von Oman ein Schiff angegriffen. Es soll versucht haben, die US-Blockade iranischer Häfen zu durchbrechen. Das US-Regionalkommando CENTCOM meldet, dass das Schiff unter der Flagge von Panama mehrere Aufforderungen anzuhalten ignoriert haben soll. Deshalb habe ein Kampfhubschrauber Raketen auf den Maschinenraum abgefeuert, um das Schiff damit manövrierunfähig zu machen. Ob es dabei Tote oder Verletzte unter der Besatzung gab, ist noch unklar. Der Ausbruch des Vulkans Ätna sorgt auf Sizilien weiter für viele Einschränkungen im Flugverkehr. Wegen der Vulkanasche bleibt der Flughafen Catania noch mindestens bis 11 Uhr vormittags komplett geschlossen. Mehr als 200 Flüge sind schon gestrichen oder umgeleitet worden. Rund 30.000 Menschen sind betroffen. Viele Urlauber sitzen auf der Insel fest, darunter auch viele Deutsche. Es gibt wenig Ausweichmöglichkeiten, weil Züge und Flüge von anderen Flughäfen weitgehend ausgebucht sind. Der deutsche Sprinter Owen Unser hat bei der Leichtathletik-EM einen historischen Erfolg geschafft. Er hat über die 100 Meter als erster Deutscher seit 40 Jahren eine Medaille geholt. ARD-Sportreporter Martin Roschitz berichtet.
7: Unser hält dem enormen Druck stand und liefert in Birmingham die sportliche Antwort auf die Schlagzeilen rund um seine nicht abgegebene Dopingprobe. Platz 3 hinter den Briten Glaive und Azu. Nach dem größten sportlichen Erfolg seiner Karriere ist die EM für Unser noch nicht vorbei. Über 200 Meter will er die nächste Medaille angreifen, nicht aber in den Staffeln. Denn der Deutsche Leichtathletikverband will kein Risiko eingehen und mögliche nachträgliche Disqualifikationen vermeiden, sollte Unser noch gesperrt werden. Silber gab es im Hammerwurf, Vize-Weltmeister Merlin Hummel ist jetzt auch Vize-Europameister. Auch der zweite deutsche Hammerwerfer überzeugte, Sören Klose kam auf einen sehr guten 6. Platz.
5: Das Wetter in Deutschland. In der Nacht ist es meistens sternklar und teilweise kühl mit Temperaturen zwischen 4 und 18 Grad. Am Tag gibt es dann den ganzen Tag über viel Sonne. Nur im Norden und Nordosten kommen ein paar Wolken dazu. Und es wird teilweise sehr heiß mit maximal 19 bis 35 Grad. Die Tage danach bis 38. Die Zeit, es ist 0:03 Uhr.
8: Und ihr hört die junge Nacht der ARD. Hallo zusammen. Ich habe folgende Meldung für euch. Die A45 Gießen Richtung Hagen, die ist zwischen Siegen Süd und Siegen nach einem Unfall aktuell gesperrt. Dann die A30 Bad Oeynhausen Richtung Osnabrück zwischen Melle West und Gismold. Da haben wir auch aktuell eine Sperrung nach einem Unfall. Ich bin jetzt mal sehr kurz, sehr transparent für euch. Wir haben heute Nacht ein paar Probleme mit unserem Verkehrstool. Die Kollegen arbeiten im Hintergrund daran, dass wir euch, wenn es geht, hoffentlich schnell natürlich alle Meldungen nachliefern können. Es kann jetzt gerade durchaus sein, dass wir nicht alle direkt auf dem Schirm haben. Das bitten wir natürlich an dieser Stelle zu entschuldigen. Aber die Kollegen sind da dran, die kümmern sich drum. Und ich hoffe, dass wir dann im Zweifel auch alle anderen Meldungen zeitnah nochmal nachreichen können. Das einmal kurz in eigener Sache. Ansonsten, da wo es geht, euch allen draußen eine gute Fahrt.
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8: Jawohl, und das mit mir, Nico Schmidt. Hallo zusammen. Und jetzt ist es endlich passiert. Ach, Cristiano Ronaldo und seine Georgina, die haben endlich geheiratet. Nach diesem ganzen Hin und Her am Wochenende auf Madeira, wo 2000 Fans die Trauung eines anderen Paares fälschlicherweise ja gefeiert haben, haben es die Ronaldos jetzt heimlich geschafft, ja, haben sich vermählt, sagt die Daily Mail im portugiesischen Küstenort. Oh Gott, jetzt hoffe ich, verzeiht mir, liebe Portugiesen, wenn ich das nicht richtig ausspreche. Cascais. Ja, ich glaube, das war richtig. Naja, klang auf jeden Fall halbwegs portugiesisch. Auf Instagram, da könnt ihr auf jeden Fall euch die Ringe anschauen. Die sind da schon an den Fingern dran. Ich freue mich für die beiden, weil damit heiraten sie auch nicht, während ich im Urlaub in Portugal im September bin. Halleluja. Oder wie Cristiano und ich sagen würden. Tschüss.

0: Young, Wild and Free. Das hat sich jetzt für Cristiano Ronaldo und auch für seine Georgina erledigt. Na, jetzt haben sie geheiratet. Ach, wobei, so eine Ehe, da ist man auch noch jung, wild und frei. Aber ich frage mich, ob die in den letzten 10 Jahren Beziehung auch sowas Ähnliches gemacht haben wie meine junge Nachtkollegin Sarah Özdogan. Die macht nämlich ein monatliches Meeting mit ihrem Partner. So ein Monthly nennt die das. Crazy. Sarah, erzähl uns mal ein bisschen davon. Das klingt ein bisschen so nach Mitarbeitergespräch im Job. Macht ihr das dann auch bei Teams oder wie?
1: Nee, wir machen das ganz entspannt auf dem

Ja, ja, nicht schludern, ne? Aber ich glaube, da müssen wir noch mal ein bisschen tiefer in die Materie rein. Monthlies in Beziehungen. Wie das bei Sarah und ihrem Freund funktioniert, das erzählt sie uns noch mal in einer guten halben Stunde hier in der Jungen Nacht der ARD.

Leonie muss ich kurz abwürgen für einen Falschfahrer. Seid bitte vorsichtig auf der B42 Bonn-Koblenz und zwar im Kreuz Bonn-Ost Richtung Bonn-Rammersdorf und Königswinter. Da kommt euch ein Falschfahrer entgegen. Bitte vorsichtig sein. Nochmal B42 Bonn-Koblenz, Kreuz Bonn-Ost und Bonn-Rammersdorf und Königswinter. Auf dieser Strecke kommt euch ein Falschfahrer entgegen. Bitte rechts fahren und nicht überholen. So, das haben wir schon mal geklärt. Dann kann ich euch jetzt noch ein bisschen was zu Spotify erzählen. Zu unseren Freunden, Kollegen. Na, ich weiß ja manchmal nicht, ne? Es ist irgendwie immer so eine Mischung aus beiden. Na, sagen wir jetzt an der Stelle mal, das sind unsere geliebten Freunde. Denn die haben sich jetzt endlich dazu entschlossen, zum September hin mit den KI-Songs ein bisschen aufzuräumen. Die wollen da jetzt eben dem Feedback nachkommen der Hörerin. Die sagen halt, yo, Leute, es kann halt nicht sein, oder ihr natürlich auch. Wir können ja nicht erkennen, ob da jetzt eine reale Person einen Song macht oder ob das eine KI-generierte Persona macht und die dahinter steht. Und deswegen sollen jetzt ab Mitte September entsprechende Profile gekennzeichnet werden, eben als AI-Persona. Finde ich ganz spannend und auch ganz cool, denn, und das sage ich jetzt mal so unter Vorbehalt, da haben wir vor, ich glaube, einem guten Monat schon mal drüber gesprochen bei uns in der Jungen Nacht, weil das im Netz auch mal ein bisschen diskutiert wurde, ob der Song Michiko von DJ Goja auch KI-generiert sein könnte. Ihr wart euch da nicht so ganz 100% sicher. Also wie gesagt, alles unter Vorbehalt. Ich will dem Kollegen aus Rumänien gar nichts unterstellen. Ihr kennt den Song ja auch schon. Ist ein geiler Sommertrack 2026. Und wir hoffen auch einfach wirklich, dass es kein KI-Song ist, um Himmels Willen. Und dass Goja den selbst geremixt hat. Weil sonst müsste ich wie bei Spotify jetzt hier vom Song immer so eine Ansage machen. Dieser Song ist KI-generiert. Nee, Leute, bitte nicht. Das wollen wir nicht, oder?

0: Miami Apache 207. Ihr hört die junge Nacht der ARD und wir schauen jetzt auf die Autobahn und Straßen bei uns. Die A5 Karlsruhe Richtung Basel zwischen Ettlingen und Rastatt Süd. 4 Kilometer Stau wegen Bergungsarbeiten. Die A38 Halle Richtung Göttingen zwischen Querfurt und Eisleben. 3 Kilometer stockend aktuell. Die A62 Landstuhl Richtung Nonnweiler ist in Höhe Nonfelden Türkismühle nach einem Unfall aktuell gesperrt. Dann die A96 München Richtung Lindau, die ist im Kreuz Memmingen wegen einer Nachtbaustelle aktuell dicht. Da bitte den Umleitungen folgen. Ansonsten soweit alles frei. Ich wünsche euch eine gute und sichere Fahrt. Und den Falschfahrer nicht vergessen, der ist auch noch wichtig. B42, ich gebe ihn gerne nochmal durch an dieser Stelle. B42 Bonn-Koblenz, Kreuz Bonn-Ost bis Bonn-Ramm. Jetzt habe ich meine Handschrift vergessen. Ah, Leute, hier ist heute ein bisschen was mit dem Verkehrstool nicht ganz in Ordnung. Aber bis Königswinter auf jeden Fall. Also auf dieser Strecke Kreuz Bonn-Ost bis Königswinter auf der B42 Bonn-Koblenz, da ist ein Falschfahrer unterwegs. Ich hoffe, wir können euch auf jeden Fall melden, wenn er dort nicht mehr unterwegs ist. Wie immer, dort bitte rechts fahren und nicht überholen. Nochmal kleiner Hinweis für euch, falls ihr es vorhin nicht mitgekriegt habt. Wir müssen heute ein bisschen improvisieren. Unser Verkehrstool in der Nacht funktioniert nicht so ganz. Die Kollegen sind da aber im Hintergrund dabei, das zu regeln und arbeiten dran. Und wir hoffen, euch weiterhin natürlich die Verkehrsmeldungen gut und sicher durchgeben zu können. So wie ihr auch hoffentlich auf den Straßen unterwegs seid. Das ist das Wort zum Mittwoch.
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0: Und das mit mir, Nico Schmidt. Hallo zusammen. Billie Eilish ist auch dabei. Birds of a Feather.

Marshmallow, Anne-Marie, Friends in der jungen Nacht der ARD um 20 vor 1. Und das ist eine wunderbare Nachricht, eine Warnung auf der B42 Bonn-Koblenz. Kein Falschfahrer mehr zwischen dem Kreuz Bonn-Ost und Königswinter unterwegs. Wunderbar, euch allen da draußen, wo es immer auch geht, heute Nacht eine gute und sichere Fahrt. So, junge Nachtreporterin. Sarah Özdoğan macht Monthlies mit ihrem Freund. Das haben wir vorhin schon mal kurz gehört. Die beiden sprechen jeden Monat darüber, was in den letzten Wochen, also in den letzten 4 Wochen, gut lief in ihrer Beziehung, wo sie sich zum Beispiel geliebt,

0: gefühlt haben, aber natürlich auch über ihre Probleme. Sarah, redet ihr dann auch so darüber, wer den Müll runterbringt oder anderen Haushaltskram?
1: Im Monthly selber, im Alltag schon, in dem Gespräch idealerweise nicht. Da spricht man eher so ein bisschen metamäßig. Also da würde ich jetzt nicht sagen, ey, du bringst immer den Müll nicht runter, sondern ey, wie kriegen wir das eigentlich gemeinsam mit einem Zusammenwohnen hin? Das und das würde ich mir wünschen. Mhm. In der Situation hätte ich mir gewünscht das oder irgendwie so, ne? Also ja, man spricht so Themen, die einen bewegt haben in den letzten Wochen, was einem aufgefallen ist, was einem gut getan hat, worauf man sich auch freut. In der Zukunft, damit schließen wir immer ab.
0: Ja, aber man muss das auch schon also vorbereiten, da gehst du ja nicht planlos rein, ne?
1: Ja, idealerweise überlegt man sich schon so zwei, drei Sachen, die man mitgeben möchte oder sagen möchte oder was man auf dem Herzen hat. Zum Beispiel, was auch total hilft, wenn man jetzt eher so eine vermeidende Person ist, die Konflikten aus dem Weg geht und eher Sachen anstaut, so, dass man da mal einen Raum hat, irgendwie zu sagen, ey, das und das, das war irgendwie schwierig oder ja, das ist einfach so ein geschützter Raum, wo man auch ohne, idealerweise ohne Streit, ohne Wertung irgendwie was sagen kann. Wir hatten auch schon Monthlies, da sind wir mit dem Streit auseinandergegangen, so ist es nicht. Aber idealerweise streitet man nicht nochmal über die Sachen, die jetzt im Monat passiert sind, sondern ja, man hat so einen Raum, dass man einmal sagt, wie es so ist gerade.
0: Ja, und was hat sich jetzt bei euch verändert durch diese Monthlies, die ihr macht?
1: Also die Themen wiederholen sich teilweise auch. Das braucht ja auch immer ein bisschen eine positive Sache. Also wir sind grundsätzlich einfach mehr im Gespräch und näher beieinander. Also das würde ich schon sagen, dass es sich da durch diese Monthlies verändert hat.
0: Ja, das klingt doch aber voll schön, oder? Junge Nachtkollegin Sarah Östergaard macht Monthlies mit ihrem Freund. Also sie spricht jeden Monat mit ihm bei einem festen Termin über deren oder ihre Beziehung. Wäre das auch was für euch? Gerne mal reinmelden. 0221 567 89111. Den Monat regelmäßig mit eurem Partner, der Partnerin nachbesprechen? Oder habt ihr da sogar vielleicht andere Rituale für? Gerne reinmelden. Textnachricht oder Audio.

Tracy Abrams, die hat dem Rolling Stone jetzt ein Interview gegeben. Da hat sie mal ein bisschen tiefer blicken lassen in die Seele. Spricht dort über den aktuellen Druck im Musikbusiness, über die Psyche, die ja nicht immer mitspielen kann und auch will. Ist ja auch verständlich. Ich meine, da hat man ja auch wirklich, wirklich immensen Druck, auch als Musiker, wenn man ständig abliefern muss, ein Song nach dem nächsten rausballern muss, das nächste Album steht an und so weiter. Aber es gibt auch was sehr Schönes, über das sie spricht in dem Interview. Nämlich über die Liebe und die Beziehung zu Paul Mescal. Er hat den erstaunlichsten Effekt auf mein Schreiben, schwärmt Gracie. Also er war auch quasi Muse, männliche Muse, als es darum ging, das Album zu schreiben, das sie rausbringt oder rausgebracht hat, das neue. Und der Paul, ja, hält ihr wohl manchmal, so sagt sie auch, einen Spiegel vor und schenkt ihr auch neue Sichtweisen auf frühere Partnerschaften, auf ihre Familie und auch Freundschaften. Ach Leute, also es ist doch immer wirklich wichtig, so einen Partner oder so einen Menschen im Leben zu haben. Weil ich meine, ja, sonst kracht man halt eben mal häufig vor die Wand. Und ich glaube, das ist so mit das Allerletzte, was wir nun wirklich nicht wollen. Ne? Deswegen, also, versetzen wir uns jetzt einmal in die Lage von Gracie Abrams, ja, und in die Beziehung zu ihrem Paul Mescal. Und hör mal rein in dieses Schaffen, was der Paul mit vorangetrieben hat. Ich will es mal so sagen. Gracie Abrams, Hit the Wall in der jungen Nacht der ARD.

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1: Um 1 Uhr mit Cedric Bies. Das US-Militär hat nach eigenen Angaben im Golf von Oman ein Schiff angegriffen. Es soll versucht haben, die US-Blockade iranischer Häfen zu durchbrechen. Aus unserer Nachrichtenredaktion berichtet dazu Marc Geißler.
2: Laut US-Angaben soll der Frachter unter der Flagge Panamas mehrfach Warnungen der US-Streitkräfte ignoriert haben. Daraufhin habe ein Kampfhubschrauber 2 Raketen auf den Maschinenraum abgefeuert und das Schiff manövrierunfähig gemacht. Ob es dabei Tote oder Verletzte gab, ist noch nicht bekannt. Die USA blockieren seit Mitte Juli iranische Häfen und Küstengebiete, um den wirtschaftlichen Druck auf den Iran zu erhöhen. Das Land ist zu großen Teilen auf Einnahmen aus dem Ölexport angewiesen. Schiffe dürfen weder iranische Häfen ansteuern noch dort anlegen.
1: Mehrere Menschenrechtsorganisationen haben US-Präsident Trump verklagt, wegen dessen Vorgehen gegen den Internationalen Strafgerichtshof. Die US-Regierung hatte gegen mehrere Richter und Ankläger des Strafgerichtshofs Einreiseverbote verhängt und Vermögenswerte eingefroren. Als Grund wurde genannt, dass der Gerichtshof kritisch mit israelischen Politikern umgegangen sei. Die Organisationen sehen darin einen unrechtmäßigen Machtmissbrauch und fordern, dass die Sanktionen zurückgenommen werden. Nach dem schweren Erdbeben in Kolumbien ist die Zahl der Toten auf 240 gestiegen. Das haben die Behörden bestätigt. Mehr als 3000 Menschen gelten außerdem weiterhin als vermisst. Feuerwehr, Freiwillige und Soldaten arbeiten unter Hochdruck in den Trümmern. Die ersten 72 Stunden nach einem Beben gelten als entscheidend, weil die Chancen, Verschüttete noch lebend zu finden, danach deutlich sinken. In der Millionenstadt Cali im Süden von Kolumbien sind bei dem Beben Teile eines Krankenhauses eingestürzt. Rund 600 Patienten mussten auf der Straße behandelt werden. Fenerbahçe Istanbul hat einen wichtigen Schritt in Richtung Fußball-Champions-League-Qualifikation gemacht. Der türkische Vizemeister hat sich in der dritten Qualifikationsrunde souverän gegen Sturm Graz durchgesetzt. Jan-Philipp Molitor berichtet.
3: Nach einem 2:0 im Hinspiel gewann das Team von Trainer Ismail Kartal schmucklos mit 1:0 bei den Österreichern. Kerem Aktürkoğlu und Talisca hatten bereits zu Beginn gute Chancen zur Vorentscheidung. Beide scheiterten aber am gut reagierenden Grazer Keeper Daniel Kudiakov. Das Tor des Tages erzielte der Brasilianer Talisca dann in der 65. Minute mit einem verwandelten Foulelfmeter. In der letzten Playoff-Runde trifft Fenerbahce auf Olympique Lyon oder Sparta Prag. Für den Istanbuler Traditionsklub ist es die letzte Hürde auf dem Weg zur ersten Champions-League-Teilnahme seit der Saison 2008-2009.
1: Das Wetter in Deutschland. In der Nacht ist es meistens sternenklar und teilweise kühl mit Temperaturen zwischen 4 und 18 Grad. Am Tag gibt es dann den ganzen Tag über viel Sonne. Nur im Norden und Nordosten kommen ein paar Wolken dazu. Und es wird teilweise ziemlich heiß mit Temperaturen von maximal 19 bis 35 Grad. Die Tage danach bis zu 38. Die Zeit, es ist 1.03 Uhr.
4: Und wir blicken jetzt auf den Verkehr bei uns in Deutschland. Hier ist die junge Nacht. Entwarnung für euch auf der B42 Bonn-Koblenz. Kein Falschfahrer mehr zwischen dem Kreuz Bonn-Ost und Königswinter. Die A7 Hannover Richtung Kassel ist zwischen Hildesheim und der Raststätte Hildesheimer Börde wegen eines defekten Fahrzeugs gesperrt. Die A62 Landstuhl Richtung Nonnweiler ist in Höhe Nofelden-Türkismühle nach einem Unfall dicht. Die A96 München Richtung Lindau ist im Kreuz Memmingen wegen einer Nachtbaustelle auch aktuell gesperrt. Folgt da bitte den Umleitungen. Das ist soweit alles. Euch da draußen eine gute und sichere Fahrt.
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4: 0221-567-8911. Das ist die Nummer ins Studio. Meldet euch gerne mal rein. Ich will heute Nacht von euch wissen, ob ihr den Monat regelmäßig mit eurem Partner nachbesprecht. Meine Kollegin Sarah aus dem Junge Nacht-Team, die hat das mit ihrem Freund jetzt neu eingeführt, schon seit ein paar Wochen, ein paar Monaten. Und sie schwört drauf. Das ist super. Schafft mehr Verbundenheit, sagt sie. Deswegen macht ihr das auch. Fändet ihr das cool oder habt ihr da vielleicht sogar andere Rituale und Meinungen zu? Immer her damit. 0221 567 89 111. Ich bin Nico Schmidt. Hallo zusammen. Und ey, kein Monthly ist auch nicht das Ende der Welt.

Phoenix Flexin und Perps on the Beat mit Rubbers. Haltet mich für bekloppt, aber ich dachte gerade kurz, das ist hier die ARD-Pop-Nacht oder die ARD-Hit-Nacht. Hat so einen heftig geilen 80er-Vibe, oder? Ich find's mega geil. Rubbers, Phoenix, Flexin, Perps on the Beat. Jetzt Gale.

0: Also ich finde, wenn man so eine Chance bekommt, dann muss man sie auch nutzen. Der Rhein hat ja aktuell teilweise weiter extrem wenig Wasser. Habt ihr vielleicht über Social Media oder auch in den Nachrichten bei uns jetzt die Tage gehört. In Köln ist ein Rekordtiefstwert gemessen worden und die Pegelstände werden wohl auch noch weiter sinken. Und das möchte jetzt eine Müllsammelgruppe nutzen, um im Flussbett ein bisschen im Rhein aufzuräumen. Es wird gereinigt. Ja, die Helfer sind dabei, aber auch auf gefährliche Dinge vorbereitet.
1: Es gibt eine bestimmte Liste von Granaten, Minen und so weiter. Und wenn man sich unsicher ist, lieber erstmal liegen lassen und gucken, vielleicht ist jemand da, der sich auskennt. Ansonsten Polizei, die beschweren sich auch nicht, wenn sie mal ausrücken und sich das angucken müssen. Die sind eher dankbar.
0: Ja, ist nämlich schon wichtig. Ich meine, letzte Woche wurde ja auch erst eine alte Weltkriegsbombe im Rhein gefunden. Also da mal lieber die Finger von lassen, ne? Am Wochenende startet übrigens dann die nächste Sammelaktion in Köln.

0: Gerade ist Leichtathletik-Europameisterschaft in Birmingham und Deutschland hat dort am Abend die nächste Medaille geholt. Owen Unser, Bronze, herzlichen Glückwunsch. Irina Njep ist für die junge Nacht auf der Insel, beobachtet dort die Leichtathletik-Europameisterschaft. Irina, wie ist Ansas Leistung denn einzuschätzen?
1: Nicht hoch genug, trotz dieser Riesenlast, die Owen Unser seit Tagen mit sich getragen hat. Mit dem Dopingtestwirbel und seiner ungewissen sportlichen Zukunft hat er, der schnellste Mann Deutschlands, dem Druck standgehalten, hat alles ausgeblendet und auf den Punkt abgeliefert. EM-Bronze beim Sieg des

0: Briten Romel Glaff. Das war die erste EM-Medaille für einen deutschen Sprinter seit 40 Jahren. Allerdings das alles unter Vorbehalt, denn noch ist ja nicht klar, ob Ansa gesperrt wird. Kommt es zu der Sperre, wird ihm die Medaille aberkannt. Ohne Vorbehalt durfte sich Merlin Hummel freuen. Der Hammerwerfer gewann nach WM-Silber im vergangenen Jahr nun auch EM-Silber. In seinem vorletzten Versuch haute Hummel 81,30 Meter raus, schob sich damit noch vom 5. auf den 2. Platz. Nur der herausragende Halac, der war im Finale nicht zu schlagen. Der Ungar warf Weltjahresbestleistung 84,25 Meter. Nur 9 Männer haben jemals weiter geworfen.
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Achtung, Falschfahrer auf der A565 Meckenheim-Bonn zwischen Bonn-Poppelsdorf und Bonn-Endenich kommt ein Falschfahrer euch entgegen. Bitte rechts fahren, nicht überholen. Auf der A565 Meckenheim-Bonn zwischen Bonn-Poppelsdorf und Bonn-Endenich ist ein Falschfahrer unterwegs. Vorsicht bitte in beiden Richtungen.

Achtung, Falschfahrer auf der B313 Plochingen-Reutlingen zwischen Köngen und Nütringen. Kommt euch ein Falschfahrer entgegen, bitte rechts fahren, nicht überholen. B313 Plochingen-Reutlingen zwischen Köngen und Nütringen. Kommt euch ein Falschfahrer entgegen, bitte rechts fahren. So ist richtig.

Hier ist die Junge Nacht der ARD und wir schauen jetzt auf die Autobahnen und Straßen bei uns. Und da bitte vorsichtig fahren. Es gibt einen Falschfahrer auf der B313 Plochingen-Reutlingen. Zwischen Köngen und Nürting, da ist ein Falschfahrer unterwegs. Bitte rechts fahren, nicht überholen. B313 Plochingen-Reutlingen. Zwischen Köngen

0: und Nürtingen ist ein Falschfahrer unterwegs. Ein weiterer Falschfahrer auf der A565 Meckenheim-Bonn zwischen Bonn-Poppelsdorf und Bonn-Endenich. Wie gesagt, dort auch ein Falschfahrer. Bitte dort vorsichtig fahren, rechts fahren, nicht überholen. A565 Meckenheim-Bonn zwischen Bonn-Poppelsdorf und Bonn-Endenich. Auch dort ein Falschfahrer unterwegs. Die A7 Hannover Richtung Kassel ist zwischen Hildesheim und der Raststätte Hildesheimer Börde wegen eines defekten Fahrzeugs gesperrt. Die A62 Landstuhl zwischen... Die A62 Landstuhl Richtung Nonnweiler, so ist richtig, ist in Höhe Nonfelden-Türkismühle nach einem Unfall gesperrt. Dann die A96 München Richtung Lindau ist im Kreuz Memmingen wegen einer Nachtbaustelle auch gerade dicht. Dort gibt es eine Umleitung für euch. Da draußen euch allen eine gute und vor allem sichere Fahrt.
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0: Nico Schmidt ist hier, hallo zusammen, jetzt mit Bibi Rexha. Das ist eine der Headlinerinnen auf dem Sanremo Festival am Wochenende in Weeze.
1: Die

0: 38 und mein Tipp für heute lautet einfach mal gönnen. Ja, so wie Harry Styles. Und das sagt auch meine junge Nachtkollegin Brynja Becker. Der hat jetzt hunderten Leuten nämlich richtig was gegönnt. Was aber genau hat Harry Styles denn gemacht?
1: Also der ist ja gerade in Mexiko auf Tour und da hat er in einem Churros-Laden alle Rechnungen übernommen.
0: Boah, und wie? Also das heißt, alle konnten da auf Freihaus Churros essen?
1: Genau, also der hat da so einen Laden ausgesucht, der bekannt ist für seine Churros. Und mit denen hat er dann irgendwie abgemacht, dass er 4 Tage lang jetzt da alles umsonst bezahlt. Ja, halt auf seinen Nacken. Und echt sweet, auf der Rechnung stand dann auch bezahlt von Harry Styles und Together Together, so heißt ja seine Tour.
0: Und da war dann wohl so eine 8 Kilometer lange Schlange.
1: Länger. Also ich habe Videos gesehen, da standen wirklich hunderte Menschen an. Komplett so 2 Straßen lang und noch mindestens einmal um den Block.
0: Lecco mio. Also für Churros hätte ich mich da jetzt ehrlicherweise aber nicht angestellt.
1: Aber dann vielleicht wären auch andere Überraschungen in den anderen Städten was gewesen. Mhm. Also wir wissen ja auch, in London hat Harry Blumenläden irgendwie angesprochen, dass die Rosen auf den Bürgersteig stellen, überall in der Stadt. Die konnte man einfach mitnehmen. In Amsterdam hat er in einem Café die Getränke bezahlt. Und in Brasilien gab es so pink-blaue Bänder umsonst. Die gab es so als Aufsteller überall in der Stadt.
0: Tja, nicht schlecht. Harry Styles wirklich im Gönnungsmodus. Und wo spielt er jetzt als nächstes?
1: In New York. Und zwar einfach mal 30 Shows hintereinander im Madison Square Garden.
0: Ja, und was wird er wohl in New York verschenken? Hot Dogs? Pastrami-Sandwiches? Mensch, Junge, schick doch mal was nach Deutschland rüber. Und wenn's geht, dann bitte frisch und sicher abgepackt, ne?

Dort ist kein Falschfahrer mehr zwischen Bonn-Poppelsdorf und Bonn-Endenich unterwegs. Jetzt höre ich Nico Santos, Why Don't You Stay? 1:47 Uhr haben wir's.

The Greatest, Sia und Kendrick Lamar in der jungen Nacht. Jetzt für euch Bowser mit Magnetic. 1:57 Uhr haben wir es. Gleich gibt's für euch die Infos um voll.

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1: Um 2 Uhr mit Cedric Bies. Nach dem Erdbeben in Kolumbien werden noch tausende Menschen vermisst. In dem südamerikanischen Land gilt der Notstand. Rettungsteams suchen unter eingestürzten Gebäuden nach Überlebenden. Die Zahl der Toten ist inzwischen offiziell auf 240 gestiegen. Aus dem Krisengebiet berichtet Christina Fehmöbus.
2: Feuerwehr, Freiwillige und Soldaten arbeiten unter Hochdruck daran, noch Lebende aus den Trümmermassen zu bergen. Die ersten 72 Stunden nach einem Erdbeben gelten als entscheidend, um Menschen noch lebend retten zu können. Besonders viel Schaden hat das Erdbeben im Süden und Westen Kolumbiens angerichtet. Vor allem aus Cali und Pereira werden viele tote und zerstörte Gebäude vermeldet. Dort wurden auch nächtliche Ausgangssperren verhängt, um die Rettungsarbeiten zu erleichtern. In der 2-Millionen-Metropole Cali stürzten auch Teile eines Krankenhauses ein. Etwa 600 Patienten mussten auf der Straße behandelt werden.
1: Die Geschichte der DDR sollte nach Ansicht der SED-Opferbeauftragten Zupke mehr im Schulunterricht behandelt werden. In der Rheinischen Post fordert sie deshalb, dass jede Schülerin und jeder Schüler mindestens einmal eine Gedenkstätte zur DDR-Geschichte besucht. Aus der Nachrichtenredaktion berichtet Marc Geißler.
3: Die DDR könnte irgendwann nur noch als Fußnote der Geschichte wahrgenommen werden, befürchtet Zupke. Sie findet, dass die Deutsche Demokratische Republik im Schulunterricht häufig nicht ausreichend thematisiert wird. Deshalb wirbt sie vor allem für Gedenkstättenbesuche, damit junge Menschen verstehen, wie das Leben hinter der Mauer aussah. Gerade weil es immer weniger Zeitzeugen gibt, müsse die Erinnerung wachgehalten werden.